0: Zwischen 1500 Meter Lauf erstmals auch den Titel des Europameisters gesichert. Niklas Kolbe gewann Silber. Über 3000 Meter Hindernis hat Gesa Krause Gold gewonnen. Bronze holte Olivia Gürth. Zum Abschluss des Abends konnte der Diskuswerfer Henrik Jansen über Bronze jubeln.
1: Das Düsseldorf-Wetter.
2: Kein Regen, das wird eine klare Nacht, 21 bis 15 Grad. Tagsüber heizt es sich dann wieder richtig auf, bis 38 Grad sind heute drin, dazu sonnig und trocken. Und am Samstag dann bis 33 Grad, aber da kann es dann auch mal regnen oder gewittern.
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3: Zurzeit liegen uns keine Meldungen vor, wir wünschen allen unterwegs gute Fahrt.
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2: Inzwischen hat ja alles und seine Mutter eine Kamera, oder? Uhren, Smartphones, Autos, was weiß ich nicht noch alles. Und jetzt eben auch noch Brillen. Smart Glasses, darüber sprechen wir jetzt, klingt für mich immer noch völlig crazy. Aber es gibt inzwischen wirklich Brillen, die zum Beispiel Dinge filmen können. Die hast du auf und filmst damit alles um dich herum. Doch da sind ja im Zweifel dann auch andere Leute mit drauf auf den Aufnahmen. Und wir haben uns gefragt, ist das denn eigentlich alles so erlaubt? Und kann ich mich eigentlich wehren, wenn ich gefilmt werde? Das ist mein Thema gleich in einem Viertelstündchen hier bei mir.

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0: Hat einer von euch Smart Glasses? Inzwischen holen die sich ja immer mehr Leute. Das sind einfach Brillen, aber in krass. Da könnt ihr Musik drüber hören, die können zum Teil mit KI Texte in fremden Sprachen übersetzen für euch. Die können Fotos und Videos machen von eurer Umgebung und da ist der Knackpunkt. Das bedeutet nämlich, es kann sein, dass ihr in der Straßenbahn sitzt oder im Restaurant und dass ihr da gefilmt werdet, weil jemand in eurer Umgebung so ein Ding aufhat. Und ihr kriegt es aber nicht mit, dass ihr aufgenommen werdet. Wir haben uns gefragt, ist das eigentlich legal? Anwalt Arne Kempkens sagt, nicht immer. Es gibt vor dem Gesetz keinen Unterschied, ob klassische Kamera oder versteckte.
1: Ich muss Persönlichkeitsrechte beachten und darf nur Leute filmen, die damit einverstanden sind. Heimliches Filmen ist grundsätzlich zivilrechtlich nicht zulässig. Und wer ohne sein Einverständnis gefilmt wird, kann verlangen, dass solche Aufnahmen gelöscht werden. Und der hat auch ein Schmerzensgeld, Schadenersatzanspruch. Und man kann zivilrechtlich dagegen vorgehen.
0: Und klar, ne, ob jetzt mit Brille oder mit Handy oder was auch immer, ne, logisch, wenn klar bedeckte und geschützte Bereiche gefilmt werden, ist das auf jeden Fall verboten.
1: Strafrechtlich kann ermittelt werden, wenn jemand unter einen Rock filmt oder fotografiert, dann ist das strafrechtlich eben relevant unter dem Gesichtspunkt Verletzung des Intimbereichs durch Bildaufnahmen und da droht eine Freiheitsstrafe bis zu 2 Jahren oder Geldstrafe.
0: Okay, und jetzt gucken wir noch auf ein anderes Thema, nämlich den öffentlichen Bereich. Nehmen wir mal an, ich bin im Urlaub. Ich laufe da durch so ein schönes Städtchen und nehme mit meiner Brille oder einem Handy einfach ganz allgemein die Fußgängerzone auf. Da sind ja dann auch Leute drauf.
1: Also wenn Filme gemacht werden im Zusammenhang mit einer Menschenmenge, beispielsweise auf einem Konzert oder auch natürlich bei einer Demonstration oder in einer Fußgängerzone und die Leute sind sozusagen zufällig im Hintergrund drauf, dann brauche ich deren Genehmigung nicht, weil die ja so by the way dabei sind und weil die wissen, dass die, wenn sie sich in der Öffentlichkeit bewegen, auch sozusagen im Hintergrund auf solchen Filmen erscheinen können.
0: Wisst ihr Bescheid? Ich muss sagen, mir ist das mit diesen Smart Glasses alles total unheimlich. Dass ich da im Zweifel irgendwo sitze und nicht weiß, dass ich aufgenommen werde, weil da irgendwer so eine Brille auf hat. Nee, also ich finde das alles irgendwie, ja, unheimlich.

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1: 21 bis 15 Grad jetzt in der Nacht und in den frühen Morgenstunden. Dazu kein Regen weiterhin. Und so bleibt es auch den Tag über. Es gibt viel Sonne, es wird richtig heiß bis 38 Grad. Samstag kann es dann auch mal regnen oder gewittern. Im Tagesverlauf dazu bis 33 Grad am Samstag.
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2: Zurzeit liegen uns keine Meldungen vor. Wir wünschen allen unterwegs gute Fahrt.
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1: Ihr habt es gerade im Wetter gehört, am Wochenende kann es ein bisschen Regen geben vielleicht. Das ist zwar gemein, weil Wochenende, aber ganz im Ernst, der Natur würde es richtig gut tun und der Rhein könnte auch mal wieder ein bisschen mehr Wasser gebrauchen, oder? Eine schöne Nacht mit uns wünsche ich euch. Das hier ist Musik von Melanie C.

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0: Es ist schweineheiß bei uns im Land tagsüber und wir trinken deswegen alle mehr, also Wasser. Also wir kaufen auch mehr Mineralwasser gerade, aber wir bringen die Kästen oft nicht zurück, beziehungsweise nicht schnell genug zurück. Und das führt gerade zu einem kleinen Logistikengpass. Das hat der Verband Deutscher Mineralbrunnen gesagt. Die sitzen in Bonn. Und ganz ehrlich, dieses mit dem Pfand nicht rechtzeitig zurückgeben und so, ne? Komm, also mich erinnert das total an meine Studenten- und WG-Zeit, als du einfach so einmal im Monat mit so 80.000 Pfandflaschen im Supermarkt aufgetaucht bist, ne? Und dann dieser entsetzte und später resignierte Blick der Leute hinter dir, die alle wussten, okay, bis die fertig ist, dauert es jetzt einfach 8 Tage. Naja.
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1: Ich bin Dirk Zeitler. Die Abwehr von Drohnen muss in Deutschland schnell verbessert werden. Darüber waren sich die Innenminister von Bund und Ländern in einer Telefonkonferenz einig. Vergangene Woche war am Flughafen Leipzig eine mit Sprengstoff bestückte Drohne entdeckt worden.
2: Gegenseitige Unterstützung, gemeinsame Forschung und Flughäfen besser mit Abwehrtechnik ausstatten. Diese Ansatzpunkte wollen die Innenminister verfolgen. Einigkeit gibt es aber nicht in allen Punkten. Aus Niedersachsen und Bremen kommt zum Beispiel die Forderung, dass der Bund auch Häfen besser in Sachen Drohnenabwehr ausstattet. Und bei Flughäfen haben bisher Standorte wie Frankfurt-Main, München, Berlin, Hamburg oder Stuttgart Priorität. Diese Liste wollen einige Länder gern ausweiten. Jan-Henner Reitzer, Nachrichtenredaktion.
1: Der Deutsche Bauernverband rechnet aufgrund der anhaltenden Trockenheit in diesem Jahr mit erheblichen Ernteeinbußen bis hin zum Totalausfall. Wir gehen von einer unterdurchschnittlichen Ernte bei Getreide aus, sagte Bauernpräsident Joachim Ruckwied dem Redaktionsnetzwerk Deutschland. In südlichen Teilen Deutschlands könnte das bis zum totalen Ertragsausfall gehen, sagte der Verbandspräsident. Etwas besser ist es demnach in nördlichen Regionen, wo es immer wieder etwas geregnet hat. Am Rhein werden immer neue Tiefststände gemessen. Zum Beispiel in Köln sind gestern 49 Zentimeter gemessen worden und es wird erwartet, dass der Pegel noch weiter sinkt. Schifffahrt ist kaum noch möglich.
3: Vor allem, es rechnet sich schlicht nicht mehr, die Schiffe loszuschicken. Wenn überhaupt, dann können sie nur einen Bruchteil der üblichen Fracht laden. Bei Köln hat der Rhein bereits einen Rekordtiefststand erreicht und es wird wohl noch schlimmer. Manche Unternehmen verlagern bereits einen Teil ihrer Rohstofftransporte auf Schiene und Lkw. Doch das heißt, vieles wird teurer. Auch die Spritpreise an der Tankstelle haben bereits angezogen. Claudia Wächter, Nachrichtenredaktion.
1: Zum Sport. Medaillenflut für das deutsche Leichtathletikteam. Zehnkampfweltmeister Leo Neugebauer hat sich bei der EM in Birmingham nach einem dramatischen 1500-Meter-Lauf erstmals auch den Titel des Europameisters gesichert. Niklas Kolbe gewann Silber. Über 3000 Meter Hindernis hat Gesa Krause Gold gewonnen. Bronze holte Olivia Gürth. Zum Abschluss des Abends konnte der Diskuswerfer Henrik Jansen über Bronze jubeln.
0: Das Düsseldorf-Wetter.
4: In der Nacht haben wir Tiefstwerte zwischen 23 und 15 Grad, also eine wirkliche Abkühlung ist das nicht. Schauen wir schon mal auf den Tag, der wird wieder richtig sonnig und vor allem auch wirklich heiß. 38 Grad sind in der Spitze drin. Ab Samstag wird es dann so ein bisschen unbeständiger, auch mit Regen. Temperaturmäßig auch noch heiß, aber immerhin ein bisschen angenehmer als heute.
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5: A3 Köln-Frankfurt zwischen Kreuz Bonn, Siegburg und Bad Honnef-Linz. 1 Kilometer Stau. Wir wünschen allen unterwegs gute Fahrt.
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4: Und da übernehme ich wieder. Robert Janz ist hier. Gemeinsam geht's durch die Nacht. Ich habe für euch erstmal 3 Hits am Stück, damit wir mal gemeinsam hier erstmal ankommen. Jetzt für euch von Topic und Becky G. Sorry Puppy.

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0: Katy Perry war das mit Watch It Burn. So geht's durch die Nacht. 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

0: In der Nacht Tiefstwerte zwischen 23 und 15 Grad, also nicht wirklich kühl. Der Freitag wird wieder richtig sonnig und vor allem sehr heiß mit bis zu 38 Grad. Am Samstag wird es dann unbeständiger und immerhin ein bisschen angenehmer.
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2: A40 Essen-Dortmund zwischen Dortmund-Barob und Dortmund-Hombruch, 1 Kilometer Stau. Wir wünschen allen unterwegs gute Fahrt.
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0: Robert Janz ist hier. Wenn ihr gerade noch in der Nachtschicht steckt, dann haltet durch. Bald habt ihr es wahrscheinlich geschafft. Wir machen jetzt hier weiter mit Musik und die kommt jetzt von Lady Gaga. Spiele ich euch Born This Way. Schön, dass ihr wieder am Start seid.

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0: Max Warren habe ich euch gespielt mit Ordinary. Gemeinsam geht's hier in Richtung Freitagmorgen. Falls ihr gerade schon aufgestanden seid, dann werdet erstmal richtig wach. Und der Kaffee schmeckt am besten mit neuer Musik. Und die habe ich jetzt für euch.
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1: Ich bin Dirk Zeitler. Die Abwehr von Drohnen muss in Deutschland schnell verbessert werden. Darüber waren sich die Innenminister von Bund und Ländern in einer Telefonkonferenz einig. Es bestehe Handlungsbedarf, sagte Bremens SPD-Innensenatorin Eva Högel im ZDF.
2: Wir brauchen dringend eine moderne Technik, die uns in die Lage versetzt, Drohnen zu identifizieren und dann auch abzuwehren. Das ist der Auftrag.
1: Vergangene Woche war am Flughafen Leipzig eine mit Sprengstoff bestückte Drohne entdeckt worden. Der Deutsche Bauernverband rechnet aufgrund der anhaltenden Trockenheit in diesem Jahr mit erheblichen Ernteeinbußen bis hin zum Totalausfall. Wir gehen von einer unterdurchschnittlichen Ernte bei Getreide aus, sagte Bauernpräsident Joachim Ruckwitt dem Redaktionsnetzwerk Deutschland. In südlichen Teilen Deutschlands könnte das bis zum totalen Ertragsausfall gehen, sagte der Verbandspräsident. Etwas besser ist es demnach in nördlichen Regionen, wo es immer wieder etwas geregnet hat. Wegen Niedrigwassers ist die Binnenschifffahrt in Deutschland stark eingeschränkt. Transporte auf Meer über lange Lastwagen zu verlagern, ist aus Sicht des Verbands Deutscher Verkehrsunternehmen keine Alternative. Der Verband verweist auf strukturelle Probleme.
3: Überlange Lkw sind 6,50 Meter länger als der Standard und dürfen nur auf bestimmten Strecken fahren. Jetzt mehr davon einzusetzen, bringe angesichts riesiger Gütermengen, die normalerweise per Schiff transportiert werden, keine spürbare Entlastung, so der Verband Deutscher Verkehrsunternehmen. Noch mehr Lkw seien außerdem eine zusätzliche Belastung für sowieso schon sanierungsbedürftige Straßen und Brücken. Als Reaktion auf das Niedrigwasser haben fast alle Bundesländer das Sonntagsfahrverbot für Lkw gelockert oder aufgehoben. Jan-Henner Reitze, Nachrichtenredaktion.
1: Zum Sport: Medaillenflut für das deutsche Leichtathletikteam. Zehnkampfweltmeister Leon Leugebauer hat sich bei der EM in Birmingham nach einem dramatischen 1500-Meter-Lauf erstmals auch den Titel des Europameisters gesichert. Niklas Kolbe gewann Silber. Über 3000 Meter Hindernisfahrt Gesa Krause Gold gewonnen. Bronze holte Olivier Goerth. Zum Abschluss des Abends konnte der Diskuswerfer Henrik Jansen über Bronze jubeln.
4: Das Düsseldorf-Wetter.
5: Das wird heute ein richtiger Hochsommertag. Ganz viel Sonne, kein Regen und Höchsttemperaturen von 34 bis 38 Grad. Morgen dann zumindest schon mal so ein kleines bisschen kühler. Da sind mehr Wolken unterwegs, teils kräftige Schauer. Aber immer noch 34 Grad in der Spitze.
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6: A1 Köln-Dortmund. Zwischen Wuppertal-Langerfeld und Kreuz Wuppertal-Nord. 1 Kilometer Stau, 5 Minuten Zeitverlust und A40 Essen-Dortmund zwischen Dortmund-Barob und Dortmund-Hombruch. 1 Kilometer stockender Verkehr. Wir wünschen allen unterwegs gute Fahrt.
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5: Kurz nach 4, hallo zusammen und Respekt, wenn ihr jetzt schon erfolgreich aufgestanden seid und euch gerade fertig macht. Ich versorge euch hier mit guter Musik. Wir starten rein mit 3 Hits am Stück. Den Anfang macht dieser Song hier, Turn the Lights Off.

0: Mit Roxette geht's hier durch diesen ganz, ganz frühen Freitag. Und die Stars, ne? Die leben schon so ein Jet-Set-Leben. Shampoos, Partys, Limousinen. Naja, bis auf unseren Atze Schröder. Der ist auf dem Boden geblieben. Manchmal sogar ein bisschen zu sehr.
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3: Ja, nee, ist klar.
4: Ich bin gestern von Frankfurt nach Hamburg mit der Bahn gefahren. Und zwar mit Flixtrain. Ja, stimmt, wirklich. Gut. Ja, ich wollte sparen. Und wenn man sagt, ich wollte sparen, dann geht das ja eigentlich nie gut aus. Ja. Der Zug hatte zwei Bremsen, aber keine Klimaanlage. Gut, dass ich im Hotel noch geduscht hatte. Ja, warum eigentlich? Schon in Kassel sah ich aus, als hätte ich eine Expedition auf dem Machu Picchu gemacht. Ja, als ich mit dem Fix- und Foxy-Train in Hamburg angekommen bin, war ich dann so eine dehydrierte Mumie mit Locken, aber ohne sonstige Vitalzeichen. Wie heißt es so schön? Die Würde des Menschen ist ein Konjunktiv. Ja, egal, wir werden uns viel verzeihen müssen nach diesem Sommer.
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1: Hochsommer, das ist auch das Motto an diesem Freitag. So geht's ins Wochenende mit ganz viel Sonne, überhaupt gar kein Regen und Höchsttemperaturen bis 38 Grad. Der Samstag, der wird dann schon ein bisschen durchwachsener und deutlich weniger Sonne. Geht noch recht freundlich los, aber später zieht es sich dann zu und auch teils kräftige Schauer sind dabei, aber immer noch 34 Grad in der Spitze.
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2: A40 Essen-Dortmund zwischen Dortmund-Barob und Dortmund-Hombruch. 1 Kilometer Stau. Wir wünschen allen unterwegs gute Fahrt.
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1: Schönen guten Morgen, Robert Janz ist hier. Ich wünsche euch einen guten Start in den Tag. Heute noch einmal zur Arbeit und dann ist es endlich da. Das Wochenende. Und ja, die heißen Temperaturen, das kriegen wir auch irgendwie hin. Boah, da wird schon heiß, ne? Bis 38 Grad. Naja, egal. Noch ist ja angenehm kühl, so muss man sehen. Immer positiv.

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0: und falls das hier gerade alles aus eurem Radiowecker kommt und ihr wisst, um 5, da muss ich raus, habt ihr noch ein bisschen Zeit, ne? Und könnt jetzt vor allem diesen Song genießen, ist ganz neu bei uns.
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1: Ich bin Dirk Zeitler. Wegen Hitze und Trockenheit fehlt Landwirten in Baden-Württemberg und Bayern Futter für ihre Tiere, die deshalb früher als geplant geschlachtet werden müssen. Auch in Hessen wird das Tierfutter knapp.
2: Auf vertrockneten Wiesen finden Rinder nichts mehr zu fressen und es kann kein Heu gemacht werden. Beim Futtermais, der auch als Vorrat für den Winter gedacht ist, sieht es nicht besser aus. Bei Schlachthöfen gibt es schon Wartelisten. Landwirte sehen sich gezwungen, ihre Bestände zu verkleinern. Auch die Getreide- und Rapsernte hat unter der Trockenheit gelitten. Der Raiffeisenverband sagt, dass die Landwirtschaft dadurch 600 Millionen Euro an Einnahmen verloren hat. Jan-Henner Reitze, Nachrichtenredaktion.
1: Angesichts hoher Spritpreise fordern die Grünen eine Übergewinnsteuer für Mineralölkonzerne. Die Ölkonzerne machen sich die Taschen voll, während viele Familien jeden Euro dreimal umdrehen müssen, sagte Grünen-Fraktionschefin Dröge der Bild. Um Abhilfe zu schaffen, fordert sie eine Übergewinnsteuer. Nach Einschätzung des ADAC ist das Preisniveau für Sprit seit Wochen zu hoch. Als Treiber gelten der jüngste Anstieg des Ölpreises. Die Abwehr von Drohnen muss in Deutschland schneller verbessert werden. Darüber waren sich die Innenminister von Bund und Ländern in einer Telefonkonferenz einig. Es bestehe Handlungsbedarf, sagte Bremens SPD-Innensenatorin Högel im ZDF.
3: Wir brauchen dringend eine moderne Technik, die uns in die Lage versetzt, Drohnen zu identifizieren und dann auch abzuwehren. Das ist der Auftrag.
1: Vergangene Woche war am Flughafen Leipzig eine mit Sprengstoff bestückte Drohne entdeckt worden. Zum Sport. Medaillenflut für das deutsche Leichtathletikteam. Zehnkampfweltmeister Leo Neugebauer hat sich bei der EM in Birmingham nach einem dramatischen 1500-Meter-Lauf erstmals auch den Titel des Europameisters gesichert. Niklas Kolbe gewann Silber. Über 3000 Meter Hindernis hat Gesa Krause Gold gewonnen. Bronze holte Olivia Gürth. Zum Abschluss des Abends konnte der Diskuswerfer Hendrik Janssen über Bronze jubeln.
4: Das Düsseldorf-Wetter.
5: Das wird heute ein richtiger Hochsommerfreitag mit ganz viel Sonne, kein Regen und Höchsttemperaturen von 34 bis 38 Grad in der Spitze. Am Samstag dann zumindest schon mal so ein bisschen Abkühlung. Da sind insgesamt deutlich mehr Wolken unterwegs, teils auch kräftige Schauer und bis immer noch 34 Grad in der Spitze.
4: NRW Verkehr, euer KI-Navigator, aktuell und schnell.
6: A40 Essen-Dortmund, zwischen Dortmund-Barob und Dortmund-Hombruch, 1 Kilometer Stau. Wir wünschen allen unterwegs gute Fahrt.
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5: Na, dann wollen wir doch mal rein starten in diesen schönen Freitag. Robert Janz ist hier. Ich habe es gerade schon gesagt, es wird verdammt heiß heute. Also vielleicht jetzt nochmal das Fenster aufmachen und wenigstens mal so ein bisschen durchlüften. Auch so richtig kalt ist jetzt ja auch nicht, aber immerhin angenehmer als das, was da in ein paar Stunden auf uns zukommt. Also wir machen uns heute einen schönen Sommertag und jetzt erstmal Musik von Nico Santos. Hier ist er mit Number One.

0: Damit geht diese Sommerferienwoche auch wieder langsam zu Ende, aber es ist noch genug Sommerferien für alle da.
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0: Kollege Kevin Zimmer ist da, hallo.
2: Ja, hallo. 2 Wochen. Warum diese Tröte
0: ja,
2: jetzt?
0: Ja, du hast doch heute Geburtstag.
2: Sag doch sowas nicht.
0: Ja, 30 wird er.
2: 24, bitte. Ja, wir hatten uns auf 24 geeinigt. So, 2 Wochen und ein paar Zerquetschte gibt es noch, aber jetzt bringen wir erstmal diese Ferienwoche ordentlich zu Ende, würde ich mal sagen.
0: Ja,
2: bevor wir hier Geburtstag mit mir feiern.
0: Es wird heiß.
2: Der heißeste Tag der Woche. So, wir werden überall mindestens 35 Grad erreichen und an einigen Orten kommen wir sogar auf 38 Grad. Mehr Glück haben alle, die gerade an den Küsten in Deutschland oder den Niederlanden sind. Da sind es übrigens nur 30 Grad dann heute.
0: Wie gut, wie angenehm. Aber ich sag mal so, heute ist ja auch nationaler Wassereistag.
2: Ah, woher weißt du das denn? Ach, hab ich dir aufgeschrieben. So, davon brauchen wir. Es klingt wie eine Karnevalsveranstaltung. Ja, jetzt mit der Tröte. Jetzt hör auf damit.
0: Okay.
2: So, wir brauchen sehr viel Wassereis heute. Oder man holt sich, was weiß ich, so ein schönes, sahniges Kirmeseis. Kennst du das? Die mag ich besonders gerne.
0: Ja,
2: super. Das größte Volksfest in NRW startet heute ins letzte Wochenende. Am Sonntag endet die Kranger Kirmes im Herzen des Ruhrpotts. Also, am Sonntag ist dann der letzte Tag.
0: Nochmal genießen.
2: Absolut.
0: Kevin, vielen Dank und einen schönen Tag wünsche ich dir gerade dir.
2: Was hast du mir denn für ein Geschenk?
0: Ich muss weg.
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1: Was soll ich sagen? Auch heute wird's wieder richtig, richtig sonnig. Regen ist überhaupt nicht in Sicht und es wird wirklich heiß. Bis 38 Grad sind in der Spitze drin. Am Samstag, da ist das fette Sonnenwetter dann so ein bisschen vorbei. Es geht erst recht freundlich los noch, aber dann sind viele Wolken unterwegs. Teils auch kräftige Schauer, aber es ist immer noch warm, aber nicht ganz so heiß wie heute. Bis 34 Grad sind dann drin.
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2: Zurzeit liegen uns keine Meldungen vor. Wir wünschen allen unterwegs gute Fahrt.
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1: Robert Janz ist hier. Einen schönen guten Morgen wünsche ich euch. Und ich sage, wie es ist. Es wird heute einfach zu heiß. Ne? Also 38 Grad, ne. Das ist zu warm. Aber noch ist es ja angenehm kühl und das ist der Vorteil von uns. Wir sind schon früh wach, also ihr könnt noch mal durchlüften oder den Arm so aus dem Autofenster so ein bisschen rausmachen. Genießt es, nachher wird's heiß und so ein bisschen Sommerhitze-Feeling holen wir uns jetzt hier schon mal ins Radio. Ich spiele euch La Camisa Negra.

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0: Mit Musik von NSYNC jetzt rein in diesen Freitag und wir nehmen uns jetzt mal einen Augenblick.
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2: Es war ein Donnerstag, heute im Sommer 1941. Seit einem Jahr ist ein riesiger Komplex entstanden. Weit geht der Blick von der Villa des Kommandanten über lange Reihen von Backsteingebäuden. In Reih und Glied sind sie angetreten auf dem Appellplatz. Aus Block 14a ist ein Häftling durch den Stacheldraht geflüchtet. Darum soll ein Exempel statuiert werden. 10 sollen dran glauben. Der SS-Hauptsturmführer zeigt in die Reihen. Du, raustreten, du. Nummer werden notiert. Ein Gefangener bricht zusammen, als die Reihe an ihn kommt, schreit: Jesus Maria, meine Frau, meine Kinder. Plötzlich Bewegung in der 7. Reihe. Einer tritt vor. Was will das polnische Schwein, brüllt der Kommandant. Ich will sterben. Für ihn, sagt der andere ganz ruhig in Deutsch. Wer bist du? Ein polnischer katholischer Priester. Warum wollen Sie für ihn sterben? Er hat eine Frau und Kinder. Die 10 Todeskandidaten kommen auf 7 Quadratmeter in den Hungerbunker. Auch er, der im deutschen Vernichtungslager Auschwitz für den anderen in den Tod geht. Maximilian Kolbe, Franziskanerpater, er betet mit ihnen, tröstet, hilft, ist nach 16 Tagen einer der letzten 4. Am 14. August vor 85 Jahren töten sie ihn mit einer Phenolspritze. Papst Johannes Paul II. Hat ihn heilig gesprochen, den Patron der Journalisten, Namensgeber des Maximilian Kolbe-Werks. Im Evangelium der Gottesdienste heißt es heute: Es gibt keine größere Liebe, als wenn einer sein Leben hingibt für seine Freunde. Christoph Beckmann von der Katholischen Kirche für Augenblick mal.

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1: Mit Malte Albrecht. Guten Morgen. Die Waldbrände in vielen Teilen Europas halten die Menschen und vor allem die Feuerwehren weiter in Atem. Inzwischen auch bei uns in NRW. Es brannte bzw. brennt inzwischen an mehreren Stellen. Dramatisch entwickelt sich die Lage aktuell in Hürtgenwald im Kreis Düren. Marc Weiß mit einem Überblick.
2: Bei Hürtgenwald stehen laut Behörden rund 25 Hektar in Flammen. Das entspricht einer Fläche von etwa 35 Fußballfeldern. Die Gemeinde spricht von einer Großschadenslage. Die Flammen waren schon gestern nur noch gut 500 Meter von einem Ortsteil entfernt, verhindern dramatische Szenen. Der Ortsteil Gai musste evakuiert werden, weil die Flammen inzwischen zu nah an der Ortschaft sind. Rund 1800 Menschen mussten aus ihren Häusern und Wohnungen raus. Im

0: Düsseldorfer Umland kämpften am Mittwoch Einsatzkräfte gegen kilometerlange Flächenbrände entlang der Bahnstrecke. Kaum gab es hier Entwarnung, brach ein großer Waldbrand bei Sundern im Sauerland aus. Inzwischen sei dort eine Fläche von rund 80.000 Quadratmetern verbrannt, meldet die Feuerwehr. Aktuell ist das Feuer in Sundern unter Kontrolle, aber noch nicht gelöscht. Auch der Süden Europas hat weiter mit Bränden zu tun. Neben Frankreich, Spanien und Griechenland ist jetzt auch Kroatien stark betroffen. Südlich von Split steht ein komplettes Touristengebiet in Flammen. Einheimische und Urlauber dort seien evakuiert worden, melden kroatische Medien.
1: Und jetzt unser Nachrichtenüberblick. Und da bleiben wir zuerst noch beim Thema Hitze. Wegen der anhaltenden Trockenheit in Deutschland rechnet der Bauernverband mit starken Ernteeinbußen bis hin zu Totalausfällen. Man gehe von einer unterdurchschnittlichen Ernte, vor allem bei Weizen und Raps, aus, sagte Bauernpräsident Ruckwied dem RND. Besonders kritisch sei die Lage im Süden. Der Iran hat nach Angaben der Vereinigten Arabischen Emirate zwei Schiffe in der Straße von Hormus angegriffen. Laut dem Außenministerium in Abu Dhabi gehören sie zum staatlichen Ölkonzern. Verletzt wurde demnach niemand. Die Vereinigten Arabischen Emirate kritisierten das iranische Vorgehen scharf und sprachen von Piraterie. In der englischen Grafschaft East Sussex ist am späten Nachmittag ein Zug entgleist. Dabei wurden insgesamt 11 Menschen verletzt, 2 von ihnen schwer, teilte der Rettungsdienst mit. Bilder zeigen mehrere umgekippte Waggons. Die Unfallursache ist noch unklar. In Frankreich haben Einbrecher ungewöhnliche Beute gemacht. Sie haben aus einem Sammelkartengeschäft hunderte Pokémon-Karten gestohlen. Der Wert, laut Inhaber, rund 80.000 Euro. Die Karten mit den kleinen japanischen Monstern sind inzwischen eine beliebte Beute für Kriminelle. Im vergangenen Jahr gab es einen ähnlichen Fall in Großbritannien. Und vor 2 Jahren wurden in Frankreich 3 Männer verurteilt. Sie hatten Zehntausende Pokémon-Karten im Wert von etwa 100.000 Euro gestohlen und später verkauft. Und das waren die Nachrichten mit Malte Albrecht.
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3: Also heute Morgen kühlt es jetzt nicht mehr groß ab. Und 21 Grad haben wir jetzt in Flingern und darunter geht es auch nicht mehr. Es ist aber noch deutlich wärmer heute. Da können wir uns schon mal drauf einstellen. Es wird heiß mit bis zu 36 Grad. Dazu bleibt es den ganzen Tag heute auch über sonnig. Das Wochenende bringt dann die Abkühlung. Morgen geht es erstmal mit Sonne und Wolken los. Im Laufe des Tages regnet es dann aber auch immer mal. Und ab dem Nachmittag steigt dann die Gewittergefahr. Maximal noch 31 Grad. Am Sonntag dann nur noch 24 und dann bleibt es auch schon wieder meistens trocken. 6:02, jetzt der Antenne Düsseldorf Verkehr, damit wir gemeinsam besser ankommen. Auf den Straßen sieht es in der Stadt soweit gut aus. Es gibt allerdings einen Unfall auf der A3 Oberhausen Richtung Köln in Höhe des Kreuzes Hilden. Da ist der linke Fahrstreifen gesperrt. Das heißt also nur noch 2 Fahrstreifen frei. Und dann haben wir es gerade in den Nachrichten gehört. Es brennt gerade an vielen Teilen in Deutschland und in NRW. Nach dem Böschungsbrand zwischen Neuss und Krefeld gibt es nach wie vor Probleme auf der Bahnstrecke. Unter anderem ist der RE10 zwischen Düsseldorf und Krefeld deshalb noch stark eingeschränkt. Es fahren Ersatzbusse. Und noch eine wichtige Meldung. In Raab brennt im Moment eine Industriehalle an der Lilien-Kron-Straße nahe der A44. Gegen 3:30 hat es erst in der Gartenlaube gebrannt und dann ist das Feuer eben auf diese Halle übergegangen. Die Feuerwehr ist gerade im Großeinsatz und wir sind da auf dem Weg für euch hin. Es gibt in der Nähe auch eine Bahnstrecke. Für Anwohner besteht aber der Feuerwehr nach bislang keine Gefahr.
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3: Ja, es ist gut was los. Ne? Den Brand in Rath an der Lilien-Kron-Straße haben wir natürlich im Blick und berichten aktuell. Jetzt raffen wir uns erstmal auf und dann ist Wochenende. Und dann spielt ja auch die Fortuna ihr erstes Heimspiel. Was gibt's denn da nach der Auftaktpleite vergangenes Wochenende diesmal? Wir hören in 6 Minuten den Trainer. Erstmal jetzt in die Gänge kommen mit Dua Lipa und Houdini. Guten Morgen.

0: Ja, der Start in die neue Saison ist für die Fortuna ja bekanntlichermaßen in die Hose gegangen. Antenne Düsseldorf ist hier. Wir erinnern uns kurz ans 1:2 bei Waldhof Mannheim. War das jetzt eine Ausrutscher oder ist die neue Fortuna-Mannschaft einfach nicht so stark? Was gibt das morgen? Das ist ja das erste Heimspiel der neuen Saison dran und zwar gegen die TSG Hoffenheim 2. Und das sagt Fortuna-Trainer Alexander Ende.
1: Das sind nicht nur viele neue Spieler, sondern auch diese Verknüpfung, also unsere Kette, das sind Jungs, die haben noch nie zusammengespielt zuvor. Die lernen sich gerade auch in ihren Stärken, Schwächen, Verhaltensweisen kennen. Und das ist ein ganz normaler Prozess am Anfang einer Saison und da helfen, so ja, blöd wie es ist, manchmal auch ein Schlag in den Nacken hilft, um Dinge, ja, um wirklich scharf gestellt zu werden und zu sagen, okay, wir müssen in diesem Thema einfach sehr, sehr viel Aufmerksamkeit, Zeit investieren.
0: Ja, unter der Woche ist ja noch ein weiterer Mittelfeldspieler verpflichtet worden, Andreas Müller. Der hat über 70 Zweitligaspiele für Karlsruhe und Darmstadt schon mitgemacht. Und damit ist der Konkurrenzkampf dann unter den Spielern auch noch ein bisschen größer. Hoffen wir also, dass das morgen was wird, das erste Heimspiel der neuen Saison in Liga 3. Über 25.000 Fans sind im Stadion dabei. Die wollen was sehen und wir wollen was hören, denn wir sind natürlich wieder live für euch dabei und berichten vom Spiel hier bei Antenne Düsseldorf. Anpfiff gegen Hoffenheim 2 ist dann morgen um 14 Uhr. Da, da, da, da.

0: Antenne Düsseldorf hier um 6.16 Uhr. Guten Morgen. In der Nacht hat gegen 3.30 Uhr eine Gartenlaube in Rath Feuer gefangen. Das Feuer ist auf eine Industriehalle übergegangen. Die Feuerwehr ist gerade mit einem Großaufgebot vor Ort. Sie geht davon aus, dass der Einsatz noch Stunden dauert. Es brennt da an der Lilien-Kron-Straße nahe der A44 und dem PSB-Bank-Dome. Es gibt auch eine Bahnstrecke in der Nähe, aber aktuell sind wohl weder Autobahn noch Bahnstrecke von dem Brand betroffen. Für Anwohner besteht aktuell auch keine Gefahr, sagt die Feuerwehr. Wir halten euch hier natürlich auf dem Laufenden.
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4: Nennt mich Nostradamus. Hab ich es nicht neulich noch gesagt? Sommer ist erst, wenn die Hunziker planschen geht. Und bitteschön, sicher, sie tut es dieses Jahr auf Sardinien. Ja, natürlich nicht alleine. Sie hat, wie üblich, die gesammelten Paparazzi von Bild, Bunte und Frau im Glück eingeladen, um im besten Sundowner-Licht von ihnen ganz unerwartet und zufällig überrascht zu werden. Wie sie mit ihrem aktuellen Summer-Lover-Boy im Mittelmeer sauigelt und planscht. Mit anderen Worten, Michelle hat der Welt ihren neuen Stelzbock präsentiert. Dr. Love. Ja, da ist der Name Programm. Und es sind wieder so schöne Bilder geworden. So schön. Und da sieht man doch mal, dass auch die durchschnittliche Hausfrau wie Michelle, Mutter und Oma, alles in einem nochmal ein Happy End erleben kann. Toi, toi, toi, liebe Michelle, dass es diesmal das große Glück wird für unsere europäische Obermilf. Ja, Leute, wisst ihr was, ich rufe sie gleich mal an und frage nach, wie lange das alles noch so gehen soll und ob sie für den nächsten Sommer 27 schon irgendwo gebucht hat. Ich bin auf jeden Fall beruhigt, weil ich auch gesehen habe, dass der alte Badeanzug von Wetten, das noch passt. Ja, wie eine zweite Haut. Toll. Hoffentlich wurde der mit dem ZDF ordnungsgemäß abgerechnet. Ja, nee, ist klar.
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0: 5:07, guten Morgen am Freitag. Es war keine kühle Nacht und es wird auch noch mal heiß mit 36 Grad und viel Sonne. Die einen sagen, das ist herrlich, so muss der Sommer sein. Die anderen ist das zu heiß, aber wir versuchen mal, das Positive zu sehen. Das machen wir hier bei Antenne Düsseldorf mit der Freitagsfrage. Also wie genießt ihr die Hitze? Was ist das Schöne am Sommer? Milja und Hanna fallen da ein paar Sachen ein.
1: Also ich finde vor allem mit den Freunden rauszugehen und dann picknicken oder sich auch reinzusetzen, finde ich immer ganz schön.
2: Ja, finde ich auch. Und ich genieße auch sehr gut so kalte Getränke, also so eine Cola Zero oder so.
3: Ja, bräunen auf jeden Fall. Ne?
1: Ja, rauslegen.
3: Generell mehr Zeit draußen.
1: Ja, ich würde sagen, wenn es so warm ist, gehe ich auch häufiger nach Düsseldorf in die Stadt oder so, weil es einfach schöner ist, als wenn es kalt und regnet.
0: Ja. Wie genießt ihr denn den Hitzetag? Was macht ihr Schönes? Eis essen, picknicken, in die Sonne legen, schwimmen, vielleicht ins gekühlte Fitnessstudio gehen und genießen, dass da fast nichts los ist? Unsere Freitagsfrage heute und eure Antworten gerne per WhatsApp an die 0175 570 35 40. Antenne Düsseldorf hier.
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1: Mit Jacqueline Kosanke. Guten Morgen. In Düsseldorf-Rath brennt seit dem frühen Morgen eine Industriehalle. Die Feuerwehr ist dort seit 3:30 im Großeinsatz. Demnach hatte eine benachbarte Gartenlaube Feuer gefangen. Dieses war dann auf eine Fabrikhalle an der Lilienkronstraße nahe der A44 übergesprungen. Die Feuerwehr geht davon aus, dass der Einsatz noch mehrere Stunden dauert. Eine offizielle Warnung vor Rauch gibt es bisher noch nicht. Auch überregional ist die Feuerwehr Düsseldorf im Einsatz. Sie unterstützt den Hochsauerlandkreis und den Kreis Düren bei Waldbrandlöscharbeiten. In den Hochsauerlandkreis wurden 16 Einsatzkräfte und 5 Fahrzeuge zur Unterstützung geschickt. Die Kräfte haben eine große Menge Löschwasser mitgebracht, da es vor Ort kaum Wasserquellen gibt. Seit 23 Uhr sind dort auch die Hochleistungspumpen der Feuerwehr im Einsatz. Auch im Kreis Düren hat die Feuerwehr Düsseldorf Unterstützung geleistet. Laut Feuerwehr waren am Abend 7 ehrenamtliche Einsatzkräfte mit 2 Fahrzeugen vor Ort. Inzwischen sind die Einsatzkräfte wieder zurück in Düsseldorf, nachdem sie vor Ort abgelöst wurden. Laut einem Sprecher der Feuerwehr kann es aber sein, dass die Einsatzkräfte noch einmal nach Düren ausrücken müssen. Der Waldbrand dort ist noch nicht gelöscht. Für Düsseldorf und weite Teile von NRW gilt heute am Freitag eine amtliche Hitzewarnung des Deutschen Wetterdienstes. Konkret ist sie von 11 Uhr bis 19 Uhr gültig. In dicht bebauten Städten kommt es demnach zu einer besonders starken Belastung, weil es sich in der vergangenen Nacht nur wenig abgekühlt hat. Die Landesregierung hat deswegen Tipps zum richtigen Verhalten zusammengestellt. Antenne Düsseldorf-Reporter Joachim Bonn dazu.
2: Ausreichend Wasser trinken und die Innenräume kühl halten. So lassen sich die Hinweise zusammenfassen. Konkret sollten wir am besten stündlich ein Glas Wasser trinken und nur wenig und leichte Kost essen, so das NRW-Gesundheitsministerium. Zu Hause sollten wir darauf achten, dass möglichst wenig Sonnenlicht in die Wohnung kommt. Unterwegs sollten wir Schatten und kühle Orte aufsuchen und möglichst helle, luftige Klamotten tragen. Außerdem sollten wir unsere Mitmenschen zum Wassertrinken animieren und aufeinander aufpassen. Weitere Hintergründe stehen auf antennedüsseldorf.de/Nachrichten.
1: Nach der Auftaktniederlage in Mannheim will die Fortuna morgen im Heimspiel gegen die Zweitvertretung der TSG Hoffenheim die ersten Punkte der noch jungen Saison einfahren. In Mannheim erspielte sich die Fortuna zwar einige Chancen, war aber nicht effektiv genug. Und in der Abwehrarbeit gab es teilweise noch große Lücken. Für Fortuna-Trainer Alexander Ende ist das normal bei einer fast komplett neu formierten Mannschaft. Er will seinen Weg nicht verlassen.
3: Entwicklung findet nicht statt, wenn man mit dem ersten kleinen Gegenwind auf einmal seine Überzeugung und seinen Weg verlässt, sondern ganz im Gegenteil. Intensiv dran arbeiten, dran glauben und den Weg beschreiten und alles immer wieder progressiv in die richtige Richtung schieben.
1: Anpfiff der Partie gegen Hoffenheim ist morgen um 14 Uhr. Wir sind dann wieder live dabei. Und das waren die Nachrichten mit Jacqueline Kosanke.
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4: Ja, heute wieder ans Trinken denken. Ne? Noch geht das vielleicht mit dem heißen Kaffee. 22 Grad im Moment in Stockholm. Später geht es dann bis auf 36 Grad rauf. Der heißeste Tag der Woche wartet. Und wenn der rum ist, dann kommt Abkühlung. Morgen gibt es Sonne und Wolken. Die bringen dann auch mal Regen mit, die Wolken. Und ab dem Nachmittag steigt das Gewitterrisiko. Das sorgt dann dafür, dass vor allem die Temperaturen runterrauschen. Morgen noch erstmal bis zu 31 Grad, am Sonntag dann nur noch 24. Dann bleibt es aber auch schon wieder meistens trocken. 6:54, jetzt der Antenne Düsseldorf Verkehr, damit wir gemeinsam besser ankommen. Auf der A3 Oberhausen Richtung Köln in Höhe des Kreuzes Hilden hat es einen Unfall gegeben. Der linke Fahrstreifen ist gesperrt. Dann gibt es eine Verspätung bei der Bahn 6:41. Der RE4 nach Dortmund kommt 18 Minuten später. Und nach dem Böschungsbrand zwischen Neuss und Krefeld gibt es nach wie vor Probleme auf der Bahnstrecke. Unter anderem ist der RE10 zwischen Düsseldorf und Krefeld deshalb noch eingeschränkt und es fahren Ersatzbusse. Und ihr habt ja gerade bei Jacqueline in den Nachrichten gehört, es brennt in mehreren Teilen von NRW, auch hier bei uns in der Stadt in Rath, eine Industriehalle an der Lilienkronstraße nahe der A44. Brennt da, die Feuerwehr ist im Großeinsatz. Wir sind auch auf dem Weg dorthin. Für Anwohner besteht aktuell aber wohl keine Gefahr, sagt die Feuerwehr.
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4: Ach ja, es ist ein recht wilder Morgen und trotzdem gibt es so dieses innere Hin und Her. Stehe ich jetzt auf? Wie lange kann ich das Kaffee trinken noch ziehen? Und wie schnell kann ich mich dann im Bad doch fertig machen? Man kennt das jeden Morgen, ne? Deutlich krasser ist das Zwiegespräch in Other Side von den Red Hot Chili Peppers. Da geht es nämlich um einen Drogenentzug. Ja, und schon klingen die Herausforderungen am Morgen gar nicht mehr so schlimm, oder? Na also, Other Side gegen 7:15 hier bei Antenne Düsseldorf. Ich bin Kirsten Mevs, das ist erstmal Shawn Mendes.

0: 20 vor 7 ist durch. Antenne Düsseldorf ist hier am Freitag und heute gibt es einen Film im Altus Open Air Kino. Der ist Valentinstag in die Kinos gekommen. Das lässt vermuten, um welches Genre es sich da dreht und das passt auch ganz gut. Wuthering Heights, Sturmhöhe mit Margot Robbie. Der Film ist erst ab 16, denn es geht da nicht nur um Liebe, sondern es ist auch ja, Hass dabei, es ist ein Drama. Es geht um toxische Besessenheit, Gewalt und Rache und trotzdem ist es eben auch eine Liebesgeschichte.
1: Heathcliff, du bist nicht genug, nicht für sie.
2: Mr. Linton hat um meine Hand angehalten.
3: Heathcliff ist fort, sie müssen einwilligen.
2: Wieso hast du mich verlassen?
4: Wieso hast du dein eigenes Herz verraten? So küss mich und lass uns beide verdammt sein.
0: Ja, man könnte es einen Seitensprung nennen an dieser Stelle. Mindestens mal. Heute Abend gibt's Wuthering Heights im Altus Open Air Kino am Robert-Lehr-Ufer. Ach, nee, 19 Uhr ist Einlass. Der Film startet voraussichtlich gegen 20 nach 9. 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

0: nochmal richtig heiß. Heute 36 Grad bei uns in der Stadt. Antenne Düsseldorf ist hier und es brennt gerade in Rath am Lilienkronweg nahe der A44. Da hat in der Nacht eine Gartenlaube Feuer gefangen. Die Feuerwehr ist mit einem Großaufgebot vor Ort, weil das Feuer nämlich versucht hat, auf eine Industriehalle auch überzugehen. Das hatte die Feuerwehr aber zum Glück wohl relativ gut unter Kontrolle und es besteht aktuell wohl auch keine Gefahr für Anwohner. Wir sind da im Austausch mit der Feuerwehr und auch vor Ort und berichten natürlich. Aber es ist so, es ist zu heiß, es ist zu trocken. Bundesumweltminister Carsten Schneider will deshalb jetzt auch mehr gegen Hitzewellen tun. Dazu soll das Grundgesetz geändert werden, denn bislang ist Hitzeschutz Ländersache. Andreas Brömser vom Deutschen Wetterdienst sagt, wir brauchen das aufgrund des Klimawandels auch, denn der verstärkt diese extremen Wetterlagen, weil durch die Erderwärmung zu viel Wasser verdunstet.
1: Durch die ganze Natur wird mehr Wasser verbraucht und das führt eben langfristig dazu, dass solche längeren und intensiveren Hitze- und Trockenheitsphasen häufiger werden.
0: Und diese zunehmende Hitze, die belastet vor allem ältere und kranke Menschen. Allein in diesem Jahr sind deutschlandweit rund 12.500 Menschen an den Folgen gestorben. Das hat das Robert-Koch-Institut so analysiert. Und dazu heizen auch die Innenstädte immer mehr auf. Es gibt Ernteausfälle. Der bisher prognostizierte Regen fürs Wochenende, der wird da nicht reichen, um die ausgetrockneten Böden länger feucht zu halten. Es müsste jetzt erstmal über längere Zeit regelmäßig regnen, aber so ein Dauerregen bzw. einfach etwas mehr Regen ist erstmal nicht in Sicht. Und weil wir eben häufiger solche Dürrephasen haben, kommt es in Zukunft darauf an, das Regenwasser besser im Boden zu halten. Das sagt Birgit Königs vom Naturschutzbund Deutschland hier bei uns in der Stadt.
2: Wenn wir da dieses Konzept der Schwammstadt konsequenter umsetzen, ne? Wasser, Regenwasser speichern, gucken, dass es nicht einfach im Gully abfließt. Vor allen Dingen Boden entsiegeln, also dass der Boden wieder offen ist und auch Wasser aufnehmen kann. Aus Sicht der Naturschutzverbände muss da deutlich mehr passieren.
0: Also es ist zu heiß und zu trocken und darauf muss die Politik jetzt reagieren. Bundesumweltminister Carsten Schneider will das auch jetzt machen und das Grundgesetz ändern, damit der Bund da mehr Möglichkeiten hat. Antenne Düsseldorf ist hier.

0: Guten Morgen am Freitag, Antenne Düsseldorf ist hier. Madonna hat ja unzählige Hits und wir hören gleich einen aus ihrem ersten Album. Das heißt wie sie und der Song heißt... So. Genau. Holiday gibt's vor den Antenne Düsseldorf Nachrichten um 7. Ich bin Kirsten Mebs. 7 vor 7 haben wir's jetzt.
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1: Mit Malte Albrecht, guten Morgen. Auch in NRW wüten inzwischen schwere Waldbrände. Besonders dramatisch ist die Situation aktuell im Kreis Düren. In Hürtgenwald musste ein kompletter Stadtteil vorhin evakuiert werden, weil die Flammen zu dicht dran sind. Frage an Marc Weiß, wie ist die aktuelle Lage?
2: Ungefähr 1800 Menschen mussten vorhin ihre Häuser verlassen. Gegen 4 Uhr kam die Anordnung der Behörden, sofort raus und nehmen Sie nur das Nötigste mit. Das betrifft den Ortsteil Gai und es ist dort wohl auch schon alles voll Rauch. Die Bewohner sollten gegebenenfalls Mund und Nase mit Stofftüchern, Kleidung oder Masken bedecken, so lautet die offizielle Empfehlung. Es gibt eine Anlaufstelle für die Menschen wohl in einer Grundschule. Insgesamt stehen seit gestern Nachmittag rund 25 Hektar Wald rund um den Ort Hürtgenwald in Flammen. Das entspricht einer Fläche von etwa 35 Fußballfeldern.
1: Und es brennt auch im Sauerland.
2: Leider ja, das betrifft vor allem Marsberg. Dort sind über 300 Feuerwehrleute immer noch im Einsatz. Das ist ein aktueller Brand. Etwas

0: bessere Nachrichten kommen aus Sundern. Hier hat es ja vor allem gestern gebrannt. Inzwischen ist man in Sundern aber mit den Nachlöscharbeiten beschäftigt. Also das Schlimmste scheint überstanden zu sein. Laut Feuerwehr ist eine Fläche von rund 80.000 Quadratmetern verbrannt. Und ja, weil Waldbrände allein ja nicht reichen, wird auch aus Düsseldorf ein Großbrand gemeldet. Hier steht im Stadtteil Rath eine Industriehalle in Flammen. Das ist auch ein Großeinsatz der Feuerwehr, der wohl noch Stunden dauern wird, heißt es. Offenbar war eine Gartenlaube in Brand geraten und die Flammen haben dann übergegriffen auf diese Industriehalle.
1: Marc, danke für die Infos. Und das sind weitere Themen. Wegen der anhaltenden Hitze und Trockenheit befürchtet der Deutsche Bauernverband eine deutlich schlechtere Ernte. Betroffen seien etwa Weizen, Raps, Kartoffeln, Gemüse und Zuckerrüben, sagte Bauernpräsident Ruckwied dem RND. Im Süden Deutschlands könne es teils zum totalen Ernteausfall kommen. In der Nacht ist eine Drohne in den lettischen Luftraum eingedrungen und von Kampfjets eines NATO-Partnerlandes abgeschossen worden. Die lettische Armee sprach von einer ausländischen Drohne, die wegen Russlands elektronischer Kampfführung in den Luftraum geraten sei. Damit könnte es sich um eine abgewehrte ukrainische Drohne handeln, hieß es. Schwindel, brennende Augen oder Flecken im Sichtfeld. Nach der Sonnenfinsternis sind viele Menschen wegen Beschwerden ins Krankenhaus gegangen. Allein in Berlin, Mannheim, Stuttgart und Freiburg meldeten sich Dutzende Patienten in den Notaufnahmen. Dabei war vorher eindringlich davor gewarnt worden, dass das ungeschützte Hineinsehen in die Sonne die Netzhaut schädigen kann. Offenbar hielten sich nicht alle daran. Die Ärzte geben aber bisher Entwarnung. Sie gehen davon aus, dass die Beschwerden in den meisten Fällen spurlos wieder verschwinden. Und das waren die Nachrichten mit Maite Albrecht.
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3: Es ist jetzt schon richtig warm mit 22 Grad in Urdenbach. Auf 36 geht es heute noch rauf. Dazu scheint auch wieder den ganzen Tag die Sonne. Morgen gibt es dann Regen. Zu wenig noch für die Natur, aber immerhin schon mal etwas. Ab dem Nachmittag steigt dann allerdings auch das Gewitterrisiko. Und dann kühlt es auch ab, vorher noch bis zu 31 Grad morgen, am Sonntag dann nur noch 24 und dann ist es auch schon wieder meistens trocken und Sonne und Wolken wechseln sich ab. 7:03, jetzt der Antenne Düsseldorf Verkehr, damit wir gemeinsam besser ankommen. Auf den Straßen ist soweit alles in Ordnung, bei der Bahn gibt es allerdings eine Verspätung um 7:30 Uhr, die S6 in Richtung Wehrhahn kommt 17 Minuten später. Und nach dem Böschungsbrand zwischen Neuss und Krefeld gibt es nach wie vor Probleme auf der Bahnstrecke. Unter anderem ist der RE10 zwischen Düsseldorf und Krefeld deshalb noch eingeschränkt. Und da sind Ersatzbusse im Einsatz. Gute Fahrt.
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3: Ja, ihr habt gerade in den Nachrichten gehört, es brennt aktuell in Rath an der Lilienkronstraße nahe der A44. Da hat in der Nacht eine Gartenlaube Feuer gefangen. Und die steht ganz nah an einer Industriehalle und auch die hat wohl was abbekommen. Aber die Feuerwehr konnte das Feuer da recht frühzeitig eindämmen, sodass die Halle aktuell nicht brennt. Für Anwohner besteht auch keine Gefahr. Reporterin Annalena Günther ist vor Ort und wir hören gleich mal in 6 Minuten, wie sich die Lage dort entwickelt.

0: 10 nach 7 am Freitagmorgen. Antenne Düsseldorf ist hier. Die Hitze und die Trockenheit sorgen aktuell für einige Brände in NRW, unter anderem hier bei uns in der Stadt. In der Nacht hat eine Gartenlaube in Rath Feuer gefangen. Die Feuerwehr ist mit einem Großaufgebot vor Ort. Sie geht davon aus, dass der Einsatz noch Stunden dauert. Für die Anwohner in Rath besteht aktuell aber wohl keine Gefahr, sagt die Feuerwehr. Felix Felschen von der Düsseldorfer Feuerwehr ist vor Ort. Und mit ihm hat sich Antenne Düsseldorf-Reporterin Annalena Günther unterhalten.
1: Was können Sie sagen? Was ist der Stand der Dinge?
2: Ja, aktuell können wir sagen, dass wir am Freitagmorgen gegen 3.35 Uhr, etwas früher 3.32 Uhr, einen Einsatz hier alarmiert haben. Auf der Lilienkronstraße zu einer brennenden Gartenlaube. So war die Meldung übers Telefon, die reingekommen ist. Mehrere Meldungen auch dazu, sodass wir direkt mit mehreren Löschzügen auch uns in Bewegung gesetzt haben. Relativ zeitnah eingetroffen sind und die Lage auch so bestätigen konnten. Beim Eintreffen hier brannte diese Gartenlaube in voller Ausdehnung. Direkt unmittelbar angrenzend an eine Halle hier von diesem Industriebetrieb. Wir sind dann schnell in die Brandbekämpfung gegangen und konnten so eine Ausbreitung auf dieser Halle größtenteils verhindern. Im weiteren Verlauf jetzt werden wir an dieser Halle nochmal kontrollieren, dass es tatsächlich nicht zu einem Brandüberschlag gekommen ist, sodass wir möglicherweise die Fassade da auch nochmal öffnen müssen. Von außen scheint es aber erstmal so, als wäre das erfolgreich gewesen.
1: Können Sie jetzt schon einschätzen, wie lange der Einsatz noch dauern wird?
2: Einzuschätzen ist nur schwierig, weil wir die Fassade öffnen müssen möglicherweise. Das ist dann schon auch nochmal zeitlich sehr umfangreich. Von daher kann ich dazu zum jetzigen Zeitpunkt nichts sagen.
1: Auswirkungen auf Autobahnen, Bahnstrecke und so weiter ist wahrscheinlich nicht, weil kein Rauch...
2: Genau, derzeit aufgrund der nicht mehr bestehenden Rauchentwicklung haben wir da keine Einschränkungen hier im näheren Umfeld. Abgesehen von der Lilienkronstraße, die betroffen ist, aufgrund der Aufstellung unserer Fahrzeuge haben wir hier keine Einschränkungen.
0: Also das ist schon mal die leicht gute Nachricht. Aber es brennt eben nach wie vor an der Lilienkronstraße. Die Feuerwehr ist mit knapp 80 Einsatzkräften vor Ort. Und wir von Antenne Düsseldorf sind da natürlich auch, haben die Entwicklung im Blick. Außerdem ist unsere Feuerwehr auch noch im Sauerland im Einsatz, weil es dort in einem Wald brennt. 16 Einsatzkräfte und 5 Fahrzeuge aus Düsseldorf helfen da mit. Aus dem Kreis Düren ist unsere Feuerwehr mittlerweile abgezogen. Dort wird allerdings seit der Nacht der Ort Hütgenwald-Gai evakuiert. Es kann auch sein, dass unsere Feuerwehr im Kreis Düren nochmal helfen muss, weil eben dieser Waldbrand noch nicht gelöscht und unter Kontrolle ist. Wir haben die Feuer und deren Entwicklungen in NRW und natürlich hier in Rath im Blick bei Antenne Düsseldorf. 12 nach 7 haben wir es jetzt.

0: Sagen wir mal so, es hätte besser laufen können für die Fortuna. Ne? Der Auftakt in Liga 3 ist misslungen. Wir erinnern uns, 1:2 gegen Waldhof Mannheim vergangenes Wochenende. Morgen gibt es dann die nächste Chance, um es besser zu machen. Und zwar zu Hause gegen die zweite Mannschaft der TSG Hoffenheim. Antenne Düsseldorf hier. Schönen guten Morgen um 7 Uhr gleich 19 Minuten. Unter der Woche ist übrigens ein weiterer Mittelfeldspieler verpflichtet worden. Andreas Müller. Der hat über 70 Zweitligaspiele für Karlsruhe und Darmstadt gemacht. Und damit wird der Konkurrenzkampf innerhalb der Mannschaft natürlich noch mal größer. Und das ist gut so, sagt Trainer Alexander Ende.
1: Ich bin sehr froh, dass wir einen guten, breiten Kader haben, einen tollen Kader zusammen haben. Und wir werden jeden Spieler in diesem Kader brauchen. Und wir haben viele Spiele, wir haben 38 Spiele. Ich kenne die dritte Liga. Ich weiß, dass wir sukzessive unseren Weg gehen müssen. Und wir werden alle Jungs brauchen. Wir haben Pokalwettbewerbe hinzu.
0: Fortuna spielt also morgen gegen die zweite Mannschaft der TSG Hoffenheim. Erstes Heimspiel der Saison. Über 25.000 Fans sind dabei. Wir natürlich auch. Anstoß ist um 14 Uhr und dann hören wir hier bei Antenne Düsseldorf natürlich, wie gut sich die Fortuna schlägt. Hoffentlich sehr gut, aber sind wir mal optimistisch.

0: Die Flag Football WM läuft ja noch bis Sonntag in Garat. Da könnt ihr zugucken, dabei sein. Falls euch aber mehr nach Feiern gehen ist heute, da haben wir auch noch was.
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0: Unter anderem geht es heute an die untere Rheinwerft. Da startet nämlich das Festival d'Italia bis Sonntag. Pizza, Pasta, Italo-Songs, aufgelegt von DJs und auch als Live-Musik. Also Italien-Urlaub komprimiert auf den Bereich zwischen Kasematten und den Apollo-Wiesen. Und es gibt heute auch noch Song-Bingo im Café Dübchen an der Ulmstraße. Das ist ja Bingo mit Musik, wie der Name schon vermuten lässt. Es gibt 5x5 Bingo-Felder und wer zuerst die Songs stehen da logischerweise drin und wer dann zuerst 5 Songs in einer Reihe hat, der gewinnt. Geht aber natürlich vor allem um den Spaß und auch um das Mitsingen. 19 Uhr geht's los, es gibt einen Mindestverzehr von 15 Euro. Und wenn ihr noch mehr Ideen für heute und das Wochenende braucht, dann schaut gerne mal auf antennedüsseldorf.de/tipps vorbei.
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1: Mit Jacqueline Kusanke. Guten Morgen. Der Brand in Rath ist inzwischen unter Kontrolle und gelöscht. Die Feuerwehr Düsseldorf ist gegen 3:30 am frühen Morgen alarmiert worden. In der Lilienkronstraße nahe der A44 hat zunächst eine Gartenlaube gebrannt. Das Feuer sei dann auf Teile einer Industriehalle übergesprungen. Ein größerer Brand in der Halle konnte verhindert werden. Wie es jetzt weitergeht, hat uns Felix Feltschen von der Feuerwehr gesagt.
2: Im weiteren Verlauf jetzt werden wir an dieser Halle nochmal kontrollieren, dass es tatsächlich nicht zu einem Brandüberschlag gekommen ist, sodass wir möglicherweise die Fassade da auch nochmal öffnen müssen. Von außen scheint es aber erstmal so, als wäre das erfolgreich gewesen.
1: Insgesamt war die Feuerwehr mit rund 80 Einsatzkräften vor Ort. Die Kräfte werden jetzt nach und nach abgezogen. Auch überregional ist die Feuerwehr Düsseldorf im Einsatz. Sie unterstützt den Hochsauerlandkreis und den Kreis Düren bei Waldbrandlöscharbeiten. In den Hochsauerlandkreis wurden 16 Einsatzkräfte und 5 Fahrzeuge zur Unterstützung geschickt. Die Kräfte haben eine große Menge Löschwasser mitgebracht, da es vor Ort kaum Wasserquellen gibt. Seit 23 Uhr sind dort die Hochleistungspumpen der Feuerwehr im Einsatz. Auch im Kreis Düren hat die Feuerwehr Düsseldorf Unterstützung geleistet. Am Abend waren 7 ehrenamtliche Einsatzkräfte mit 2 Fahrzeugen dorthin ausgerückt. Inzwischen sind die Einsatzkräfte wieder zurück in Düsseldorf, nachdem sie vor Ort abgelöst worden. Laut einem Sprecher der Feuerwehr kann es aber sein, dass die Einsatzkräfte noch einmal nach Düren ausrücken müssen. Der Waldbrand dort ist noch nicht gelöscht. Für Düsseldorf und weite Teile von NRW gilt heute am Freitag eine amtliche Hitzewarnung des Deutschen Wetterdienstes. Konkret ist sie von 11 bis 19 Uhr gültig. In dicht bebauten Städten kommt es demnach zu einer besonders starken Belastung, weil es sich in der vergangenen Nacht nur wenig abgekühlt hat. Die Landesregierung hat deswegen Tipps zum richtigen Verhalten zusammengestellt. Antenne Düsseldorf-Reporter Joachim Bonn dazu.
3: Ausreichend Wasser trinken und die Innenräume kühl halten. So lassen sich die Hinweise zusammenfassen. Konkret sollten wir am besten stündlich ein Glas Wasser trinken und nur wenig und leichte Kost essen, so das NRW-Gesundheitsministerium. Zu Hause sollten wir darauf achten, dass möglichst wenig Sonnenlicht in die Wohnung kommt. Unterwegs sollten wir Schatten und kühle Orte aufsuchen und möglichst helle, luftige Klamotten tragen. Außerdem sollten wir unsere Mitmenschen zum Wassertrinken animieren und aufeinander aufpassen. Weitere Hintergründe stehen auf antennedüsseldorf.de/Nachrichten.
1: Nach der Auftaktniederlage in Mannheim will die Fortuna morgen im Heimspiel gegen die Zweitvertretung der TSG Hoffenheim die ersten Punkte der noch jungen Saison einfahren. In Mannheim erspielte sich die Fortuna zwar einige Chancen, war aber nicht effektiv genug. Und in der Abwehrarbeit gab es teilweise noch große Lücken. Für Fortuna-Trainer Alexander Ende ist das normal bei einer fast komplett neu formierten Mannschaft. Er will seinen Weg nicht verlassen.
4: Entwicklung findet nicht statt, wenn man mit dem ersten kleinen Gegenwind auf einmal seine Überzeugung und seinen Weg verlässt, sondern ganz im Gegenteil. Intensiv dran arbeiten, dran glauben und den Weg beschreiten und alles immer wieder progressiv in die richtige Richtung schieben.
1: Anpfiff der Partie gegen Hoffenheim ist morgen um 14 Uhr. Wir sind dann wieder live dabei. Und das waren die Nachrichten mit Jacqueline Kusanke.
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5: Schön sieht es schon wieder aus mit der Sonne. Und es ist auch ganz angenehm. 22 Grad schon in Bilk. Falls ihr noch Urlaub habt, könnt ihr also ganz entspannt in kurzer Hose zum Bäcker schlappen. Macht auch wohl jetzt Sinn zu essen. Ne? Später, wenn es so heiß ist, dann vergeht einem ja gerne mal der Hunger. 36 Grad und viel Sonne gibt es. Morgen kommt dann die Abkühlung. Erst noch bis zu 31 Grad, aber schon deutlich mehr Wolken. Und die bringen dann auch immer mal Regen mit. Und ab dem Nachmittag steigt auch die Gewittergefahr. Am Sonntag gibt es dann nur noch 24 Grad, Sonne und Wolken. Aber es bleibt meistens trocken.
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5: 4 Minuten nach 7:30, jetzt der Antenne Düsseldorf Verkehr, damit wir gemeinsam besser ankommen. Vorsicht bitte auf der A57 Köln-Krefeld beziehungsweise in Höhe der Einfahrt Köln-Worringen. Da besteht Gefahr durch Rehe auf der Fahrbahn. Dann gucken wir noch zur Bahn. Um 7.52 Uhr die S6 nach Köln-Worringen, die fällt aus. Und nach dem Böschungsbrand zwischen Neuss und Krefeld gibt es nach wie vor Probleme auf der Bahnstrecke. Unter anderem ist da der RE10 betroffen, der fährt zwischen Düsseldorf und Krefeld. Und da sind im Moment Ersatzbusse unterwegs für euch. Gute Fahrt.
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5: Mit Kirsten Meeves. Hallo, wir haben natürlich die aktuelle Lage wegen der Feuer in NRW und auch hier in Rath am Lilienkronweg weiter im Blick, berichten auch weiter. Hier in Rath scheint das ja soweit alles ganz glimpflich ausgegangen zu sein, haben wir gerade bei Jacqueline in den Nachrichten gehört. Aber es gab ja diese Woche auch noch ein anderes großes Ding, die Sonnenfinsternis. Die ganze Zeit drauf hingefiebert, jetzt ist sie rum, aber Jens Neutag, der denkt natürlich gerne nochmal dran zurück, gegen 10 vor 8.

0: 20 vor 8. Aufatmen angesagt. Das Feuer in Rath heute Morgen ist unter Kontrolle und es ist wohl auch gelöscht. Ihr habt es eben bei Jacqueline in den Antenne Düsseldorf Nachrichten gehört. Wir begleiten den Brand ja schon den ganzen Morgen. Um 3.30 Uhr hat eine Gartenlaube Feuer gefangen an der Lilienkronstraße. Das Problem ist, dass diese Laube direkt neben einer Industriehalle steht und das Feuer eben auch schon auf diese Halle übergegangen ist. Aber die Feuerwehr war schnell vor Ort, hat da wohl Schlimmeres verhindert. Antenne Düsseldorf-Reporterin Annalena Günther ist vor Ort. Wie sieht es denn im Moment aus?
1: Ich habe jetzt mal meinen Standpunkt geändert und bin jetzt da, wo gerade noch ein großes Löschfahrzeug stand, hingegangen. Das ist nämlich jetzt langsam abgerückt. Und da sehe ich auch wirklich, da wo die Gartenlaube gebrannt hat, ist wirklich einfach nur ein riesiger Haufen Wellblecher und Löschschaum, sage ich jetzt mal. Und man sieht auf jeden Fall auch an der Lagerhalle etwas Verkohltes. Also das riecht auch ordentlich, muss ich sagen. Aber
0: ja, glaub ich.
1: Wie mir die Feuerwehr auch gerade schon bestätigt hatte, geht jetzt langsam zurück. Die kontrollieren jetzt nochmal, ob noch irgendwas in der Lagerhalle ist. Das heißt, man kann jetzt noch nicht sagen, wie lange dieser Einsatz jetzt noch dauern wird. Aber dadurch, dass keine Rauchentwicklung ist, besteht jetzt auch keine Auswirkung auf den Verkehr auf der Autobahn oder hier an der Bahn.
0: Okay, gut. Das hört sich ja schon mal alles gut an. Danke, Annalena. Wahrscheinlich muss ein Teil der Fassade der Halle abgenommen werden. Die Feuerwehr will in dem Teil eben nochmal nach Glutnestern gucken. Entsprechend dauert der Einsatz also wohl noch mehrere Stunden. Aber soweit vorsichtige Entspannung in Rath. Allerdings ist unsere Feuerwehr auch in anderen Teilen von NRW im Einsatz. Im Sauerland zum Beispiel. Dort brennt es in einem Wald. Aus dem Kreis Düren ist unsere Feuerwehr mittlerweile abgezogen. Dort wird seit der Nacht auch der Ort Hüttgenwald-Gai evakuiert. Kann aber sein, dass die Feuerwehr hier aus Düsseldorf im Kreis Düren noch mal helfen muss, eben weil dieser Waldbrand noch nicht gelöscht ist. Wir haben die Brandentwicklung in NRW im Blick und wir gucken natürlich auch, ob nach dem Feuer in Rath an der Lilienkronstraße alles ruhig bleibt. Antenne Düsseldorf ist hier.

0: Es war wohl das positive Highlight der Woche, die Sonnenfinsternis. Der Run auf die Schutzbrillen, das beste Plätzchen reservieren und dann 2 Stunden lang immer wieder in den Himmel gucken. Ob Jens Neutag das eigentlich wohl auch gemacht hat?
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2: Hallo, geht's doch? Ich sag nur Sonnenfinsternis. Meine Fresse, ich habe ja heute noch das Gefühl, es gab den ganzen Monat kein anderes Thema. Vorberichterstattung bis zum Abwinken. Vorgestern hieß es morgen Sonnenfinsternis. Gestern morgen Sonnenfinsternis. Dann Interviews mit Meteorologen, Sternwartenchefs und Sonnenwendenanbetern. Ich habe ja nur darauf gewartet, dass sie noch ein Interview machen mit dem Geschäftsführer von Capri-Sonne oder dem Fürst der Finsternis. Und dann war der Spuk endlich vorbei. Dann hieß es, schreibt uns eure Sonnenfinsternis-Erlebnisse. Sprecht uns in die App, wie war's denn? Und als sie am nächsten Tag dachte, jetzt haben wir es hinter uns, muss sie mir noch Experten anhören, die mir erklären, wie ich am besten die Brille zur Sonnenfinsternis entsorge und was ich wo in den Müll zu werfen habe. Mann, habt ihr noch alle Latten am Zaun? Wobei, wer Zeit hat, tagelang sowas ganz Egales zu diskutieren, der hat vor allem eins, keine echten Sorgen. Aber ich finde welche. Und genau deshalb mache ich weiter. Und zwar mit Tacheles.
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0: 7.53 Uhr, guten Morgen am Freitag. Antenne Düsseldorf ist hier mit Kirsten Mebs. Hallo!
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1: Mit Malte Albrecht, guten Morgen. In NRW wüten heute Morgen gleich mehrere Brände. Besonders dramatisch ist die Lage in Hürtgenwald im Kreis Düren. Der Waldbrand dort bedroht den Stadtteil Gai. Rund 1.800 Menschen mussten vorhin ihre Häuser verlassen, weil die Flammen nur noch 400 Meter von dem Ort entfernt sind. Aktuelle Infos von Marc Weiß.
2: Um 4 Uhr heute Morgen hatten sich die Behörden entschieden zu evakuieren und die Menschen in einer Grundschule unterzubringen. In der Nacht hatte der Wind gedreht und treibt seitdem die Flammen in Richtung der Wohnhäuser. Der Kreis Düren hat einen Krisenstab einberufen, um über das weitere Vorgehen zu beraten. Über 200 Feuerwehrleute sind in Hürtgenwald im Einsatz. Inzwischen wurde auch der Löschhubschrauber wieder angefordert. Insgesamt stehen seit gestern Nachmittag rund 25 Hektar Wald rund um den Ort Hürtgenwald in Flammen. Auch in Marsberg im Sauerland ist die Feuerwehr im Großeinsatz. Auch hier brennt ein Wald. Teilweise ist das Gelände nur sehr schwer zugänglich. Das macht es noch komplizierter. Mehrere Zufahrtsstraßen wurden für die Öffentlichkeit gesperrt. Bessere Nachrichten kommen aus Sundom. Hier scheint das Schlimmste überstanden. Inzwischen laufen dort nur noch die Nachlöscharbeiten. 80.000 Quadratmeter Fläche sind allerdings verbrannt. Der dritte Großbrand heute in Nordrhein-Westfalen betrifft keinen Wald, sondern eine Industriehalle in Düsseldorf-Rath. Auch dieser Brand war heftig, ist inzwischen aber unter Kontrolle.
1: Und das sind weitere Themen an diesem Morgen. Der Iran hat nach Angaben der Vereinigten Arabischen Emirate 2 Schiffe in der Straße von Hormus angegriffen. Laut dem Außenministerium gehören sie zum staatlichen Ölkonzern ADNOC. Verletzt wurde niemand. Die Emirate kritisierten das iranische Vorgehen scharf und sprachen von Piraterie. Auf Sizilien bleibt der Flughafen Catania wegen des Ätna

0: Ausbruchs weiter geschlossen, und zwar jetzt bis Samstag früh. Das hat der Betreiber in der Nacht mitgeteilt. Grund ist die Vulkanasche, die der Ätna ausstößt. Seit Beginn des Ausbruchs vor einer Woche fielen schon hunderte Flüge aus, hatten Verspätung oder wurden umgeleitet. Gute Freunde sind unbezahlbar. Und jetzt ist es auch noch wissenschaftlich bewiesen, sie halten uns auch richtig gesund. Ein Forschungsteam aus der Türkei hat für eine internationale Studie die Angaben von mehr als 200.000 Menschen weltweit ausgewertet. Die Studie ist jetzt in einem Fachjournal erschienen. Und das Ergebnis: Wer starke Freundschaften und enge Kontakte pflegt, fühlt sich psychisch und körperlich deutlich fitter. Positive Beziehungen zu den Eltern in der Kindheit spielen demnach auch eine Rolle, allerdings schwächer. Die Forschenden betonen, dass soziale Umfeld verändere sich im Laufe des Lebens. Gute soziale Beziehungen seien dabei eine wichtige Säule des Wohlbefindens. Und das waren die Nachrichten mit Malte Albrecht.
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2: Einmal noch Hitze, dann ist sie erstmal durch. Heute nochmal bis zu 36 Grad in Fennhausen. Jetzt gibt es schon 24 und dazu bleibt es heute auch wieder den ganzen Tag über sonnig. Das Wochenende bringt dann die Abkühlung. Morgen geht es erstmal noch mit Sonne und Wolken los. Im Laufe des Tages regnet es dann aber auch immer mal und ab dem Nachmittag steigt auch die Gewittergefahr. Maximal dann noch 31 Grad und nach dem Gewitter dann eben die Abkühlung am Sonntag. 24 Grad sind dann die Top-Temperaturen und dann bleibt es auch schon wieder meistens trocken. 3:08, jetzt der Antenne Düsseldorf Verkehr, damit wir gemeinsam besser ankommen. Auf den Straßen ist soweit alles entspannt. Bei der Bahn gibt es allerdings ein Problem um 8.12 Uhr. Die S6 nach Köln-Worringen fällt aus. Und nach dem Böschungsbrand zwischen Neuss und Krefeld gibt es auch da nach wie vor Probleme auf der Bahnstrecke. Der RE10 unter anderem ist betroffen zwischen Düsseldorf und Krefeld. Da fahren Ersatzbusse.
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2: Heute Morgen habe ich noch einen Jogger auf der Theodor-Heuss-Brücke gesehen. Also um 5 Uhr und 20 Grad. Da geht das, glaube ich, auch alles noch. Aber heute Nachmittag dann bei 36 Grad und Sonnenschein Sport machen, ist jetzt vielleicht keine so gute Idee. Kann den Körper schon ordentlich fordern. Wenn ihr aber sagt, auf Sport möchte ich nicht verzichten, dann haben wir gleich mal ein paar Tipps, auch bei dem Wetter. 7:50 gucken wir mal drauf hier bei Antenne Düsseldorf. Das hier ist Anne Lee und Two Times. Einen schönen guten Morgen am Freitag.

0: 10 nach 8, Antenne Düsseldorf hier. Macht entspannt heute, wird nochmal richtig heiß mit bis zu 36 Grad und dazu ordentlich Sonne. Manch einer nimmt das Wetter ja gerne an und verzichtet dann auf Sport. Andere haben aber einfach den Drang, sich zu bewegen. Und wenn dem so ist, dann sollte man vielleicht ein bisschen was beachten. Am besten irgendwo in einem klimatisierten Studio trainieren oder schwimmen gehen. Wenn man da irgendwo eine freie Bahn findet. Das ist ja im Moment auch so eine Sache. Die Temperatur ist eigentlich auch gar nicht so entscheidend, ob jemand Sport machen sollte oder nicht. Das sagt Christine Jürsten von der Sporthochschule Köln.
1: Und es gibt tatsächlich auch keine echte Temperaturgrenze. Aber der Kreislauf wird dadurch stärker belastet. Und von daher sollte man, wenn man körperlich aktiv ist, eher nicht auf Leistung trainieren, sondern vielleicht auch besonders im moderaten Bereich bleiben. Und es ist sicherlich sinnvoller, das Training vielleicht auch zeitlich zu verändern. Das heißt, eher in den Morgen- oder in den Abendstunden oder im Wald zu laufen, neben den Räumen, die ich gerade ja schon auch gesagt habe.
0: Ja, aber wer eben Kopfschmerzen bekommt beim Training oder so ein bisschen schwindelig wird, dann sind das schon so Warnsignale, dass der Körper nicht so gut mit dem Sport klarkommt bei der Hitze, dann sollte man vielleicht auch lieber aufhören. Wenn man aber trotzdem nicht auf Sport verzichten will, dann langsam angehen lassen und eben gut auf den Körper hören.
1: Wichtig ist, ausreichend zu trinken und für einen ausreichenden Flüssigkeitszufuhr garantieren oder dafür sorgen. Und das kann man ganz gut ausprobieren, indem man einfach mal guckt, wie viel Flüssigkeit habe ich denn durch mein Training verloren. Das heißt, man wiegt sich vorher, nachher und das, was dann eben auch, oder die Differenz ist dann das verlorene Wasser, der verlorene Schweiß. Was man natürlich auch machen kann, ist, dass man, wenn man im Wald beispielsweise läuft, im Schatten oder dass man eventuell Pausen im Schatten auch einlegt.
0: Also der nächste Streckenrekord kann warten. Nach den Gewittern morgen wird es ja auch ein bisschen kühler und angenehmer. Dann heute doch lieber nochmal Eis, dann hat man morgen auch Grund zu trainieren. 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

0: 8.18 Uhr, Antenne Düsseldorf hier am Freitag. Irgendwer muss ja an so einem aufregenden Morgen mit den vielen Bränden mal durch die Promi-Heftchen blättern. Das macht er hier.
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4: Nennt mich Nostradamus. Hab ich es nicht neulich noch gesagt? Sommer ist erst, wenn die Hunziker planschen geht. Und bitteschön, sie tut es dieses Jahr auf Sardinien. Ja, natürlich nicht alleine. Sie hat, wie üblich, die gesammelten Paparazzi von Bild, Bunte und Frau im Glück eingeladen, um im besten Sundowner-Licht von ihnen ganz unerwartet und zufällig überrascht zu werden. Wie sie mit ihrem aktuellen Summer-Lover-Boy im Mittelmeer sauigelt und planscht. Mit anderen Worten, Michelle hat der Welt ihren neuen Stelzbock präsentiert. Dr. Love. Ja, da ist der Name Programm. Und es sind wieder so schöne Bilder geworden. So schön. Und da sieht man doch mal, dass auch die durchschnittliche Hausfrau wie Michelle, Mutter und Oma, alles in einem nochmal ein Happy End erleben kann. Toi, toi, toi, liebe Michelle, dass es diesmal das große Glück wird für unsere europäische Obermilf. Ja, Leute, wisst ihr was, ich rufe sie gleich mal an und frage nach, wie lange das alles noch so gehen soll und ob sie für den nächsten Sommer 27 schon irgendwo gebucht hat. Ich bin auf jeden Fall beruhigt, weil ich auch gesehen habe, dass der alte Badeanzug von Wetten, das noch passt. Ja, wie eine zweite Haut. Toll. Hoffentlich wurde der mit dem ZDF ordnungsgemäß abgerechnet. Ja, nee, ist klar.
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0: heißer Tag heute. 36 Grad, Sonnenschein. Es wird also wieder voll in den Freibädern. Ihr könnt heute hoffentlich den Tag noch mal genießen. Das ist erstmal der letzte heiße, fürs Erste zumindest. Das ist heute übrigens auch unsere Antenne Düsseldorf Freitagsfrage. Wie genießt ihr denn die Hitze? Was kann man so Schönes machen, was sonst vielleicht eher nicht geht?
1: Bei dem Wetter genieße ich sehr, Eis essen zu gehen. Ich meine, das mache ich auch im Winter, aber im Sommer ist das natürlich noch schöner. Und ich genieße es, dass man im Sommer auch draußen im Garten sitzen kann und einfach da mit der Familie sitzen kann, was man im Winter eher weniger macht. Deswegen ja, das genieße ich an der Sonne.
2: Besonders gerne gehe ich gerne ins Freibad und ich sonne mich halt auch gerne. Ich finde, alle haben gute Laune im Sommer, oder? Ich liebe das. Guckst du Leuten ins Gesicht und die strahlen.
0: Ja, absolut. Laune ist definitiv besser, ne? Zumindest bei den meisten. Also klar, es ist viel Sonnenlicht, es ist hell. Das ist angenehm. Das hebt die Stimmung. Eis essen außerdem auch oder an den Rhein gehen und ein bisschen spazieren, auf dem Balkon grillen. Wie genießt ihr denn die Hitze heute? Unsere Antenne Düsseldorf Freitagsfrage. Sagt gerne mal, was ihr Schönes macht per WhatsApp an die 0175 570 35 40.
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1: Mit Jacqueline Kosanke. Guten Morgen. Im Kreis Düren brennt auch jetzt noch der Wald. Inzwischen hat sich die Fläche auf bis zu 25 Hektar ausgebreitet. Laut Feuerwehr handelt es sich um einen sogenannten Wipfelbrand, bei dem sich das Feuer über die Baumkronen ausbreitet. Weil der Brand nach wie vor nicht unter Kontrolle ist, hat der Kreis Düren im Laufe des frühen Morgens die Feuerwehrbereitschaft 4 angefordert. Dabei handelt es sich um ein Landeskonzept für überregionale Hilfe, das sich aus mehreren Einheiten der Feuerwehren Düsseldorf, Mettmann und aus dem Rheinkreis Neuss zusammensetzt. Die Einsatzkräfte haben sich bei uns in Düsseldorf gesammelt und sind jetzt auf dem Weg nach Düren. Die Düsseldorfer Feuerwehr hilft aktuell auch bei einem Waldbrand im Hochsauerlandkreis. Zwischen den Orten Marsberg und Messinghausen brennt der Wald. Weil es dort kaum Wasser gibt, hat Düsseldorf einen sogenannten Wasserförderzug losgeschickt. Das sind 16 Einsatzkräfte und 5 Spezialfahrzeuge. Sie können große Mengen Löschwasser tief in den trockenen Wald transportieren. Nach dem großen Brand in Rath heute Morgen ist die Feuerwehr jetzt mit Kontrollarbeiten beschäftigt. Gegen 3:30 am frühen Morgen war die Feuerwehr alarmiert worden. In der Lilienkronstraße nahe der A44 hat erst eine Gartenlaube gebrannt. Das Feuer sei dann auf Teile einer Industriehalle übergesprungen. Ein größerer Brand in der Halle konnte verhindert werden. Um sicherzustellen, dass es in der Chemiefabrik keine Glutnester gibt oder ähnliches, muss jetzt voraussichtlich die Fassade geöffnet werden, heißt es von der Feuerwehr. Insgesamt waren rund 80 Einsatzkräfte vor Ort. Der Rheinpegel liegt heute Morgen bei 1 Zentimeter. Schon seit Wochen begleitet uns das Niedrigwasser. Die Organisation Fridays for Future nimmt diesen Umstand als Aufhänger für eine Krisenkundgebung heute Nachmittag um 15 Uhr am Burgplatz. Antenne Düsseldorf-Reporter Christopher Batschig weiß mehr.
2: Von Fridays for Future heißt es, der historische niedrige Rheinpegel und die eskalierende Klimakrise weltweit zeige den Handlungsbedarf. Die Organisation setzt sich deshalb für den Kohleausstieg 2030, erneuerbare Energien und globale Klimagerechtigkeit ein. Auch weitere Organisationen sollen an der Kundgebung teilnehmen, darunter auch Alle Dörfer bleiben, der NABU und der BUND. Vom NABU gibt es auch Kritik an der aktuellen Rheinpolitik. Sie fordern statt einem Ausbau der Fahrrinne den Einsatz von digitaler Technik, einspurigen Schiffsverkehr und flachere Schiffe.
1: Für Düsseldorf und weite Teile von NRW gilt heute am Freitag eine amtliche Hitzewarnung des Deutschen Wetterdienstes. Konkret ist sie von 11 Uhr bis 19 Uhr gültig. In dicht bebauten Städten kommt es demnach zu einer besonders starken Belastung, weil es sich in der vergangenen Nacht nur wenig abgekühlt hat. Und das waren die Nachrichten mit Jacqueline Kosanke.
3: Dankeschön, Jacqueline.
1: Gerne.
3: Wie schön, dass du da bist und die Nachrichten vorgelesen hast. So, jetzt kann ich weitermachen.
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3: So, jetzt möchte mal einer sagen, ich bin hier nicht vorbereitet. Also heute unbedingt wieder ans Trinken denken. Ja, es wird sehr heiß, wir haben es gerade schon gehört. 25 Grad jetzt schon in Angermund, später dann auch noch 36, der heißeste Tag der Woche. Und wenn der rum ist, dann kommt die Abkühlung. Morgen gibt es Sonne und Wolken. Die bringen auch immer mal Regen mit. Ab dem Nachmittag steigt auch das Gewitterrisiko. Und das sorgt dann dafür, dass die Temperaturen ja runterrutschen. Morgen erstmal noch bis zu 31 Grad, aber dann eben nach Regen und Gewittern wird es frischer. Sonntag nur noch 24 und dann bleibt es auch schon wieder meistens trocken. 8:53, jetzt der Antenne Düsseldorf Verkehr, damit wir gemeinsam besser ankommen. Auf den Straßen ist soweit alles ruhig. Bei der Bahn gibt es allerdings eine Verspätung um 9.03 Uhr. Die S11 Richtung Flughafen kommt 18 Minuten später. Und es hat ja diese Woche diesen Böschungsbrand zwischen Neuss und Krefeld gegeben. Deshalb gibt es noch Probleme auf der Bahnstrecke. Unter anderem ist der RE10 davon betroffen. Der fährt zwischen Düsseldorf und Krefeld. Es sind da im Moment Ersatzbusse im Einsatz auf der Strecke.
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3: Ja, Entspannung in Rath, Anspannung in der Eifel. Wir fassen gleich nochmal zusammen, wie sich die Brände in Rath und in ganz NRW entwickeln. Gegen 8:50. Antenne Düsseldorf ist hier mit Kirsten Mebs. Guten Morgen.
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0: vor neun am Freitag, Antenne Düsseldorf 4. Es gibt heute einen Film im Altos Open Air Kino. Der ist am Valentinstag in die Kinos gekommen. Lässt vermuten, um welches Genre es sich dreht. Das passt auch ganz gut. Das ist Wuthering Heights, Sturmhöhe mit Margot Robbie. Der Film ist erst ab 16. Es geht um Liebe, Hass, es ist auch Drama. Es geht um toxische Besessenheit, Gewalt und Rache. Trotzdem ist es halt eben auch eine sehr alte Liebesgeschichte.
1: Heathcliff, du bist nicht genug. Nicht für sie.
2: Mr. Linton hat um meine Hand angehalten.
3: Heathcliff ist fort. Sie müssen einwilligen.
2: Wieso hast du mich verlassen?
4: Suchst du denn nirgends Herzverrat? So küss mich und lass uns beide verdammt sein.
0: Ach ja, es ist schon dramatisch. Man könnte auch mindestens mal an dieser Stelle von einem Seitensprung sprechen. Heute Abend also Wuthering Heights im Altus Open Air Kino am Robert-Lehr-Ufer. 19 Uhr ist Einlass. Film startet dann so gegen 20 nach 9. 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Bewerbt euch bis zum Mittag über antennedüsseldorf.de/altuskino.
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0: Seit über 5 Stunden ist die Feuerwehr mittlerweile in Rath im Einsatz. In der Nacht hat eine Gartenlaube an der Lilienkronstraße angefangen zu brennen und das Feuer drohte auf eine Industriehalle überzugreifen. Antenne Düsseldorf ist hier. Angekuckelt hat das Feuer die Halle auch, aber die Feuerwehr hatte den Brand zum Glück schnell unter Kontrolle. Mittlerweile ist der Brand auch gelöscht. Gibt aber noch ein bisschen was zu tun, sagt Felix Felschen von der Düsseldorfer Feuerwehr.
1: Wir sind dann schnell in die Brandbekämpfung gegangen und konnten so eine Ausbreitung auf dieser Halle größtenteils verhindern. Im weiteren Verlauf jetzt werden wir an dieser Halle nochmal kontrollieren, dass es tatsächlich nicht zu einem Brandüberschlag gekommen ist, sodass wir möglicherweise die Fassade da auch nochmal öffnen müssen. Von außen scheint es aber erstmal so, als wäre das erfolgreich gewesen.
0: Ja, aber weil die Feuerwehr eben die Halle nochmal öffnen und nach Glutnestern suchen muss, dauert der Einsatz wohl auch noch ein paar Stunden. Außerdem ist unsere Feuerwehr auch noch zwischen Marsberg und Messinghausen im Sauerland im Einsatz. Dort brennt es in einem Wald und weil es vor Ort kaum Wasser gibt, hat Düsseldorf einen sogenannten Wasserförderzug losgeschickt mit 16 Einsatzkräften und 5 Fahrzeugen. Und es geht für unsere Feuerwehr auch wieder in den Kreis Düren, in die Eifel. Dort war sie schon, jetzt muss sie wieder hin, denn seit der Nacht wird der Ort Hüttgenwald-Gai evakuiert. Marc Weiß aus der Antenne Düsseldorf Nachrichten. Wie ist denn da die Lage?
2: Ungefähr 1800 Menschen mussten vorhin ihre Häuser verlassen. Gegen 4 Uhr kam die Anordnung der Behörden sofort raus und nehmen Sie nur das Nötigste mit. Das betrifft den Ortsteil Gai und es ist dort wohl auch schon alles voll Rauch. Die Bewohner sollten gegebenenfalls Mund und Nase mit Stofftüchern, Kleidung oder Masken bedecken, so lautet die offizielle Empfehlung. Es gibt eine Anlaufstelle für die Menschen wohl in einer Grundschule. Insgesamt stehen seit gestern Nachmittag rund 25 Hektar Wald rund um den Ort Hürtgenwald in Flammen. Das entspricht einer Fläche von etwa 35 Fußballfeldern.
0: Wahnsinn. Also Anspannung und Entspannung in Sachen Brände. Der Brand in Rath vom frühen Morgen ist gelöscht. Feuerwehr ist aber noch vor Ort. In anderen Teilen von NRW ist die Lage noch dramatisch. Unsere Feuerwehrleute sind da vor Ort. Wir haben die Entwicklung natürlich im Blick. Hier bei Antenne Düsseldorf. 8:49 Uhr jetzt.

0: Antenne Düsseldorf hier heute nochmal an einem sehr heißen Tag. 36 Grad bei uns in der Stadt. Es ist auf jeden Fall auch zu trocken und das ist ein Problem. Bundesumweltminister Carsten Schneider will deshalb jetzt mehr gegen Hitzewellen tun. Dazu soll das Grundgesetz geändert werden, denn bislang ist Hitzeschutz Ländersache. Andreas Brömser vom Deutschen Wetterdienst sagt auch, wir brauchen das aufgrund des Klimawandels, denn der verstärkt Extremwetterlagen, weil durch die Erderwärmung zu viel Wasser verdunstet.
1: Durch die ganze Natur wird mehr Wasser verbraucht und das führt eben langfristig dazu, dass solche längeren und intensiveren Hitze- und Trockenheitsphasen häufiger werden.
0: Das große Problem ist, dass die Hitze vor allem ältere und kranke Menschen belastet. Allein in diesem Jahr sind deutschlandweit rund 12.500 Menschen an den Folgen gestorben. Das hat das Robert-Koch-Institut analysiert. Und dazu heizen Innenstädte immer mehr auf. Birgit Königs vom Naturschutzbund Deutschland hier in der Stadt fordert deshalb.
2: Wenn wir da dieses Konzept der Schwammstadt konsequenter umsetzen, ne? Wasser, Regenwasser speichern, gucken, dass es nicht einfach im Gully abfließt. Vor allen Dingen Boden entsiegeln, also dass der Boden wieder offen ist und auch Wasser aufnehmen kann. Aus Sicht der Naturschutzverbände muss da deutlich mehr passieren.
0: Zu heiß, zu trocken, darauf muss die Politik reagieren. Bundesumweltminister Carsten Schneider will das jetzt machen. Und deshalb das Grundgesetz ändern, damit der Bund da mehr Möglichkeiten hat. Antenne Düsseldorf ist hier Freitagmorgen gleich 7 vor 9. Ich bin Kirsten Mebs. Kommt gut in den für euch hoffentlich letzten Arbeitstag der Woche.
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1: Mit Malte Albrecht. Guten Morgen. Die Waldbrände in Europa sind kein Ereignis mehr, das vor allem den Süden betrifft. Es brennt inzwischen auch bei uns in NRW und das an mehreren Stellen gleichzeitig. Besonders dramatisch ist die Lage aktuell in Hürtgenwald im Kreis Düren und in Marsberg im Sauerland. Marc Weiß aus dem News-Team. Fangen wir in Hürtgenwald an. Da sind Menschen von den Flammen akut bedroht.
2: Ja genau, die Flammen sind nur noch ein paar hundert Meter vom Ortsteil Gai entfernt. In der Nacht hatte der Wind gedreht und seitdem nimmt das Feuer leider Kurs auf den Ort. Um 4 Uhr ganz früh heute Morgen haben die Behörden dann entschieden, dass evakuiert wird. Rund 1800 Menschen mussten ihre Häuser verlassen und sind jetzt in einer Grundschule untergebracht. Das hat reibungslos funktioniert, hören wir. Die Feuerwehr versucht natürlich alles, um diesen Ort vor den Flammen zu retten. Inzwischen ist auch der Löschhubschrauber wieder im Einsatz. Also das sind schon dramatische Bilder, die wir da sehen, muss man ehrlich sagen.
1: Wie ist die Lage in Marsberg im Sauerland?
2: Etwas unübersichtlich. Der Waldbrand ist auch hier zur Stunde noch nicht unter Kontrolle. Es brennt genau in Marsberg-Helminghausen und auch hier sind mehrere hundert Feuerwehrleute im Einsatz. Inzwischen stehen rund 25 Hektar Waldfläche in Flammen und es droht noch größer zu werden, dieses Feuer. Die Einsatzkräfte in Marsberg werden auch von Kollegen und Kolleginnen aus anderen Bezirken unterstützt. Die Feuerwehr Dortmund ist inzwischen vor Ort und auch aus dem Münsterland sind Einsatzkräfte da. Also für Marsberg leider auch noch keine Entwarnung.
1: Danke für die Infos, Marc Weiß. Und nun unser Nachrichtenüberblick und da bleiben wir erst noch beim Thema. Wegen der anhaltenden Hitze und Trockenheit in Deutschland rechnet der Bauernverband mit deutlichen Ernteeinbußen, teilweise sogar mit Totalausfällen. Vor allem bei Weizen und Raps werde die Ernte voraussichtlich unterdurchschnittlich ausfallen, sagte Bauernpräsident Ruckwied dem RND. Besonders kritisch sei die Lage im Süden. In Großbritannien zieht der Rechtspopulist Farage wieder ins Parlament ein. Er hat die Nachwahl in seinem Wahlkreis gewonnen, eine Abstimmung, die er selbst herbeigeführt hatte. Farage war vor wenigen Wochen zurückgetreten, um sich nach Vorwürfen über eine nicht angegebene Millionenspende wieder das Vertrauen der Wähler zu sichern. Die etablierten Parteien boykottierten die Abstimmung. In Schweden gelten Jugendliche künftig nicht mehr ab 15, sondern schon ab 14 Jahren als strafmündig. Das hat das Parlament in Stockholm beschlossen. Außerdem wird die Strafmilderung für Jugendliche gestrichen. Das heißt, dass sie zu Gefängnisstrafen von bis zu 18 Jahren verurteilt werden können. Die Mitte-Rechts-Regierung hat schon mehrere ähnliche Maßnahmen auf den Weg gebracht. Schweden kämpft nämlich seit Jahren

0: Waren gegen zunehmende Bandengewalt. Immer öfter werden für schwere Straftaten Minderjährige rekrutiert, weil ihnen bisher keine Haftstrafe drohte. Und das waren die Nachrichten mit Malte Albrecht.
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2: Ja, es ist ordentlich warm schon. 26 Grad um kurz nach 9 in Wersten und auf 36 geht es heute noch rauf. Dazu den ganzen Tag wieder Sonnenschein, was eigentlich ja ganz schön ist, aber dem einen oder anderen ist das dann doch auch schon ein bisschen zu heiß. Ab morgen kommt dann die Abkühlung. Morgen dann Regen. Also noch zu wenig für die Natur, aber immerhin schon mal etwas. Ab dem Nachmittag steigt dann auch das Gewitterrisiko. Und dann kühlt es ab. Vorher noch bis zu 31 Grad, am Sonntag dann nur noch 24. Und dann bleibt es auch schon wieder meistens trocken mit Sonne und ein paar Wolken. 9:03, jetzt der Antenne Düsseldorf Verkehr, damit wir gemeinsam besser ankommen. Wie schon den ganzen Morgen ist es sehr entspannt auf den Straßen. Allerdings bei der Bahn gibt es Probleme. Einmal um 9.12 Uhr die S6 nach Köln-Worringen fällt aus und 9.21 Uhr der RE4 nach Aachen. 116 Minuten Verspätung. Also ich gehe damit davon aus, dass dann auch der in der nächsten Stunde nicht kommt. Habe ich mal so überschlagen. Und dann gibt es ja nach wie vor die Probleme auf der Bahnstrecke zwischen Neuss und Krefeld. Da hatte ja diese Woche eine Böschung gebrannt und unter anderem ist der RE10 betroffen. Der fährt zwischen Düsseldorf und Krefeld. Da sind Ersatzbusse auf der Strecke im Einsatz.
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2: Morgen in 2 Wochen tritt Iliva ganz in der Nähe auf. Also jetzt nicht hier in Düsseldorf, sondern in Essen. In einer sehr schönen Location am Seaside Beach. Also schön mit den Füßen im Sand, direkt am Wasser und sie steht dann da auf der Bühne. Gibt sogar noch ein paar restliche Tickets für gut 70 Euro. Ich könnte dann die Schlafplätze dazu anbieten, wenn er mögt. Iliva mit Apache gibt's mit Wunder nach Agnes.

0: 10 nach 9, Antenne Düsseldorf hier. Am Freitag, wir denken nochmal kurz an vergangenes Wochenende zurück. Das ist ja nicht so ganz rund gelaufen für die Fortuna, ne? Der Start in die dritte Liga. 1:2 bei Waldhof Mannheim haben sie verloren, das Spiel. Und jetzt ist natürlich die Befürchtung groß, dass die Mannschaft vielleicht doch nicht so stark ist, wie erhofft. Vor dem morgigen Heimspiel gegen die zweite Mannschaft der TSG Hoffenheim ordnet Fortuna-Trainer Alexander Ende die Probleme aus dem Auftaktspiel nochmal ein.
1: Das sind nicht nur viele neue Spieler, sondern auch diese Verknüpfung, also unsere Kette, das sind Jungs, die haben noch nie zusammengespielt zuvor. Die lernen sich gerade auch in ihren Stärken, Schwächen, Verhaltensweisen kennen. Und das ist ein ganz normaler Prozess am Anfang einer Saison. Und da helfen, so ja, blöd wie es ist, manchmal auch ein Schlag in den Nacken hilft, um Dinge, ja, um wirklich scharf gestellt zu werden und zu sagen, okay, wir müssen in diesem Thema einfach sehr, sehr viel Aufmerksamkeit, Zeit investieren.
0: Mhm, gut. Dann hoffen wir mal, dass das ein bisschen besser wird jetzt. Es ist ja noch ein weiterer Mittelfeldspieler verpflichtet worden. Andreas Müller heißt er. Der hat Zweitliga-Erfahrung, hat über 70 Spiele sogar für Karlsruhe und Darmstadt gemacht. Und damit wird der Konkurrenzkampf natürlich noch ein bisschen größer, aber das ist auch gut so.
1: Ich bin sehr froh, dass wir einen guten, breiten Kader haben, einen tollen Kader zusammen haben. Und wir werden jeden Spieler in diesem Kader brauchen. Und wir haben viele Spiele, wir haben 38 Spiele. Ich kenne die dritte Liga. Ich weiß, dass wir sukzessive unseren Weg gehen müssen und wir werden alle Jungs brauchen. Wir haben Pokalwettbewerbe hinzu.
0: Die Fortuna spielt also morgen gegen die TSG Hoffenheim 2. Das erste Heimspiel der Saison wartet. Über 25.000 Fans sind im Stadion dabei und wir natürlich auch. Wir sind live vor Ort und berichten vom Spiel. 14 Uhr ist Anstoß und das hört ihr dann natürlich hier bei Antenne Düsseldorf.

0: Guten Morgen am Freitag, Antenne Düsseldorf ist hier. So richtig Hunger hat man jetzt bei 36 Grad und Knallersonne nicht unbedingt, ne? Also zumindest die meisten. Aber was geht immer? Eis. Ja, ist klar. Die Schlangen vor den Eisdielen sind sehr lang, zu Recht natürlich auch. Eis könnte man in diesem Sommer auch durchaus auch als Grundnahrungsmittel für den einen oder anderen bezeichnen. Was sind eure Lieblingssorte eigentlich?
1: Zitrone, weil das halt im Sommer schön frisch ist.
2: Stracciatella, weil der Geschmack ganz gut ist und man hat noch ein bisschen Crunch wegen der Schokostückchen.
3: Meine Lieblingseissorte ist Erdbeere. Vor allen Dingen deswegen, wenn man weiß, dass die Erdbeeren auch frisch im Grunde genommen eingearbeitet werden.
1: Zitrone, weil das halt im Sommer schön frisch ist.
4: Milch heißt Zimt, weil die mich immer so an meine Kindheit erinnert. Weil meine Oma das oft gekocht hat. Für mich. Es erinnert einen daran.
0: Ja, schön. Dann lasst es euch mal schmecken. Antenne Düsseldorf ist hier 19 Minuten nach 9 jetzt. Das ist Olivia Dien.

0: Also man muss ja schon sagen, im Moment sind wir wirklich verwöhnt, was Staus auf den Straßen angeht. Ne? Wenig los in den Sommerferien. Antenne Düsseldorf ist hier. Das sieht auf den Strecken in die Urlaubsregion an diesem Wochenende allerdings ein bisschen anders aus. Denn in immer mehr Bundesländern enden die Ferien, im Osten und in Schleswig-Holstein jetzt zum Beispiel. Am meisten Staus gibt es wohl am Sonntag, aber auch heute schon. Vor allem vom Süden in Richtung Norden und von Nord- und Ostsee zurück. Und dazu kommt ja auch noch, dass 15 Bundesländer das Fahrverbot an Sonn- und Feiertagen für Lkw wegen des Niedrigwassers aufgehoben haben. Übergangsweise. Gilt hier in NRW ja auch. Also, falls ihr unterwegs seid heute oder am Wochenende irgendwie generell einen Ausflug machen wollt, plant mal ein bisschen mehr Zeit ein.
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1: Mit Jacqueline Kosanke. Guten Morgen. Der Waldbrand im Kreis Düren ist nach wie vor nicht unter Kontrolle. Inzwischen hat sich die Fläche auf bis zu 25 Hektar ausgebreitet. Laut Feuerwehr handelt es sich um einen sogenannten Wipfelbrand, bei der sich das Feuer über die Baumkronen ausbreitet. Deshalb hat der Kreis Düren im Laufe des frühen Morgens die Feuerwehrbereitschaft 4 angefordert. Dabei handelt es sich um ein Landeskonzept für die überregionale Hilfe, das sich aus mehreren Einheiten der Feuerwehren Düsseldorf, Mettmann und aus dem Rheinkreis Neuss zusammensetzt. Die Einsatzkräfte haben sich bei uns in Düsseldorf gesammelt und sind auf dem Weg nach Düren. Die Düsseldorfer Feuerwehr hilft aktuell auch bei einem Waldbrand im Hochsauerlandkreis. Zwischen den Orten Marsberg und Messinghausen brennt der Wald. Weil es dort kaum Wasser gibt, hat Düsseldorf einen sogenannten Wasserförderzug losgeschickt. Das sind 16 Einsatzkräfte und 5 Spezialfahrzeuge. Sie können große Mengen Löschwasser tief in den trockenen Wald transportieren. Nach dem Brand heute Morgen in einer Industriehalle in Rath sind jetzt nur noch wenige Feuerwehrkräfte vor Ort, um sicherzustellen, dass es in der Chemiefabrik keine Glutnester gibt. Muss jetzt voraussichtlich noch die Fassade geöffnet werden. Was genau passiert ist, hat uns Felix Felschen von der Feuerwehr gesagt.
2: Aktuell können wir sagen, dass wir am Freitagmorgen gegen 3.35 Uhr, etwas früher 3.32 Uhr, einen Einsatz hier alarmiert haben. Auf der Lilienkronstraße zu einer brennenden Gartenlaube, so war die Meldung übers Telefon, die reingekommen ist. So dass wir direkt mit mehreren Löschzügen auch uns in Bewegung gesetzt haben, relativ zeitnah eingetroffen sind und die Lage auch so bestätigen konnten. Beim Eintreffen hier brannte diese Gartenlaube in voller Ausdehnung. Direkt unmittelbar angrenzend an eine Halle hier von diesem Industriebetrieb. Wir sind dann schnell in die Brandbekämpfung gegangen und konnten so eine Ausbreitung auf dieser Halle größtenteils verhindern.
1: Insgesamt war die Feuerwehr mit rund 80 Einsatzkräften vor Ort. Heute Nachmittag findet auf dem Burgplatz eine Krisenkundgebung der Organisation Fridays for Future statt. Hintergrund sind der anhaltend niedrige Rheinpegel und die Entscheidung der Bundesregierung, ob es beim Kohleausstieg 2030 in NRW bleibt oder nicht. Fridays for Future will sich mit der Kundgebung für den Kohleausstieg 2030, erneuerbare Energien und globale Klimagerechtigkeit einsetzen. Von der Organisation heißt es, der historisch niedrige Rheinpegel und die eskalierende Klimakrise weltweit zeigen, dass genau das jetzt gebraucht wird. Die Kundgebung startet am Burgplatz um 15 Uhr. Für Düsseldorf und weite Teile von NRW gilt heute am Freitag eine amtliche Hitzewarnung des Deutschen Wetterdienstes. Konkret ist sie von 11 bis 19 Uhr gültig. In dicht bebauten Städten kommt es demnach zu einer besonders starken Belastung, weil es sich in der vergangenen Nacht nur wenig abgekühlt hat. Von der Landesregierung gibt es deswegen Tipps zum richtigen Verhalten. Wir sollten vor allem ausreichend Wasser trinken und die Innenräume kühl halten. Außerdem sollten wir unsere Mitmenschen zum Wassertrinken animieren und aufeinander aufpassen. Weitere Hintergründe stehen auf antennedüsseldorf.de/Nachrichten. Und das waren die Nachrichten mit Jacqueline Kosanke.
3: Danke dir.
1: Ja.
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3: Ja, schön sieht's aus draußen. Ordentlich Sonne. Es ist auch, ja, noch, also einigermaßen erträglich. Allerdings schon auch warm, ne? 27 Grad in Lörrach, 36 Grad kriegen wir und viel Sonne dann später. Der heißeste Tag der Woche. Und morgen kommt dann die Abkühlung. Erstmal noch bis zu 31 Grad, aber dann deutlich mehr Wolken und die bringen dann immer mal Regen mit. Und ab dem Nachmittag steigt auch das Gewitterrisiko. Am Sonntag dann nur noch 24 Grad. Sonne und Wolken, bleibt aber meistens trocken. 4:30, jetzt der Antenne Düsseldorf Verkehr, damit wir gemeinsam besser ankommen. Also erstmal auf den Straßen alles fein, wie schon den ganzen Morgen. Bei der Bahn 9.43 Uhr, die S11 nach Düsseldorf Flughafen in die Richtung, die fällt aus. Und es gibt auch einen Ausfall um kurz nach 10:06 genauer gesagt. Der RE 2, der im Moment nur bis Wanne-Eickel fällt auch aus. Und dann gab es ja den Böschungsbrand diese Woche zwischen Neuss und Krefeld. Da gibt es nach wie vor Probleme auf der Bahnstrecke. RE 10 zwischen Düsseldorf und Krefeld ist betroffen. Da fahren Ersatzbusse.
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3: Ja, wilder Morgen und ganz schön heiß. Man merkt es langsam ein bisschen. Und es ist echt erschreckend, wie viele Brände innerhalb kurzer Zeit in NRW entstanden sind. Hier in Rath ja heute Morgen hat es gebrannt, hat da eben bei Jacqueline in den Nachrichten gehört. Wir haben die Brände hier und in NRW ja schon den ganzen Morgen im Blick, denn unsere Feuerwehr ist ja verstärkt gefragt, auch in anderen Teilen von NRW. Ein Update gibt's in 6 Minuten. Hier bei Antenne Düsseldorf. Ich bin Kirsten Mebs. Das ist Train Drops of Jupiter. Guten Morgen.

0: Guten Morgen am Freitag, Antenne Düsseldorf, hier 9.43 Uhr. Es ist das Thema des Morgens, die vielen Brände aktuell. In Rath ja zum Beispiel hat es heute Morgen auch gebrannt. Annalena Günther aus dem Antenne Düsseldorf Morningshow-Team war vor Ort. Erzähl, wie war es da?
1: Ja, also als ich heute Morgen da aus dem Auto raus bin, habe ich den Brandgeruch schon richtig in der Nase gehabt. Da stand ja eine Gartenhütte in Flammen und das direkt neben einer großen Chemie-Industriehalle. Die ist nicht komplett abgefackelt. Das Feuer der Gartenhütte hatte darauf aber schon übergegriffen. Mittlerweile ist aber allerdings alles schon wieder gelöscht.
0: Ja, Gott sei Dank. Aber es war trotzdem nicht so einfach für die Feuerwehr, ne?
1: Nee, überhaupt nicht. Die sind mit 80 Leuten direkt angerückt und haben Vollgas gegeben. Jetzt checken sie nochmal alle Hallenwände ab. Wie lange das dauert, schwierig, hat mir Felix Felschen von der Feuerwehr in Düsseldorf gesagt.
2: Einzuschätzen ist nur schwierig, weil wir die Fassade öffnen müssen möglicherweise. Das ist dann schon auch nochmal zeitlich sehr umfangreich.
1: Ja, und damit haben sie Schlimmeres verhindert, die Feuerwehrleute beim Brand in Düsseldorf heute Morgen. Wichtige Arbeit machen die da. Ich sag mal an dieser Stelle ganz, ganz fett Danke.
0: Absolut. Da schließe ich mich gerne an. Also in Rath können wir schon mal festhalten, vorsichtig ist da Entspannung in Sicht. In anderen Teilen NRWs sieht es leider ganz und gar nicht nach Entspannung aus. Und auch da ist die Düsseldorfer Feuerwehr im Einsatz. Zum einen im Sauerland. Dort gibt es einen Waldbrand bei Marsberg. Und weil es da kaum Wasser gibt, ist Düsseldorf mit einem sogenannten Wasserförderungszug vor Ort. Das heißt also, Düsseldorf bringt Wasser in 5 Spezialfahrzeugen mit. Und im Kreis Düren gibt es ja noch den Waldbrand, bei dem unsere Feuerwehr schon war und jetzt auch wieder auf den Weg hin ist. Dort ist die Lage wohl am dramatischsten, denn heute früh ist der kleine Ort Hürtgenwald-Gai mit 1800 Menschen evakuiert worden, weil das Feuer gefährlich nahe kommt und auch dieser Brand ist eben noch nicht unter Kontrolle. Zum Großbrand dort gibt es übrigens auch ab sofort einen Live-Ticker auf unserer Homepage antennedüsseldorf.de.

0: die Flag Football WM. Die läuft ja noch bis Sonntag in Garat. Da könnt ihr dabei sein und zugucken. Falls euch aber mehr nach Feiern gehen ist heute, haben wir auch was.
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0: An der unteren Rheinwerft startet nämlich heute das Festival d'Italia. Sonntag geht das. Pizza, Pasta und Italo-Songs. DJs legen die auf, es gibt aber auch Live-Musik. Also Italien-Urlaub komprimiert auf den Bereich zwischen den Kasematten und den Apollo-Wiesen. Und es gibt noch was anderes heute, das Song-Bingo im Café Dübchen an der Ulmstraße. Das ist Bingo mit Musik, wie der Name schon vermuten lässt. Es gibt 5x5 Bingo-Felder und wer zuerst 5 Songs in einer Reihe hat, gewinnt das Ganze. Es geht aber natürlich vor allem um den Spaß und das Mitsingen, während die Songs dann laufen. 19 Uhr geht's los. Es gibt einen Mindestverzehr von 15 Euro. Und wenn ihr noch mehr Ideen für heute und das Wochenende braucht, guckt einfach mal auf antennedüsseldorf.de/tipps vorbei.

0: Heute Abend grillen auf der Terrasse oder auf dem Balkon oder doch lieber Eis essen gehen oder im Park in den Schatten setzen und einfach nichts tun. Wird heute nochmal richtig heiß, man merkt es ja auch jetzt schon. Und wir wollen diesen vorerst letzten Hitzetag nochmal freudig begrüßen mit der Antenne Düsseldorf Freitagsfrage. Wie genießt ihr die Hitze denn?
1: Jetzt gerade hier finde ich das super schön mit den Bäumen hier an der Promenade und dass man da ein bisschen Schatten hat.
2: Ich genieße jetzt einen Pool. Ich habe einen Pool zu Hause und da ist es für mich natürlich optimal. Da brauche ich nicht in Urlaub zu fahren und meine Kinder und Enkelkinder kommen jetzt regelmäßiger zu mir. Das machen sie sonst auch nicht so oft.
3: Ich finde es auch einfach nur schön, nach Feierabend dann noch auf dem Balkon sein zu können und die Sonne zu genießen.
4: Ich finde es gut, dass man sich nicht so einpacken muss, sondern auch mal luftig rausgehen kann.
0: Ja, alles schöne Sachen. Also ich mache heute auf jeden Fall nochmal Wäsche. Ich finde es fast schade, dass das nur so überschaubar viel ist bei mir, weil die so schön schnell trocknet auf dem Balkon. Ich als alte Hausfrau liebe das ja. Was findet ihr denn schön an der Hitze? Unsere Antenne Düsseldorf Freitagsfrage. Sagt gerne mal Bescheid über WhatsApp 0175 570 35 40. Und gleich nach 10 geht's bei Laura Potting natürlich weiter um die Brände in NRW. Teilweise ist die Lage ja dramatisch. Im Kreis Düren wurde ein Ort evakuiert. Die Düsseldorfer Feuerwehr ist da auch und hilft. Alles dazu gleich nach 10. Ich bin Kirsten Mevs, wünsche euch trotz allem einen schönen Freitag und ein schönes Wochenende mit Antenne Düsseldorf.
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1: Mit Maite Heilbricht. Schönen guten Morgen. Gleich mehrere Waldbrände halten die Feuerwehren in NRW weiter in Atem. Die größten Einsätze gibt es in Hürtgenwald im Kreis Düren und in Marsberg im Sauerland. In Marsberg hat sich das Feuer seit gestern deutlich ausgeweitet. Die Feuerwehr schätzt, dass inzwischen rund 100 Hektar Fläche betroffen sind. Marc Weiß hat mehr dazu.
2: Genau festlegen will sich die Einsatzleitung noch nicht, da immer wieder neue Glutnester gefunden werden. Außerdem ist die Gesamtlage unübersichtlich. An einigen Stellen laufen schon Nachlöscharbeiten, an anderen gibt es noch Flammen. Die Lage sei insgesamt noch dynamisch, sagt die Feuerwehr. Noch dramatischer ist sie aktuell allerdings in Hürtgenwald in der Eifel. In der Gemeinde im Kreis Düren wurde der Ortsteil Gai heute Morgen komplett evakuiert, weil die Flammen nur noch ein paar hundert Meter entfernt von den Wohnhäusern sind. In der Nacht hatte der Wind gedreht und die Evakuierung von rund 1.800 Menschen erforderlich gemacht. Sie wurden in einer Schule untergebracht. Wir hören inzwischen, dass weitere Evakuierungen vorbereitet werden, denn es kann sein, dass die Evakuierten noch mal weiterziehen müssen, weil die Schule, in der sie jetzt sind, auch nicht mehr sicher ist, je nachdem, wie sich die Flammen weiter ausbreiten. 300 Hektar Fläche stehen inzwischen in Flammen. Seit Ausbruch des Feuers sind rund 300 Kräfte im Einsatz. Auch die Bundeswehr ist mit 2 Panzern vor Ort. 3 Löschhubschrauber sollen den Einsatz aus der Luft unterstützen. In beiden Fällen, Marsberg und Hürtgenwald, ist die Brandursache noch nicht klar.
1: Und jetzt weitere Themen in der Zusammenfassung. In der deutschen Autoindustrie gehen derzeit so viele Jobs verloren wie in keiner anderen Industriebranche. Das Statistische Bundesamt meldet zum Ende des ersten Halbjahres rund 690.000 Beschäftigte, 5,8% weniger als ein Jahr vorher. Besonders stark betroffen sind Zulieferer. Ein NATO-Kampfjet hat in der Nacht eine Drohne abgeschossen, die in den Luftraum des EU- und NATO-Mitglieds Lettland eingedrungen war. Die ausländische Drohne sei wegen Russlands elektronischer Kampfführung in den lettischen Luftraum geraten, teilte die lettische Armee mit. Damit könnte es sich um eine abgewehrte ukrainische Drohne handeln, hieß es. Inklusion ist keine Wohltätigkeit, sondern ein Grundrecht. Das betont der Bundesbeauftragte für die Belange von Menschen mit Behinderungen, Dusel. Im Stern kritisiert er, dass Menschen mit Behinderungen in aktuellen Debatten immer häufiger vor allem als Kostenfaktor gesehen würden. Die Europäische Union will Plastik- und Verpackungsmüll reduzieren. Deshalb gilt seit dieser Woche eine neue Verpackungsverordnung in der EU. Kritik kommt jetzt vom deutschen Handel. Der Branchenverband HDE warnt vor mehr Bürokratie. Man unterstütze die Ziele. In der Praxis dürfe die Verordnung aber nicht dazu führen, dass Unternehmen unverhältnismäßig belastet werden, sagte die Geschäftsführerin Nachhaltigkeit beim HDE, Gerstein. Das Problem, wer Waren in mehrere EU-Länder verkaufen will, muss sich künftig überall einzeln registrieren. Gerstein befürchtet dadurch ein so wörtlich großes Durcheinander. Sie fordert die EU-Kommission auf, nachzubessern. Und das waren die Nachrichten mit Malte Albrecht.
3: Das Düsseldorf-Wetter.
4: Und es wird richtig, richtig heiß heute wieder, bis zu 38 Grad. Dazu viel Sonne und es ist weiter viel, viel, viel zu trocken bei uns im Land.

0: Morgen dann mehr Wolken, da kann es auch mal regnen oder ein Gewitter geben mit Starkregen, Hagel und Sturmböen, dazu bis 34 Grad. Und der Sonntag weiter wechselhaft, stellenweise Regen möglich und es kühlt ab bis 27 Grad.
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0: Und hier kommen die Staus ab 4 Minuten Zeitverlust. Wir starten mit der A1 Dortmund-Münster zwischen Ascheberg und dem Kreuz Münster Süd. 4 Kilometer Stau, ihr braucht hier 17 Minuten länger. Die A1 Köln-Euskirchen zwischen Erftstadt und dem Kreuz Bliesheim. Im Moment 3 Kilometer Stau, 4 Minuten plus. Die A2 Oberhausen-Dortmund zwischen dem Kreuz Oberhausen und Bottrop. Da steht ihr auf 2 Kilometern, ihr braucht so circa 5 Minuten länger. Die A2 Dortmund-Oberhausen zwischen dem Dreieck Bottrop und Oberhausen-Königshardt. 3 Kilometer Stau, 7 Minuten plus. Und die A44 Dortmund-Kassel zwischen Erwitte-Anröchte und Büren. 1 Kilometer Stau, 5 Minuten plus. Kommt gut an.
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0: Hallo zusammen. Ja, ihr habt es bei uns in den Nachrichten gehört. Es brennt in NRW an mehreren Orten. In der Gemeinde Hürtgenwald musste ein Ortsteil evakuiert werden. Die Evakuierung ist auch inzwischen abgeschlossen. Laut Kreis stehen da rund 300 Hektar Waldfläche in Flammen. Und wir haben die Lage da natürlich im Blick und schalten immer wieder rüber zu unseren Reportern vor Ort. Mein Name ist Laura Pottinger. Hallo zusammen.

0: Hallo zusammen an diesem Freitag. Ihr habt es bestimmt schon gehört bei uns. Zwei schwere Waldbrände halten die Feuerwehren in NRW heute in Atem. Es brennt an mehreren Stellen bei uns im Land. Die größten Einsätze gibt es aber in Marsberg im Sauerland und auch im Kreis Düren in der Gemeinde Hürtgenwald. Da musste ein ganzer Ortsteil evakuiert werden. 1800 Menschen sind betroffen. Und genau dort ist für uns die Kollegin Vicky Lohner. Sie steht mit Ursula an der Anlaufstelle für Menschen, die in Sicherheit gebracht wurden.
1: Das ist natürlich emotional schon, es packt einen. Ja. Ja, definitiv, weil wir viele Freunde und Bekannte haben. Und es ist schon wirklich dramatisch.
2: Man sieht ja die Wolken sogar von hier, ne? Also
1: ja, vor allem, es kommt wirklich durch den Wind, es dreht immer wieder, es kommt halt eben immer wieder näher und es macht einem schon Angst, weil man nicht weiß, was passiert.
0: Ja, das Feuer kommt offenbar immer näher, deswegen wird die erste Anlaufstelle wieder geschlossen und die Menschen müssen woanders unterkommen. Zum Glück sind Ferien und die Schulen sind frei. Die Menschen vor Ort nimmt das natürlich alles total mit.
3: Wann habt ihr jetzt den Aufruf bekommen, dass ihr eure Häuser verlassen müsst? Und was, also wie ist das abgelaufen? Das ist ja auch eine Situation, die stellt man sich ja nicht vor, ne?
4: Genau, diese Nacht um 4 Uhr ging die Warn-App. Und eine halbe Stunde später kam die Polizei und wir sollten unsere Häuser verlassen und hier sich in der Grundschule evakuieren. Ja.
3: Wie geht's dir denn gerade?
4: Gemischte Gefühle. Vor allen Dingen haben wir zu Hause unsere Katze. Das war uns dann sicherer als wie im Auto. Es geht, in Anführungszeichen. Ne?
3: Ich habe auch das Gefühl, dass so ein bisschen das Bild gerade hier, ne, dass die Leute so ein bisschen ratlos sind.
4: Ja, auf jeden Fall. Ja, genau, so ist es. Ne?
0: Ein besonderes Problem, gerade bei den Löscharbeiten in dem Wald, liegt Weltkriegsmunition und es knallt auch immer mal wieder zwischendurch. Und dadurch können die Feuerwehrleute nicht direkt zum Feuer hin. Seit Ausbruch des Feuers sind rund 300 Kräfte im Einsatz. Auch die Bundeswehr ist vor Ort mit 2 Panzern. 3 Löschhubschrauber sollen den Einsatz aus der Luft unterstützen. In beiden Fällen, also bei dem Brand in Marsberg, aber auch bei dem in Hürtgenwald, ist die Brandursache noch nicht bekannt. Und wir haben einen Ticker für euch zum Waldbrand auf unsere Homepage gestellt. Da könnt ihr euch immer aktuell auch noch mal informieren.
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1: Mit Jacqueline Kosanke. Guten Tag. Der Waldbrand im Kreis Düren ist nach wie vor nicht unter Kontrolle. Inzwischen hat sich die Fläche auf bis zu 25 Hektar ausgebreitet. Laut Feuerwehr handelt es sich um einen sogenannten Wipfelbrand, bei dem sich das Feuer über die Baumkronen hinweg ausbreitet. Deshalb hat der Kreis Düren im Laufe des frühen Morgens die Feuerwehrbereitschaft 4 angefordert. Dabei handelt es sich um ein Landeskonzept für überregionale Hilfe, das sich aus mehreren Einheiten der Feuerwehren Düsseldorf, Mettmann und aus dem Rhein-Kreis Neuss zusammensetzt. Die Düsseldorfer Feuerwehr hilft aktuell auch bei einem Waldbrand im Hochsauerlandkreis. Zwischen den Orten Marsberg und Messinghausen brennt der Wald. Weil es dort kaum Wasser gibt, hat Düsseldorf einen sogenannten Wasserförderzug losgeschickt. Das sind 16 Einsatzkräfte und 5 Spezialfahrzeuge. Sie können große Mengen Löschwasser tief in den trockenen Wald transportieren. Nach dem Brand heute Morgen in einer Industriehalle in Rath sind jetzt nur noch wenige Feuerwehrkräfte vor Ort. Um sicherzustellen, dass es in der Chemiefabrik keine Glutnester oder Ähnliches gibt, muss jetzt voraussichtlich noch die Fassade geöffnet werden. Was genau passiert ist, hat uns Felix Felschen von der Feuerwehr gesagt.
2: Aktuell können wir sagen, dass wir am Freitagmorgen gegen 3.35 Uhr, etwas früher 3.32 Uhr, einen Einsatz hier alarmiert haben. Auf die Lilienkronstraße zu einer brennenden Gartenlaube, so war die Meldung übers Telefon, die reingekommen ist, sodass wir direkt mit mehreren Löschzügen auch uns in Bewegung gesetzt haben, relativ zeitnah eingetroffen sind und die Lage auch so bestätigen konnten. Beim Eintreffen hier brannte diese Gartenlaube in voller Ausdehnung, direkt unmittelbar angrenzend an eine Halle hier von diesem Industriebetrieb. Wir sind dann schnell in die Brandbekämpfung gegangen und konnten so eine Ausbreitung auf dieser Halle größtenteils verhindern.
1: Insgesamt war die Feuerwehr mit rund 80 Einsatzkräften vor Ort. Heute Nachmittag findet auf dem Burgplatz eine Krisenkundgebung der Organisation Fridays for Future statt. Hintergrund sind der anhaltend niedrige Rheinpegel und die Entscheidung der Bundesregierung, ob es beim Kohleausstieg 2030 in NRW bleibt oder nicht. Fridays for Future will sich mit der Kundgebung für den Kohleausstieg 2030, erneuerbare Energien und globale Klimagerechtigkeit einsetzen. Von der Organisation heißt es, der historisch niedrige Rheinpegel und die eskalierende Klimakrise weltweit zeigen, dass genau das gebraucht wird. Die Kundgebung startet um 15 Uhr. Für Düsseldorf und weite Teile von NRW gilt heute am Freitag eine amtliche Hitzewarnung des Deutschen Wetterdienstes. Konkret ist sie von 11 bis 19 Uhr gültig. In dicht bebauten Städten kommt es demnach zu einer besonders starken Belastung, weil es sich in der vergangenen Nacht nur wenig abgekühlt hat. Von der Landesregierung gibt es deswegen Tipps zum richtigen Verhalten. Wir sollten vor allem ausreichend Wasser trinken und die Innenräume kühl halten. Außerdem sollten wir unsere Mitmenschen zum Wassertrinken animieren und aufeinander aufpassen. Weitere Hintergründe stehen auf antennedüsseldorf.de/Nachrichten. Und das waren die Nachrichten mit Jacqueline Kosanke.
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3: Viel Sonne und knallerheiß heute bis zu 38 Grad werden es und dazu weiter leider kein Regen in Sicht. Morgen kann da aber zumindest mal etwas Regen runterkommen. Da kann es auch Gewitter mit Starkregen und Hagel geben, morgen bis 34 Grad. Der Sonntag dann bewölkt, dazu vereinzelt Regen möglich und es kühlt ab, maximal 27 Grad.
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3: Und hier jetzt die Staus. Ab 6 Minuten Zeitverlust. Die A1 Köln-Euskirchen zwischen Hürth und dem Kreuz Bliesheim. 4 Kilometer Stau, 6 Minuten plus. Die A2 Oberhausen-Dortmund zwischen dem Kreuz Oberhausen und Bottrop. 4 Kilometer Stau, ihr braucht hier 9 Minuten länger. Die A2 Dortmund-Oberhausen zwischen dem Dreieck Bottrop und Oberhausen-Königshardt. 2 Kilometer Stau, 6 Minuten plus. Die A3 Köln-Oberhausen zwischen Duisburg-Wedau und Oberhausen-Lierich. 3 Kilometer Stau, ihr müsst hier 9 Minuten mehr einplanen. Und die A44 Dortmund-Kassel zwischen Erwitte-Anröchte und Büren. 2 Kilometer Stau, 8 Minuten plus. Gute Fahrt!
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3: Hallo zusammen an diesem heißen Freitag. Die Sonne wird knallen heute, also passt ein wenig auf euch auf. Wenn es geht, macht nicht zu viel draußen. Wir sind bei euch. Wir schwitzen uns gemeinsam ins Wochenende. Ich bin Laura Potting. Hallo zusammen.

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0: Hallo zusammen. Es gibt neue Mucke, jawohl. Und zwar von Iggy Kelly. Der ist, muss man wirklich sagen, gerade richtig, richtig fleißig. Ja, Iggy arbeitet ja unter anderem gerade an unserem offiziellen Aktion Lichtblicke-Song. Aber er hat eben noch zusätzlich einen neuen Song rausgebracht. Miracle heißt er und Annick Manoukian aus der Musikredaktion. Man muss sagen, du hast uns wirklich vor 3 Wochen schon in den Ohren gelegen, ja, weil du den so toll findest und dass wir den unbedingt spielen müssen.
1: Genau, weil vor 3 Wochen, da war ich ja mit Iggy Kelly bei seinem Produzenten, um zusammen an unserem Lichtblicke-Song zu arbeiten. Und da war Iggy auch noch an einem anderen Song dran, eben Miracle.
0: Das heißt, du konntest wirklich die Entwicklung dieses Songs richtig miterleben.
1: Ja, der Song an sich, der stand schon, aber es ging dann eben noch um Details, was der Song jetzt noch braucht, ob da vielleicht noch Chöre drauf sollen oder nicht. Dann haben wir da auch echt zusammen rumprobiert und aufgenommen und es hat so, so viel Spaß gemacht und es war so spannend, da mit dabei zu sein und jetzt das Ergebnis zu hören, nachdem man miterlebt hat, welche Ideen und wie viel Kreativität da im Spiel waren, das ist einfach magisch.
0: Oh, schön. Ja, dann hören wir uns mal diesen magischen Song einfach an, ganz neu draußen. Miracle jetzt von Iggy Kelly.
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1: Mit Malta Albrecht. Guten Tag. Der schwere Waldbrand in der Eifel breitet sich weiter aus. Inzwischen sind die Flammen nur noch rund 300 Meter von Hürtgenwald-Gai im Kreis Düren entfernt. Der Ort wurde heute Morgen komplett evakuiert. Wie jetzt bekannt wurde, werden die Löscharbeiten durch Weltkriegsmunition zusätzlich erschwert. In dem Gelände liegen jede Menge Blindgänger aus dem Zweiten Weltkrieg. Frage an Marc Weiß. Das heißt, es gehen da auch Bomben hoch?
2: Also Anwohner und auch unsere Reporter berichten davon, dass es immer wieder laute Explosionen gibt. Insofern ja, was da seit Jahrzehnten im Boden liegt, geht jetzt offenbar hoch oder zumindest einiges davon. Das ist ein großes Problem und überhaupt reißen die Hiobsbotschaften aus Hürtgenwald ja heute nicht ab. Es ist jetzt so, dass weitere Evakuierungen vorbereitet werden. Die rund 1800 Einwohner des Dorfes Gai sind ja im Moment in Strass und es soll jetzt noch weiter weggehen Richtung Düren wohl, weil man absolut nicht weiß, wie sich das Feuer weiterentwickelt und das hängt natürlich sehr vom Wind ab. Wir konnten in Strass kurz mit dem stellvertretenden Dürener Bürgermeister Andreas Isecke dazu sprechen.
3: Es ist nicht absehbar, wie die Windrichtung jetzt die Flammen in die nächstgelegenen Gebiete und Ortschaften hier oben rüberführt. Um die Sicherheit weiter zu gewährleisten, werden natürlich auch weitreichende Ausweichmöglichkeiten vorenthalten.
2: Kurz noch der Blick nach Marsberg in Sauerland. Der zweite große Wald- und Flächenbrand in Nordrhein-Westfalen heute. Hier ist auch noch kein Ende in Sicht. Es stehen etwa 100 Hektar in Flammen. In beiden Fällen in Hürtgenwald und auch beim Brand in Marsberg ist die Brandursache übrigens noch nicht bekannt.
1: Danke, Marc. Und das sind weitere Themen. Der Handelsverband Deutschland warnt vor mehr Bürokratie durch die neue EU-Verpackungsverordnung. Die gilt seit dieser Woche und soll den Verpackungsmüll reduzieren. Wer in mehrere EU-Länder verkauft, muss sich dort künftig einzeln registrieren. Verbandsgeschäftsführerin Gerstein befürchtet dadurch ein so wörtlich großes Durcheinander. Sie forderte die EU-Kommission auf, nachzubessern. Der Ausbruch des Ätnas auf Sizilien sorgt weiter für Flugausfälle. Wegen der Vulkanasche in der Luft sind keine Starts und Landungen möglich. Die Sperrung des Flughafens Catania wurde deshalb bis mindestens morgen früh verlängert. In Geldern hat der Zoll mehr als 14 Millionen Schmuggelzigaretten in einer Lagerhalle entdeckt. Ein rumänischer Lkw-Fahrer und ein weiterer Tatverdächtiger wurden festgenommen, teilte das Zollfahndungsamt Essen mit. Sie sitzen schon in U-Haft. Zwei weitere Verdächtige sind auf der Flucht. Die Ermittler gehen von organisierter Kriminalität aus. Gute Freundschaften tun nicht nur der Seele gut, sondern auch dem Körper. Das zeigt eine aktuelle Studie aus der Türkei. Ein Forscherteam hat die Aussagen von mehr als 200.000 Erwachsenen weltweit ausgewertet. Das Ergebnis: Wer gute Freundschaften pflegt und enge soziale Bindungen hat, dem geht es sowohl psychisch als auch körperlich besser. Auch positive Beziehungen zu den Eltern in der Kindheit haben laut Studie einen Einfluss, allerdings schwächer. Die Forschenden betonen, das soziale Umfeld verändere sich im Laufe des Lebens. Gute soziale Beziehungen seien dabei eine wichtige Säule des Wohlbefindens. Und das waren die Nachrichten mit Malta Albrecht.
4: Das Düsseldorf-Wetter.
5: Es ist weiter viel zu trocken bei uns im Land. Kein Regen in Sicht heute, dazu irre heiß bis 38 Grad. Morgen dann aber auch mal ein Gewitter möglich mit Starkregen und Hagel, 34 Grad maximal. Der Sonntag bis 27 Grad, dazu wechselhaft, da kann es stellenweise auch mal regnen.
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5: Und das sind die längeren Staus ab 7 Kilometer Zeitverlust. Die A1 Köln-Euskirchen zwischen Hürth und dem Kreuz Bliesheim. 4 Kilometer Stau, ihr braucht hier 7 Minuten länger. Die A2 Oberhausen-Dortmund zwischen dem Kreuz Oberhausen und Bottrop. 3 Kilometer Stau, 9 Minuten plus. Die A2 Dortmund-Oberhausen zwischen dem Dreieck Bottrop und Oberhausen-Königshardt. 3 Kilometer Stau, 9 Minuten Zeitverlust.

0: Die A44 Dortmund-Kassel zwischen Erwitter Anröchte und Büren. 3 Kilometer Stau, ihr müsst hier 19 Minuten mehr einplanen. Und die A44 Dortmund-Kassel zwischen Marsberg und Warburg. 2 Kilometer Stau, 8 Minuten plus. Gute Fahrt!
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0: Und unsere große Ticket-Verlosungswoche geht weiter und es ist echt toll, wie ihr euch ins Zeug legt, um hier Tickets zu gewinnen. Gestern hat mir zum Beispiel Monique ein Ständchen gesungen.
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0: Ja, da musste ich ihr einfach die Tickets geben für Blue. Und ihr wisst es ja schon, wir hauen ja die ganze Woche Tickets raus für ganz viele Events. Amy McDonald war dabei, Moby, Kaya Jana, Let's Dance, Herbert Grönemeyer, unser Comedy Camp, Disney in Concert. Und jetzt gleich geht es um Tickets für Mario Basler und seine Show Basler Ballert. Da gibt es ganz viele Anekdoten aus der Kabine, Einblicke in die Welt des Fußballs in den 90ern und heute. Das wird richtig gut. Die Tickets dafür könnt ihr gleich hier gewinnen in einem Viertelstündchen. Hier bei mir sage ich euch, wie es geht. Ich bin Laura Potting. Hallo zusammen.

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1: Mit Jacqueline Kosanke. Guten Tag. Nach dem großen Brand in Rath ist die Feuerwehr jetzt mit Kontrollarbeiten beschäftigt. Gegen 3:30 am Morgen war die Feuerwehr alarmiert worden. In der Lilienkronstraße nahe der A44 hat erst eine Gartenlaube gebrannt. Das Feuer sei dann auf Teile einer Industriehalle übergesprungen. Ein größerer Brand in der Halle konnte verhindert werden. Insgesamt waren rund 80 Einsatzkräfte vor Ort. Außerdem ist die Feuerwehr auch überregional im Einsatz im Kreis Düren und im Hochsauerlandkreis. Hilft unsere Feuerwehr bei Waldbrandlöscharbeiten. Für Düsseldorf und weite Teile von NRW gilt heute am Freitag eine amtliche Hitzewarnung des Deutschen Wetterdienstes. Konkret ist sie von 11 bis 19 Uhr gültig. In dicht bebauten Städten kommt es demnach zu einer besonders starken Belastung, weil es sich in der vergangenen Nacht nur wenig abgekühlt hat. Die Landesregierung hat deswegen Tipps zum richtigen Verhalten zusammengestellt. Antenne Düsseldorf-Reporter Joachim Bonn dazu.
2: Ausreichend Wasser trinken und die Innenräume kühl halten. So lassen sich die Hinweise zusammenfassen. Konkret sollten wir am besten stündlich ein Glas Wasser trinken und nur wenig und leichte Kost essen, so das NRW-Gesundheitsministerium. Zu Hause sollten wir darauf achten, dass möglichst wenig Sonnenlicht in die Wohnung kommt. Unterwegs sollten wir Schatten und kühle Orte aufsuchen und möglichst helle, luftige Klamotten tragen. Außerdem sollten wir unsere Mitmenschen zum Wassertrinken animieren und aufeinander aufpassen. Weitere Hintergründe stehen auf antennedüsseldorf.de/Nachrichten.
1: Heute Nachmittag findet auf dem Burgplatz eine Krisenkundgebung der Organisation Fridays for Future statt. Hintergrund sind der anhaltend niedrige Rheinpegel und die Entscheidung der Bundesregierung, ob es beim Kohleausstieg 2030 in NRW bleibt oder nicht. Fridays for Future will sich mit der Kundgebung für den Kohleausstieg 2030, erneuerbare Energien und globale Klimagerechtigkeit einsetzen. Von der Organisation heißt es, der historisch niedrige Rheinpegel und die eskalierende Klimakrise weltweit zeigen, dass genau das gebraucht wird. Die Kundgebung startet um 15 Uhr. Und das waren die Nachrichten mit Jacqueline Kosanke.
3: Das Düsseldorf-Wetter.
4: Heiß, heißer NRW, bis zu 38 Grad werden es heute, dazu kein Regen in Sicht weiterhin, es bleibt viel zu trocken. Morgen kann es dann auch mal gewittern, da kann es auch Starkregen und Hagel geben bei bis zu 34 Grad. Am Sonntag viele Wolken, stellenweise Regen möglich bis 27 Grad.
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4: Und das sind die Staus ab 8 Minuten Zeitverlust. Die A1 Köln-Euskirchen zwischen Hürth und dem Kreuz Bliesheim. 5 Kilometer Stau. Ihr braucht hier 8 Minuten länger. Die A2 Oberhausen-Dortmund zwischen dem Kreuz Oberhausen und Bottrop. 4 Kilometer Stau, 11 Minuten. Die A3 Oberhausen-Arnheim zwischen Oberhausen-Holten und dem Kreuz Oberhausen. 1 Kilometer Stau, 8 Minuten plus. Die A44 Dortmund-Kassel zwischen Erwitte-Anröchte und Büren, 4 Kilometer Stau, 18 Minuten. Und die A46 Düsseldorf-Wuppertal zwischen Wuppertal-Barmen und Wuppertal-Oberbarmen, 2 Kilometer Stau, 9 Minuten plus. Gute Fahrt!
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4: Einen guten Tag zusammen an diesem irre heißen Freitag hier bei uns in NRW. Und an so einem Hitzetag, da muss man es entspannt angehen, oder? Und das machen wir jetzt auch musikalisch gleich mit Musik von Patrick Swayze, She's Like the Wind. Und den Anfang macht Louis Capaldi mit Forget Me. Und ich bin Laura Potting. Hi!

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0: Wir haben ja richtig, richtig, richtig viele Tickets rausgehauen diese Woche. Wahnsinn. Für, ich überlege, Amy McDonald und Moby und Kaya Jana, Let's Dance, unser Comedy Camp, Disney in Concert, Blue. Und wir konnten schon ganz viele von euch glücklich machen. Und ich habe es eben versprochen, aktuell geht es um Tickets für Mario Basler. Wir gucken mal, mit wem spreche ich jetzt?
1: Mit Edith Strothmann.
0: Hallo. Alles okay bei dir? Wie geht's dir?
1: Ganz gut. Ich komme gerade etwas abgeschwitzt, etwas abgekämpft vom Einkaufen. Ich bin mit dem Fahrrad gefahren.
0: Du bist mit dem Fahrrad gefahren? Du bist ja krass.
1: Ja, klar. Ja, warum nicht?
0: Alter Schwede, bei dem Wetter?
1: Ja, klar.
0: Boah, ich bin stolz auf dich.
1: Ich auch.
0: Kannst du dich denn jetzt am Wochenende von den Hitzestrapazen ein bisschen erholen?
1: Ich hoffe das. Wir sind morgen eingeladen auf einer Gartenparty. Ich denke mal, das wird ganz nett werden.
0: Ja.
1: Dass die da auch irgendwie den Pool aufgebaut haben oder ähnliches. Mal schauen.
0: Ansonsten musst du dich mit kühlen Getränken abkühlen von innen.
1: Ja, genau. Das werde ich auch machen.
0: Sehr gut. Du rufst an wegen der Mario Basler Tickets. Warum willst du dahin?
1: Ach, ich würde gerne meinen Mann damit überraschen.
0: Ja.
1: Und ihm eine Freude machen.
0: Oh, das ist aber lieb von dir.
1: Genau.
0: Ist dein Mann Mario Basler-Fan oder grundsätzlich einfach fußballbegeistert?
1: Der ist grundsätzlich total fußballbegeistert. Von der Kindheit an und verfolgt sämtliche Spiele. Ja, und da habe ich gedacht, das ist doch mal was für ihn.
0: Und warum hat das denn dein Mann jetzt so verdient? Was denkst du? Ist das so ein netter Mann?
1: Ja, ja? Total.
0: Okay.
1: Ja, also, ja. Ist ein richtig netter Mann.
0: Ja, weißt du was? Dann komm, dann liebe Grüße an den netten Mann. Ihr geht zu Mario Basler.
1: Oh, super. Das ist ja geil.
0: Herzlichen Glückwunsch.
1: Ja, super. Vielen Dank.
0: Okay, bis dann und schönes Wochenende. Tschüss.
1: Ja, danke schön, euch auch. Tschüss.
0: Und ganz zu Ende sind wir noch nicht mit unserer großen Ticketwoche. Ein paar Tickets haben wir noch. Und wenn wir die verlosen, erfahrt ihr das hier im Programm. Also bleibt am besten dran.
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0: Anlaufstelle für Evakuierte nochmal verlegt werden muss. Im Ortsteil Straß sei die Rauchentwicklung zu groß geworden, heißt es. Infos von Marc Weiß.
1: Es ist durchaus beunruhigend, was aktuell passiert. Rund 1.800 Menschen mussten heute um 4 Uhr morgens ihre Häuser in Hürtgenwald-Gai verlassen, weil die Flammen nur noch wenige hundert Meter von der Ortschaft entfernt waren. Die Menschen waren dann in einer Schule in Straß untergekommen, die jetzt nur wenige Stunden später wegen der Rauchentwicklung ebenfalls als nicht mehr sicher gilt. Landrat Nolten sagt trotzdem, dass sich die Lage ab jetzt stabilisiere. Weitere Evakuierungen seien aktuell nicht geplant. Das gelte auf jeden Fall, solange der Wind nicht auffrische. Inzwischen stehen rund 300 Hektar Waldfläche in Flammen, teilt der Kreis mit. Seit Ausbruch des Feuers sind rund 300 Kräfte im Einsatz. Auch die Bundeswehr ist vor Ort mit 2 Panzern. 3 Löschhubschrauber sollen den Einsatz aus der Luft unterstützen. Erschwert wären die Löscharbeiten auch durch Munition aus dem Zweiten Weltkrieg. Immer wieder sind Explosionen zu hören. In der Region gab es Ende des Zweiten Weltkriegs heftige Kämpfe. Einige Blindgänger und auch Munition, die seit Jahrzehnten im Boden stecken, gehen jetzt offenbar hoch.
0: Und nun weitere Themen in der Zusammenfassung. Im Krieg gegen den Iran deutet sich ein Strategiewechsel der USA an. Statt weiterer Militärangriffe droht Washington Teheran jetzt mit massiven Wirtschaftssanktionen. Der Iran werde eine wirtschaftliche Isolation erleben, wie sie die Welt noch nicht gesehen habe, kündigte US-Finanzminister Bessent an. Vizepräsident Vance nannte außerdem einen niedrigen Ölpreis als wichtigstes Kriegsziel. Im Hafen von Konstanz am Bodensee ist ein Katamaran gegen eine Hafenmauer geprallt. Dabei wurden mindestens 12 Menschen verletzt. Sie werden laut einem Polizeisprecher vor Ort medizinisch versorgt. Wie schwer sie verletzt sind und wie es zu dem Unfall kam, ist noch unklar. Der Schiffsverkehr im Hafen läuft weiter. Leichtes Durchatmen in der deutschen Wirtschaft. Im Mai ist die Zahl der Firmenpleiten zum ersten Mal seit Februar wieder gesunken. Laut dem Statistischen Bundesamt gab es 2% weniger Insolvenzen als im Mai vor einem Jahr. Experten sprechen aber noch nicht von einer Trendwende. Einfach mal am Strand liegen und nicht alle 5 Minuten aufs Handy gucken. Das fällt vielen nicht leicht, aber einige nehmen sich das zumindest fest vor. Gut jeder 5. plant dieses Jahr im Sommerurlaub bewusst eine digitale Auszeit von Smartphone, Social Media und Co. Das zeigt eine Umfrage des Digitalverbands Bitkom. Im Schnitt bleibt das Handy dann knapp 3 Tage komplett aus. Spitzenreiter beim Digital Detox sind die über 65-Jährigen. Fast jeder 3. von ihnen will mal abschalten. Am wenigsten Lust auf eine Pause von digitalen Geräten haben die Jüngeren. Unter den 16- bis 29-Jährigen wollen nur 17% zeitweise darauf verzichten. Und das waren die Nachrichten mit Malte Albrecht.
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3: Und es wird richtig, richtig heiß heute wieder, bis zu 38 Grad. Dazu viel Sonne und es ist weiter viel, viel, viel zu trocken bei uns im Land. Morgen dann mehr Wolken, da kann es auch mal regnen oder ein Gewitter geben mit Starkregen, Hagel und Sturmböen, dazu bis 34 Grad. Und der Sonntag weiter wechselhaft, stellenweise Regen möglich und es kühlt ab bis 27 Grad.
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3: Und das sind die längeren Staus ab 7 Minuten Zeitverlust. Die A1 Köln-Euskirchen, da steht ihr zwischen Hürth und dem Kreuz Bliesheim im Stau 5 Kilometer lang. Ihr braucht 7 Minuten länger. Die A2 Oberhausen-Dortmund zwischen dem Kreuz Oberhausen und Bottrop 4 Kilometer Stau, 10 Minuten plus. Die A2 Dortmund-Oberhausen zwischen dem Dreieck Bottrop und Oberhausen-Königshardt 3 Kilometer Stau, 8 Minuten plus. Die A4 Aachen-Köln zwischen dem Kreuz Köln-West und Köln-Eiffeltor 3 Kilometer Stau, 12 Minuten. Und die A44 Dortmund-Kassel zwischen Erwitte-Anröchte und dem Kreuz Wünnenberg-Haaren 4 Kilometer Stau, 19 Minuten plus. Gute Fahrt!
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3: Hallo zusammen und die Brände in NRW beschäftigen uns natürlich weiter. Ihr habt es natürlich schon in unseren Nachrichten gehört. Die Waldbrandgefahr bei uns im Land ist sehr hoch. Die Landesregierung hat die Menschen inzwischen dazu aufgerufen, Wälder nicht zu betreten, weil sich die Brände einfach extrem schnell ausbreiten können und dann Fluchtwege versperrt sind. Und außerdem entstehen viele Brände eben auch einfach durch menschliches Fehlverhalten. Unsere Reporter sind aktuell in der Gemeinde Hürtgenwald unterwegs. Dort mussten ja über 1000 Menschen evakuiert werden. Wie da die aktuelle Lage ist, das hört ihr gleich bei uns in einem Viertelstündchen. Ich bin Laura Potting. Hallo zusammen.

0: Da klingelt dein Handy wie sonst was, aber es ist nicht irgendwie der Wecker oder jemand, der anruft, sondern die Warn-App. Fast 2000 Menschen wurden heute im Kreis Düren von ihren Handys aus dem Bett geworfen. Ein Waldbrand, der immer näher kommt. Ein Ortsteil der Gemeinde Hürtgenwald, ihr habt es bei uns in den Nachrichten gehört, musste komplett evakuiert werden. Laut den Behörden seien auch alle in Sicherheit gebracht worden. Die Polizei Köln hat die Koordination übernommen. Christoph Gilles von der Polizei Köln über die aktuelle Situation.
1: Wir haben mehrere Einsatzhundertschaften mobilisiert. Darüber hinaus mehrere Hubschrauber mit sogenannten Bambi-Buckets. Das sind also die Wasserbehälter, mit denen dann zielgenau Brandnester bekämpft werden können, aus der Luft sowie vom Boden aus mit insgesamt 4 Wasserwerfern.
0: Ein großes Problem bei den Löscharbeiten, gerade in diesem Wald liegt Weltkriegsmunition, die immer wieder hochgeht. Und das Feuer zieht weiter, sodass die Anlaufstelle für die betroffenen Menschen verlegt werden musste. Unser Kollege Niklas Lünebach ist in der betroffenen Gemeinde gerade unterwegs und erzählt uns, wie die aktuelle Lage ist.
2: Ja, ich bin gerade in Großhau, das ist direkt in der Nähe des Einsatzortes und auch in der Nähe von Gai, der Ort, der evakuiert werden musste. Ist ja in der Nacht der Wind gedreht, deswegen das Feuer immer mehr auf das Örtchen zukam. Mittlerweile ist da alles evakuiert. Die 1800 Menschen sind in Düren jetzt untergebracht. Hier aktuell ist eine Anlaufstelle für alles und wirklich jeden. Also Feuerwehr steht hier, hier steht THW, hier stehen die Panzer der Bundeswehr. Hier kommen Traktoren, die durchfahren. Hier wird Verpflegung für die Einsatzkräfte gesammelt. Und hier, man hört es vielleicht im Hintergrund, die Hubschrauber, die kommen hier auch an und fliegen weg. Hier sind diese kleinen Pools, wo die immer ihr Wassernachschub holen. Und hier im wirklich Halbminutentakt fliegen etliche. Ich sehe gerade 1, 2, 3. Da hinten ist noch einer, 4 Stück, die hier auf jeden Fall hinfliegen in Richtung der schwarzen Rauchwolke. Es sieht aus, als wäre es bewölkt hier am anderweitig blauen Himmel. Ist es aber nicht. Es ist eben diese schwarze Rauchwolke.
0: Danke, Niklas. Jetzt tickt die Uhr. Denn selbst wenn das Feuer irgendwann gelöscht ist, müssen die Hauptglutnester gefunden und gelöscht werden. Im Laufe des Nachmittags könnte sich wegen des Wetters das Feuer neu entfachen, so der Dürener Landrat. Wir haben das Ganze also weiter für euch im
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1: Mit Jacqueline Kosanke. Guten Tag. Nach dem großen Brand in Rath ist die Feuerwehr jetzt mit Kontrollarbeiten beschäftigt. Gegen 3:30 am Morgen war die Feuerwehr alarmiert worden. In der Lilienkronstraße nahe der A44 hat erst eine Gartenlaube gebrannt. Das Feuer sei dann auf Teile einer Industriehalle übergesprungen. Ein größerer Brand in der Halle konnte verhindert werden. Insgesamt waren rund 80 Einsatzkräfte vor Ort. Außerdem ist die Feuerwehr auch überregional im Einsatz. Im Kreis Düren und im Hochsauerlandkreis hilft unsere Feuerwehr bei Waldbrandlöscharbeiten. Für Düsseldorf und weite Teile von NRW gilt heute am Freitag eine amtliche Hitzewarnung des Deutschen Wetterdienstes. Konkret ist sie von 11 bis 19 Uhr gültig. In dicht bebauten Städten kommt es demnach zu einer besonders starken Belastung, weil es sich in der vergangenen Nacht nur wenig abgekühlt hat. Von der Landesregierung gibt es deswegen Tipps zum richtigen Verhalten. Wir sollten vor allem ausreichend Wasser trinken und die Innenräume kühl halten. Außerdem sollten wir unsere Mitmenschen zum Wassertrinken animieren und aufeinander aufpassen. Weitere Hintergründe stehen auf antennedüsseldorf.de/Nachrichten. Der Rheinpegel liegt heute Morgen bei 1 Zentimeter. Schon seit Wochen begleitet uns das Niedrigwasser. Die Organisation Fridays for Future nimmt diesen Umstand als Aufhänger für eine Krisenkundgebung heute Nachmittag um 15 Uhr am Burgplatz. Antenne Düsseldorf-Reporter Christopher Batschik weiß mehr.
2: Von Fridays for Future heißt es, der historische niedrige Rheinpegel und die eskalierende Klimakrise weltweit zeige den Handlungsbedarf. Die Organisation setzt sich deshalb für den Kohleausstieg 2030, erneuerbare Energien und globale Klimagerechtigkeit ein. Auch weitere Organisationen sollen an der Kundgebung teilnehmen, darunter auch Alle Dörfer bleiben, der NABU und der BUND. Vom NABU gibt es auch Kritik an der aktuellen Rheinpolitik. Sie fordern statt einem Ausbau der Fahrrinne den Einsatz von digitaler Technik, einspurigen Schiffsverkehr und flachere Schiffe.
1: Und das waren die Nachrichten mit Jacqueline Kosanke.
3: Das Düsseldorf-Wetter.
4: Viel Sonne und knallerheiß heute, bis zu 38 Grad werden es. Und dazu weiter leider kein Regen in Sicht. Morgen kann da aber zumindest mal etwas Regen runterkommen. Da kann es auch Gewitter mit Starkregen und Hagel geben. Morgen bis 34 Grad. Der Sonntag dann bewölkt, dazu vereinzelt Regen möglich. Und es kühlt ab, maximal 27 Grad.
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4: Und hier kommen die Staus ab 10 Minuten Zeitverlust, die längeren. A1 Köln-Euskirchen zwischen Hürth und dem Kreuz Bliesheim, 6 Kilometer Stau. Ihr braucht hier 10 Minuten mehr. Die A2 Oberhausen-Dortmund zwischen dem Kreuz Oberhausen und Bottrop, 4 Kilometer Stau, 10 Minuten Zeitverlust auch hier. Die A3 Köln-Oberhausen zwischen Duisburg-Wedau und Oberhausen-Lierich, 3 Kilometer Stau, 11 Minuten plus. Die A30 Osnabrück-Amsterdam zwischen Hörstel und Rheine-Nord, 5 Kilometer Stau, 13 Minuten. Und die A61 Koblenz-Mönchengladbach zwischen Zwisttal und Erftstadt, 5 Kilometer Stau, 10 Minuten plus. Gute Fahrt!
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4: Hallo zusammen an diesem Freitagmittag. Ist das eine Hitze? Wahnsinn! Haltet durch! Und kommt gut durch den Tag. Passt auf euch auf. Ich bin Laura Potting. Hi. 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

0: Da kannst du eigentlich nur noch unter einer Klimaanlage vor dich hin existieren heute. Wahnsinn, es ist richtig heiß bei uns im Land. Passend dazu ist heute auch noch Tag des Wassereises. Comedian Hannes Höfer erzählt uns, woher das Eis stammt. Achtet mal drauf, ob ihr alle Eissorten in Hannes Geschichte raushört.
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2: Woher kommt eigentlich das Eis? Dazu gibt's eine schöne Geschichte, die ich mir gerade ausgedacht habe. Zwei Brüder, Ben und Jerry Ferrero, zusammen mit ihren Kindern Rocher und Raffaello, reisten durch Italien. Sie wollten nach Capri, wurden aber auf dem Weg von der Polizei angehalten. Haben sie eine Vinetta? Brauchen wir die noch? Es ist doch schon After Eight. Doch, wenn sie über die Dolomiti wollen, dann brauchen sie die. Er wollte gerade zahlen, dann hörte der Polizist Bum Bum. Es war ein brauner Bär, der einen Kaktus umgeworfen hatte. Solero wir weiterfahren? Fragte der Ferrero. Nein, sagte der Polizist. Cornetto sie mit. Er zog vorsichtshalber seine Magnum, ganz klassisch, aus dem Halfter. Beinahe rutschte sie durch seine Flutschfinger. Alle anderen blieben im Wagen, denn da waren auch die Kinder bueno. Am besten wir split uns, dann kann uns nichts passieren. Wir sind viel schöller als der braune Bär. Der Bär zog sich zurück und Ferrero war erleichtert. Hoffentlich macht er keinen Twister und kommt zurück. Noggerschock vertrag ich nicht. Also immer dran denken, egal wie lang Nese es manchmal dauert. Ruhe bewahren ist immer noch das Nestle.
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0: Und habt ihr fleißig die Eissorten in Hannes Geschichte mitgezählt? Es sind tatsächlich 21 Sorten. Gern geschehen.

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0: Gegenfeuer entzündet. So soll erreicht werden, dass die Flammen ins Leere laufen und sich nicht weiter ausbreiten können. Weil der Hürtgenwald ein ehemaliges Kampfgebiet aus dem Zweiten Weltkrieg ist, müssen die Helfer extrem vorsichtig sein. Im Boden liegt dort noch viel alte Munition, die durch die Hitze explodieren kann. Deshalb wird es auch noch einige Zeit dauern, bis Entwarnung gegeben werden kann. Die Menschen in mehreren Stadtteilen von Düren wurden aufgefordert, in ihren Häusern zu bleiben, weil mit dem Qualm Ruß und Asche zu Boden sinken und wenn man die feinen Partikel einatmet, dann kann das zu Gesundheitsproblemen führen. Nicht nur im Hürtgenwald brennt es, sondern auch am Möhnesee, in Sundern, im Sauerland und in einem Ort an der Grenze zu Hessen, der zu Marsberg gehört. Die Flammen konnten an allen drei Orten aber unter Kontrolle gebracht werden. Die Nachlöscharbeiten werden aber wohl noch einige Zeit dauern.
1: Danke, Thorsten, für die Infos. Mehr Meldungen sind das jetzt in der Zusammenfassung. Nach Bundesumweltminister Schneider fordert auch der Chef des Umweltbundesamts Messner jetzt, dass Hitzeschutz im deutschen Grundgesetz verankert wird. Das würde sinngemäß ein Signal dafür senden, dass wir Gesellschaft und Wirtschaft vor den Folgen des Klimawandels schützen wollen, genau wie die Gesundheit der Menschen. In Lettland haben Kampfflugzeuge der NATO in der Nacht eine Drohne abgeschossen. Die Drohne sei wegen Russlands elektronischer Kampfführung in den lettischen Luftraum geraten, teilte die lettische Armee mit. Es könnte sich demnach um eine abgewehrte ukrainische Drohne gehandelt haben. Am Düsseldorfer Flughafen haben die Zollbeamten ein eher ungewöhnliches Souvenir entdeckt. Im Gepäck einer niederländischen Familienmutter fanden sie eine Taschenlampe, die auch als Elektroschocker genutzt werden konnte. Laut eigenen Angaben wollte ihre Tochter dieses Gerät wohl haben. Der Elektroschocker wurde sichergestellt, gegen die Frau wurde ein Strafverfahren eingeleitet. Vor der Sonnenfinsternis wurde eigentlich sehr eindringlich davor gewarnt, seine Augen gut genug zu schützen, weil das ungeschützte Hineinsehen in die Sonne die Netzhaut schädigen kann. Offenbar haben sich viele aber nicht daran gehalten. Viele Menschen sind wegen Beschwerden wie Schwindel, schmerzende Augen oder Flecken im Sichtfeld ins Krankenhaus gegangen. Allein in Berlin, Mannheim, Stuttgart und Freiburg haben sich Dutzende Patientinnen und Patienten in den Notaufnahmen gemeldet. Von medizinischer Seite gibt es aber Entwarnung. In den meisten Fällen sollten die Beschwerden wieder spurlos verschwinden. Und das waren die Nachrichten mit Sarah Heinz.
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3: Es ist weiter viel, viel, viel zu trocken bei uns im Land. Kein Regen in Sicht heute, dazu irre heiß bis 38 Grad. Morgen dann aber auch mal ein Gewitter möglich mit Starkregen und Hagel, 34 Grad maximal. Der Sonntag bis 27 Grad, dazu wechselhaft, da kann es stellenweise auch mal regnen.
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3: Und das sind die Staus ab 12 Minuten Zeitverlust. Die A1 Münster-Osnabrück. Zwischen Münster-Nord und Greven 7 Kilometer Stau. Ihr braucht hier 13 Minuten länger. Die A2 Oberhausen-Dortmund. Zwischen dem Kreuz Oberhausen und Bottrop 4 Kilometer Stau, 12 Minuten plus. Die A4 Aachen-Köln. Zwischen dem Kreuz Köln-West und Köln-Eiffeltor 4 Kilometer Stau, 16 Minuten. Die A59 Duisburg-Dienstlaken. Zwischen Duisburg-Zentrum und Duisburg-Meiderich 3 Kilometer Stau, 19 Minuten. Und die A61 Koblenz-Mönchengladbach zwischen Rheinbach und Erftstadt. 7 Kilometer Stau, eine Viertelstunde plus. Gute Fahrt.
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3: Wir starten gemeinsam ins Wochenende. Hallo zusammen. Gleich gibt's für euch eine wundervolle Nummer von 99, The Goo Goo Dolls mit Iris, ein wunderschöner Song. Und vorher der großartige Kamerad noch. Das ist das Beste von heute mit Hug Yourself. Laura Potting ist hier. Hi!

0: Es ist wahnsinnig heiß heute bei uns im Land und während einige bei diesem Wetter sich aufs Atmen und Existieren konzentrieren, wollen andere ja trotz extremer Hitze nicht auf Sport verzichten. Das ist auch völlig okay, ihr müsst da nur ein bisschen auf euch aufpassen. Am besten, ihr trainiert in klimatisierten Studios oder ihr geht schwimmen. Die Temperatur, muss man aber sagen, ist gar nicht so entscheidend, ob ihr Sport machen sollt oder nicht. Das sagt Christine Joosten von der Sporthochschule Köln.
1: Und es gibt tatsächlich auch keine echte Temperaturgrenze, aber mit der Kreislauf wird dadurch stärker belastet und von daher sollte man, wenn man körperlich aktiv ist, eher nicht auf Leistung trainieren, sondern vielleicht auch besonders im moderaten Bereich bleiben. Und es ist sicherlich sinnvoller, das Training vielleicht auch zeitlich zu verändern, das heißt eher in den Morgen- oder in den Abendstunden.
0: Kopfschmerzen beim Training oder leichter Schwindel sind Warnsignale, dass der Körper nicht so gut mit dem Sport klarkommt, dann solltet ihr bitte direkt aufhören. Wenn ihr trotzdem nicht auf den Sport verzichten wollt bei solchen Temperaturen wie gerade, dann lasst es langsam angehen und versorgt euren Körper mit dem, was er braucht.
1: Wichtig ist, ausreichend zu trinken und für einen ausreichenden Flüssigkeitszufuhr garantieren oder dafür sorgen. Und das kann man ganz gut ausprobieren, indem man einfach mal guckt, wie viel Flüssigkeit habe ich denn durch mein Training verloren. Das heißt, man wiegt sich vorher, nachher und das, was dann eben auch, oder die Differenz ist dann das verlorene Wasser, der verlorene Schweiß.
0: Also der nächste Streckenrekord, der kann bitte warten und ab morgen wird es ja dann auch wieder etwas kühler, zumindest ein bisschen kühler und am Sonntag wird es dann richtig angenehmer.

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1: Mit Jacqueline Kosanke. Guten Tag. Nach dem großen Brand in Rath ist die Feuerwehr jetzt mit Kontrollarbeiten beschäftigt. Gegen 3:30 am Morgen war die Feuerwehr alarmiert worden. In der Lilienkronstraße nahe der A44 hat erst eine Gartenlaube gebrannt. Das Feuer sei dann auf Teile einer Industriehalle übergesprungen. Ein größerer Brand in der Halle konnte verhindert werden. Insgesamt waren rund 80 Einsatzkräfte vor Ort. Außerdem ist die Feuerwehr auch überregional im Einsatz. Im Kreis Düren und im Hochsauerlandkreis hilft unsere Feuerwehr bei Waldbrandlöscharbeiten. Für Düsseldorf und weite Teile von NRW gilt heute am Freitag eine amtliche Hitzewarnung des Deutschen Wetterdienstes. Konkret ist sie von 11 bis 19 Uhr gültig. In dicht bebauten Städten kommt es demnach zu einer besonders starken Belastung, weil es sich in der vergangenen Nacht nur wenig abgekühlt hat. Die Landesregierung hat deswegen Tipps zum richtigen Verhalten zusammengestellt. Antenne Düsseldorf-Reporter Joachim Bonn dazu.
2: Ausreichend Wasser trinken und die Innenräume kühl halten. So lassen sich die Hinweise zusammenfassen. Konkret sollten wir am besten stündlich ein Glas Wasser trinken und nur wenig und leichte Kost essen, so das NRW-Gesundheitsministerium. Zu Hause sollten wir darauf achten, dass möglichst wenig Sonnenlicht in die Wohnung kommt. Unterwegs sollten wir Schatten und kühle Orte aufsuchen und möglichst helle, luftige Klamotten tragen. Außerdem sollten wir unsere Mitmenschen zum Wassertrinken animieren und aufeinander aufpassen. Weitere Hintergründe stehen auf antennedüsseldorf.de/Nachrichten.
1: Der Rheinpegel liegt heute Morgen bei 1 Zentimeter. Schon seit Wochen begleitet uns das Niedrigwasser. Die Organisation Fridays for Future nimmt diesen Umstand als Aufhänger für eine Krisenkundgebung heute Nachmittag um 15 Uhr am Burgplatz. Antenne Düsseldorf-Reporter Christopher Batschig weiß mehr.
3: Von Fridays for Future heißt es, der historische niedrige Rheinpegel und die eskalierende Klimakrise weltweit zeige den Handlungsbedarf. Die Organisation setzt sich deshalb für den Kohleausstieg 2030, erneuerbare Energien und globale Klimagerechtigkeit ein. Auch weitere Organisationen sollen an der Kundgebung teilnehmen, darunter auch Alle Dörfer bleiben, der NABU und der BUND. Vom NABU gibt es auch Kritik an der aktuellen Rheinpolitik. Sie fordern statt einem Ausbau der Fahrrinne den Einsatz von digitaler Technik, einspurigen Schiffsverkehr und flachere Schiffe.
1: Und das waren die Nachrichten mit Jacqueline Kosanke.
4: Das Düsseldorf-Wetter.
5: Heiß, heißer NRW, bis zu 38 Grad werden es heute, dazu kein Regen in Sicht weiterhin, es bleibt viel zu trocken. Morgen kann es dann auch mal gewittern, da kann es auch Starkregen und Hagel geben bei bis zu 34 Grad. Am Sonntag viele Wolken, stellenweise Regen möglich bis 27 Grad.
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5: Hier kommen die längeren Staus ab 13 Minuten Zeitverlust. Die A1 Münster-Osnabrück zwischen Münster-Nord und Greven, 8 Kilometer Stau, 22 Minuten Zeitverlust. Die A3 Frankfurt-Köln zwischen Siebengebirge und dem Kreuzborn Siegburg, 6 Kilometer Stau, 18 Minuten plus. Die A3 Köln-Oberhausen zwischen Duisburg-Wedau und Oberhausen-Lierich, 4 Kilometer Stau, 14 Minuten plus. Die A4 Aachen-Köln zwischen dem Kreuz Köln-West und Köln-Eiffeltor, 4 Kilometer Stau, 13 Minuten. Und die A42 Kamp-Lintfort-Dortmund zwischen Gelsenkirchen-Schalke und Herne-Krange, 3 Kilometer Stau, 18 Minuten plus. Gute Fahrt!
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5: Und wir gucken natürlich immer wieder auf die Lage der Waldbrände hier in NRW. Hallo zusammen, an mehreren Stellen brennt es im Land. Ihr habt es bei uns in den Nachrichten schon gehört. Beim Großbrand in der Nordeifel mussten unter anderem alle 1.800 Bewohner eines Ortsteils der Gemeinde Hürtgenwald ihre Häuser und Wohnungen verlassen.
6: Gefühl ist schwer zu beschreiben. Unsere eigenen Pläne sind natürlich erstmal Lage abwarten, gucken, wie sich das Feuer ausbreitet, ob natürlich das schnell sich legt. Wir wohnen direkt Waldrandlage. Also es ist nicht weit vor unserer Haustür.
5: Ja, wir schalten gleich nochmal rüber zu unserem Reporter vor Ort. Mein Name ist Laura Potting, hallo.

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0: Hallo zusammen und wir schauen nochmal auf die Waldbrände bei uns in NRW. Feuerwehr und andere Hilfsorganisationen haben die Brände im Sauerland zwar unter Kontrolle gebracht, aber komplett gelöscht sind sie weiterhin nicht. Am Möhnesee und in Sundern werden die Nachlöscharbeiten wohl noch den Tag über dauern. Auch bei Marsberg im Hochsauerlandkreis läuft die Brandbekämpfung noch. Und wir schauen jetzt mal auf die Lage im Hürtgenwald. Rund 1800 Menschen wurden dort in der Eifel in Sicherheit gebracht. Die Rettungskräfte sind im Dauereinsatz. Da ist jetzt auch ein Spezialfahrzeug des Landesbetriebs Wald und Holz im Einsatz, der sogenannte Firefighter. Der kann sich mit 10.000 Litern Löschwasser den Weg durch schwieriges Gelände bahnen. Dazu gehören zum Beispiel auch steile Hänge. Unser Reporter Niklas Lünebach ist schon den ganzen Vormittag im Hürtgenwald vor Ort. Niklas, es gibt auch Medienberichte, dass die Flammen nur noch 10 Meter vom Ort weg seien. Stimmt das?
1: Ja, das kann ich nicht bestätigen. Die Feuerwehr und der Kreis Düren, die sprechen von 150 bis 200 Metern, die Flammen noch entfernt sind von dem Örtchen Gai. Das wurde ja schon evakuiert. Aktuell, wir hören es hier im Hintergrund, die ganze Zeit im Minutentakt kommen hier Hubschrauber und holen Wasser ab. Das steht hier direkt auf dem Feld und fliegen wieder zurück in Richtung schwarzer Rauchwolke. 4 Helikopter sind im Einsatz. Gleich kommen noch mehr von der Bundeswehr. Die schickt noch welche hinterher.
0: Jetzt sind Feuerwehr und Koda ja schon viele, viele Stunden bei der Arbeit. Wie sieht es vor Ort mit der Versorgung aus?
1: Hier stehen ja ganz, ganz viele, also hunderte Einsatzkräfte von Feuerwehr über Deutsches Rotes Kreuz, das THW und. Und es ist auch für Versorgung gesorgt. Also hier gibt es Trinken, hier gibt es Essen und vielleicht muss ich gleich auch mal eine Schale Nudeln essen.
0: Pass auf jeden Fall auf dich auf. Danke, Niklas, für die Infos. Und unsere Reporter sind noch den ganzen Tag im Einsatz und versorgen euch mit Infos zur Lage vor Ort.
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1: Mit Sarah Heinz, guten Tag. In Hürtgenwald im Kreis Düren brennen aktuell über 300 Hektar Wald. Das 1800 Einwohnerdorf Gai wurde schon in der Nacht evakuiert. Im Moment kämpfen hunderte Einsatzkräfte gegen die Flammen. Im Ort Großhau auf einem Feld wurde eine Anlaufstation für alle Einsatzkräfte aufgebaut. Kollege Niklas Lünebach ist vor Ort. Niklas, wie ist denn die aktuelle Lage?
2: Ja, die Lage ist ein bisschen schwierig zu durchblicken für alle. Es gibt ganz verschiedene, unterschiedliche Berichte. In manchen Medien wird davon gesprochen, dass noch 10 Meter bis zu irgendwelchen Häusern sind die Flammen. Das kann hier keiner bestätigen. Weder der Kreis Düren.

0: aussieht.
1: Danke, Niklas, für die Infos vor Ort bei Hürtgenwald. Mehr Infos sind das jetzt im Überblick. Weil der Rheinpegel niedrig ist, werden Tankstellen in Ostfrankreich mit weniger Sprit beliefert. Knapp 14% der Tankstellen sind betroffen, im Elsass und in den Vogesen sogar bis zu 50%. Schiffe können kaum noch fahren und sind mit deutlich weniger Ladung unterwegs. Deshalb erreicht der Kraftstoff nicht mehr den Hafen von Straßburg. Bei einem Ryanair-Flug im Juli wäre ein Passagier fast aus dem Flugzeug gesogen worden. Jetzt ist klar, warum. Laut einer vorläufigen Analyse der US-Flugsicherheitsbehörde brach ein Teil im Triebwerk ab und schlug gegen den Rumpf, was den Druckverlust auslöste. Der Mann hing mit Kopf und Schultern schon aus dem beschädigten Fenster, bevor andere Passagiere ihn zurückzogen. Er kam verletzt ins Krankenhaus. Der BVB gibt offenbar auf. Borussia Dortmund will Said Elmallah vom 1. FC Köln wohl nicht mehr holen. Köln hatte mindestens 50 Millionen Euro gefordert. Das letzte Angebot des BVB soll ungefähr diese Summe erreicht haben, aber die Kölner lehnten ab. Gute Freundschaften sind nicht nur für die Seele gut, sondern auch für unseren Körper. Das zeigt eine aktuelle Studie aus der Türkei. In der hat ein Forschungsteam die Aussagen von mehr als 200.000 Erwachsenen auf der ganzen Welt ausgewertet. Und das Ergebnis ist klar. Wer gute Freundschaften pflegt und enge soziale Bindungen hat, dem geht es sowohl psychisch als auch körperlich besser. Auch eine gute Beziehung zu den Eltern in der Kindheit hat laut Studie einen Einfluss, aber einen schwächeren. Die Forschenden sagen, das soziale Umfeld verändere sich im Laufe unseres Lebens. Und gute soziale Beziehungen seien dabei eine universelle Säule des Wohlbefindens. Und das waren die Nachrichten mit Sarah Heinz.
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3: Passt bitte weiter auf euch auf, geht wenn möglich in den Schatten und trinkt genug. Der Deutsche Wetterdienst warnt bis heute Abend vor starker Hitze. 34 Grad haben wir aktuell auch in Bilk und in der Karlstadt. Dazu scheint ganz viel die Sonne. Auch morgen wird es mit knapp über 30 Grad wieder warm. Der Tag startet auch sonnig. Ab dem Nachmittag können dann aber vereinzelt Schauer und Gewitter durchziehen.
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3: Da habe ich gerade nur eine Meldung von der A57 Köln Richtung Nimwegen für euch. Und zwar zwischen Bobert und Mörs-Hülsdonk. Da gibt es 8 Kilometer stockenden Verkehr und ihr braucht gut 10 Minuten länger. Kommt gut und sicher an.
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3: Mit Christopher Batschek, hi zusammen. Ich hoffe, ihr habt's kühl da, wo ihr gerade seid. Wir machen uns einen entspannten Nachmittag. Jetzt mit Coldplay und Feels Like I'm Falling in Love.

0: Ihr habt schon die ganze Woche hier bei Antenne Düsseldorf mitbekommen, die Hitze und die extreme Trockenheit sorgen auch bei uns in NRW immer mehr für Probleme. Unter der Woche hat es unter anderem an der Bahnstrecke zwischen Düsseldorf und Krefeld gebrannt und aktuell ist die Düsseldorfer Feuerwehr zur Unterstützung auch noch in der Eifel im Kreis Düren, um da einen großen Waldbrand zu löschen. Die Hitze wird also immer bedrohlicher, darum will Bundesumweltminister Schneider jetzt auch mehr gegen Hitzewellen tun. Dazu soll das Grundgesetz geändert werden, sodass der Bund mehr Projekte in Sachen Hitzeschutz umsetzen kann. Bisher war das eher Ländersache. Andreas Brömser vom Deutschen Wetterdienst sagt, wir brauchen das aufgrund des Klimawandels auch unbedingt, denn der verstärkt Extremwetterlagen, weil durch die Erderwärmung zu viel Wasser verdunstet.
1: Durch die ganze Natur wird mehr Wasser verbraucht und das führt eben langfristig dazu, dass solche längeren und intensiveren Hitze- und Trockenheitsphasen häufiger werden.
0: Ja, die zunehmende Hitze belastet auch vor allem ältere und kranke Menschen. Allein in diesem Jahr sind deutschlandweit laut dem Robert-Koch-Institut rund 12.500 Menschen an den Folgen gestorben. Dazu heizen Innenstädte immer mehr auf, das bekommen wir auch alle mit. Es gibt aktuell Ernteausfälle und neue Krankheiten entstehen, sagt Monika Raschke vom Bund für Umwelt- und Naturschutz Deutschland.
2: Jedes Jahr kommen wieder neue exotische Tiere aus dem Mittelmeerraum, aus Afrika nach Mitteleuropa und verbreiten Krankheiten, die wir bisher gar nicht kannten.
0: Das sind also alles Sachen, auf die wir uns in den nächsten Jahren weiter einstellen müssen. Also, ihr habt es gehört, es ist zu heiß, es ist zu trocken und darauf muss die Politik reagieren. Bundesumweltminister Carsten Schneider will das jetzt machen und das Grundgesetz ändern, damit der Bund in Zukunft mehr Macht hat. Antenne Düsseldorf ist hier am Freitagnachmittag jetzt mit Teddy Swims.

0: Das ist der Freitagnachmittag bei Antenne Düsseldorf. Es war wohl für viele das positive Highlight der Woche. Die Sonnenfinsternis am Mittwochabend, der Run auf die Schutzbrillen, das beste Plätzchen am Rhein reservieren und dann 2 Stunden lang immer wieder in den Himmel gucken. Hat aber nicht jedem gefallen.
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2: Hallo, geht's noch? Ich sag nur Sonnenfinsternis. Meine Fresse, ich habe ja heute noch das Gefühl, es gab den ganzen Monat kein anderes Thema. Vorberichterstattung bis zum Abwinken. Interviews mit Meteorologen, Sternwartenchefs und Sonnenwendenanbetern. Ich habe ja nur darauf gewartet, dass sie noch ein Interview machen mit dem Geschäftsführer von Capri-Sonne oder dem Fürst der Finsternis. Und dann war der Spuk endlich vorbei. Dann hieß es, schreibt uns eure Sonnenfinsternis-Erlebnisse. Sprecht uns in die App, wie war's denn? Und als ich am nächsten Tag dachte, jetzt haben wir es hinter uns, muss ich mir noch Experten anhören, die mir erklären, wie ich am besten die Brille zur Sonnenfinsternis entsorge und was ich wo in den Müll zu werfen habe. Mann, habt ihr noch alle Latten am Zaun? Wobei, wer Zeit hat, tagelang sowas ganz Egales zu diskutieren, der hat vor allem eins, keine echten Sorgen. Aber ich finde welche. Und genau deshalb mache ich weiter. Und zwar mit Tacheles.
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0: Freitagnachmittag, gleich 2:55. Ich habe jetzt ein kurzes Blitzer-Update für euch bei Antenne Düsseldorf. Wie die ganze Woche schon, wird heute auf der Merowinger und der Worringer Straße geblitzt. Außerdem stehen die Radarwagen heute unter anderem auf der Rethelstraße, der Mettmanner Straße, der Bochumer Straße, der Sizilienallee und auf der Derendorfer Allee. Und wenn euch noch was auffällt, ein Stau oder Blitzer, dann sagt gerne kurz Bescheid. 0175 570 35 40 ist die WhatsApp-Nummer zu uns ins Studio, damit wir gemeinsam besser ankommen hier bei Antenne Düsseldorf.
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1: Mit Oliver Bend. Guten Tag. Die Feuerwehr Düsseldorf war heute Morgen in Rath im Großeinsatz. Dort hatte eine Gartenlaube gebrannt. Das Feuer drohte, auf die Halle einer Chemiefabrik überzugreifen. Die Feuerwehr konnte den Brand jedoch rechtzeitig löschen. Antenne Düsseldorf-Reporterin Jacqueline Kosanke mit den Einzelheiten.
2: Gegen 3:30 am Morgen wurde die Feuerwehr zur Lilienkronstraße in Rath gerufen. Das Feuer griff auch auf die Lagerhalle der Chemiefabrik über. Die Feuerwehr hatte den Brand jedoch schnell unter Kontrolle, sodass eine Ausbreitung auf weitere Gebäudeteile verhindert werden konnte. Anschließend kontrollierten die Einsatzkräfte das Dach und die Fassade auf mögliche Glutnester. Nach rund 6 Stunden wurde der Einsatz beendet. Insgesamt waren rund 80 Einsatzkräfte der Feuerwehr beteiligt. Jetzt ermittelt die Polizei zur Brandursache.
1: Der Rheinpegel in Düsseldorf sinkt immer weiter. Am Wochenende wird er sogar zum ersten Mal unter Null liegen. Der Nullpunkt soll nach der aktuellen Prognose am Samstagabend erreicht werden. Im Laufe des Sonntags wird ein weiterer Rückgang des Wasserstands auf -3 Zentimeter erwartet. Für Montagmorgen dann sogar auf -4 Zentimeter. Der gemessene Pegel gibt nicht die tatsächliche Wassertiefe im Rhein an, sondern bezieht sich auf einen künstlich festgelegten Nullpunkt. In der Fahrrinne in der Mitte des Flusses ist das Wasser deutlich tiefer. Trotzdem können die Schiffe schon seit längerem immer weniger Fracht laden, was der Wirtschaft extrem schadet. Düsseldorf startet heute ins italienische Wochenende. An der unteren Rheinwerft beginnt das 4. Festival di Italia. 3 Tage lang gibt es dort Musik, Tanz, Kulinarik und jede Menge Dolce Vita. Mit mehr als 50 italienischen Ausstellern und über 30 Künstlerinnen und Künstlern. Gefeiert wird außerdem 10 Jahre Städtepartnerschaft zwischen Düsseldorf und Palermo. Los geht's heute um 15 Uhr. Der Eintritt ist frei. Und das waren die Nachrichten mit Oliver Bend.
3: Das Düsseldorf-Wetter. 35 Grad haben wir aktuell in Pempelfort. Dazu scheint die Sonne. Denkt unbedingt an Sonnenschutz und geht auch immer mal wieder in den Schatten. Das ist wichtig bei dem Wetter. Morgen der Tag startet auch sonnig. Ab dem Nachmittag sind möglicherweise aber auch Regenschauer und Gewitter drin bei knapp über 30 Grad. Sonntag kühlt es ab. Dann gibt es nur noch so 24 Grad. Dann können wir endlich mal alle unsere Wohnungen ein bisschen runterkühlen. Freue ich mich auch schon drauf.
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3: In der Stadt braucht ihr auf der Kölner Straße in Richtung des Oberbilker Markts aktuell gut 3 Minuten länger. Und auf der A57 Köln Richtung Krefeld solltet ihr zwischen dem Kreuz Meerbusch und Krefeld-Oppum 5 Minuten mehr einplanen. Da gibt es gerade 2 Kilometer Stau. Mehr habe ich gerade nicht zu melden. Allen unterwegs eine gute und sichere Fahrt.
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3: Ich hoffe, ihr habt euer Fortuna-Trikot alle schon griffbereit. Morgen steht das erste Heimspiel der neuen Saison an und da schauen wir in dieser halben Stunde nochmal genauer drauf. Gegen 3:10, ich bin Christopher Batschig. Schönen Nachmittag mit Antenne Düsseldorf.

0: Ja, auch im Sommer darf man mal zu Hause bleiben und endlich ein paar Serien nachholen. Antenne Düsseldorf ist hier. Tut ja auch mal gut, sich da ein bisschen berieseln zu lassen. Antenne Düsseldorf, Film- und Streaming-Experte Jörg Albrecht. Was könnten wir uns denn aktuell angucken?
1: Ja, zum Beispiel schon wieder was Neues vom wohl fleißigsten Serienproduzenten, den es gibt, nämlich Ryan Murphy. Auf dessen Konto gehen Serien wie American Horror Story oder auch die True-Crime-Serie Monster über berühmte Kriminalfälle wie den Serienkiller Ed Gein. Und beim Stichwort Serienkiller sind wir auch schon direkt bei Murphys neuester Serie, The Shards.
2: Ich finde es unheimlich, dass immer wieder Jugendliche in dieser Stadt verschwinden.
3: Vielleicht steckt der Trawler dahinter.
2: Wer?
3: Der Serienmörder, der in dieser Gegend unterwegs ist.
1: Der Trawler sorgt Anfang der 1980er Jahre in L.A. und Umgebung für Schlagzeilen mit seinen brutalen Taten. Und der 17-jährige Brad, der auf eine Eliteschule geht, der hat jetzt den Verdacht, dass der mysteriöse Neuzugang Robert etwas mit diesen Morden zu tun hat.
0: Okay, anders als bei der Monsterreihe basiert diese Geschichte aber nicht auf realen Verbrechen?
1: Nee, The Shards ist keine True-Crime-Serie. Der Trawler, der ist reine Erfindung, nicht aber die Hauptfigur, der Schüler Brad. Der soll nämlich Brad Easton Ellis sein, der amerikanische Kultautor, der American Psycho geschrieben hat. Auch wenn, wie oft bei Ryan Murphy-Produktionen in letzter Zeit, vieles komplett drüber ist und manche Figuren eher Karikaturen sind, The Shards unterhält bestens. Zum Cast gehören auch Homer Gere und Kea Gerber, die beiden, die haben berühmte Eltern, nämlich Richard Gere und Cindy Crawford.
0: Und The Shards ist übrigens bei Disney Plus zu sehen. Jörg hat uns auch noch eine zweite Serie mitgebracht und die stellt er uns dann gegen 20 nach 3 vor, hier bei Antenne Düsseldorf am Freitag.

0: Hi zusammen, Christopher Batschik hier bei Antenne Düsseldorf. Ich habe mein Fortuna-Trikot heute Morgen schon mal rausgekramt. Morgen geht's ja endlich wieder ins Stadion, denn dann steht das erste Heimspiel der neuen Saison an. Ab 14 Uhr ist die zweite Mannschaft der TSG Hoffenheim zu Gast. Die Fortuna will nach der 1:2 Auftaktniederlage in Mannheim diesmal natürlich punkten und hat sich unter der Woche auch nochmal verstärkt. Mittelfeldspieler Andreas Müller ist mit der Empfehlung von über 70 Zweitligaspielen für Karlsruhe und Darmstadt nach Düsseldorf gekommen. Damit wird der Konkurrenzkampf im Mittelfeld jetzt noch etwas größer und das findet Fortuna-Trainer Alexander Ender auch gut so.
1: Ich bin sehr froh, dass wir einen guten, breiten Kader haben. Einen tollen Kader zusammen haben und wir werden jeden Spieler in diesem Kader brauchen und wir haben viele Spiele, wir haben 38 Spiele. Ich kenne die dritte Liga, ich weiß, dass wir sukzessive unseren Weg gehen müssen und wir werden alle Jungs brauchen. Wir haben Pokalwettbewerbe
0: hinzu. Und in den Pokalwettbewerben geht es ja hoffentlich auch noch ein bisschen weiter für die Fortuna. Also der Trainer vertraut seinen Jungs auf jeden Fall und will mit seinem Team morgen dann auch endlich die ersten Punkte einsammeln. Anpfiff gegen die Zweitvertretung der TSG Hoffenheim ist um 14 Uhr. Wir von Antenne Düsseldorf sind dann wieder live für euch dabei. Könnt ihr euch also gemütlich zu Hause, im Garten oder auch auf der Terrasse anhören.

0: Ja, guck, es ist immer wieder so wie das Antenne Düsseldorf Kabarettkartöngelchen steht in das Hus. Ingeladen habe ich unter anderem die Kabarettistin Anka Zink.
1: Da wäre eine sehr schöne Textaufgabe. Du bist dabei zu kochen. Es sollen Nudeln mit Rahmspinat geben. Es sind aber nur noch Reste von 3 Nudelsorten im Haus. Die Penne Regatti brauchen 10 Minuten, die Spaghetti 8 und die Tortellini aus dem Aldi 6. Es ist 19.54 Uhr. Das Wasser kocht. Wann musst du den Rahmspinat aus dem Gefrierfach nehmen, damit alles fertig ist, wenn gute Zeiten schlechte Zeiten anfängt?
0: Anka Zink spielt ihr Programm K.O.-Komplimente am Mittwoch, den 26. August im Theater an der Kö. Mehr Infos hier wird auf der Homepage. Ich wünsche euch viel Spaß, eure Manes.
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1: Mit Sarah Heinz. Guten Tag. In der Eifel bleibt die Lage durch den Waldbrand bei Hürtgenwald sehr angespannt. Die Flammen kommen dem Ortsteil Gai gefährlich nahe. Das Feuer ist mittlerweile bis auf wenige hundert Meter an die Häuser herangerückt. Thorsten Adolfs aus dem News-Team. Es gibt aber einen Hoffnungsschimmer.
2: Genau, denn noch schlagen die Flammen nicht in die Baumkronen ein und sind deshalb einigermaßen kontrollierbar. Die Einsatzkräfte arbeiten mit Hochdruck daran, den Brand zu stoppen. Löschhubschrauber sind in der Luft, Wasserwerfer am Boden im Einsatz und sogar Panzer haben Schneisen in den Wald geschlagen, damit sich das Feuer nicht weiter ausbreiten kann. Dürrens Landrat Nolden sagt, die nächsten Stunden würden zeigen, ob das Feuer erfolgreich eingedämmt werden kann. Auch die NRW-Landesregierung hat sich zum Thema geäußert und die Bürger aufgefordert, die Wälder wegen der hohen Brandgefahr nicht zu betreten. Wenn irgendwo Rauch oder Flammen zu sehen sind, dann sollte sofort die 112 gewählt werden.
1: Wie sieht es in Deutschland denn generell mit dem Brandschutz aus bei solch großen Feuern?
2: Im Prinzip ganz gut. In Deutschland gibt es ein engmaschiges Feuerwehrsystem. Das heißt, es gelingt, sehr viele Feuer klein zu halten, weil immer genug Kräfte in der Nähe sind. Insgesamt sieht der Deutsche Feuerwehrverband aber Optimierungsbedarf, vor allem bei der Ausbildung der Feuerwehrleute, die auf diese Art der Brandbekämpfung nicht gezielt genug vorbereitet werden. Es gehe darum, die Taktiken bei solchen großen Vegetationsbränden weiterzuentwickeln, heißt es. Und der Verband sagt auch, wenn Luftunterstützung angefordert wird, dann dauert es oft zu lange, bis die Kräfte von Vegetationsbränden weiterzuentwickeln, heißt es.

0: Bewerbungen auf etwas unter 2000 Anträge. Laut dem Statistischen Bundesamt waren das 2% weniger als im Vorjahresmonat. Experten sehen da aber noch keine Trendwende. Knapp eine Woche nach dem Ätna-Ausbruch auf Sizilien hat sich die Lage noch nicht komplett beruhigt. Der Flugverkehr in Catania, dem größten Flughafen der Insel, liegt immer noch lahm bis mindestens Samstag 2 Uhr nachts. Das hat auch Folgen für den Tourismus auf Sizilien. Immer mehr Urlauber stornieren ihre geplante Reise dorthin. Gut jeder Fünfte will im Sommerurlaub in diesem Jahr einen digitalen Detox machen, also eine Pause von Smartphone, Social Media und Co. einlegen. Das hat eine neue Bitkom-Umfrage gezeigt. Im Schnitt bleibt das Handy deswegen demnach knapp 3 Tage komplett aus. Spitzenreiter beim Digital Detox sind die über 65-Jährigen. Fast jeder Dritte von ihnen will mal abschalten. Bei den 16- bis 29-Jährigen ist der Anteil wesentlich geringer, aber auch hier ist es fast jeder Sechste. Laut den Studienmachern sei der Urlaub eine gute Gelegenheit, um sich die eigenen Nutzungsgewohnheiten bewusst zu machen und zu hinterfragen. Und das waren die Nachrichten mit Sarah Heinz.
1: Das Düsseldorf-Wetter. Es gilt weiter eine Hitzewarnung des Deutschen Wetterdienstes. Bis 36 Grad sind heute in Düsseldorf angesagt. 35 Grad haben wir aktuell auch in Friedrichstadt. Passt also bitte auf euch und eure Mitmenschen auf. Auch morgen wird es mit um die 30 Grad wieder heiß. Erst scheint noch viel die Sonne. Ab dem Nachmittag sind dann eventuell auch Schauer und Gewitter drin.
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1: Das sieht weiter gut aus. Auf der Haroldstraße dauert es gerade in Richtung Graf-Adolf-Straße etwas länger. Außerdem noch auf der A57 Köln Richtung Krefeld. Zwischen dem Kreuz Meerbusch und Krefeld Zentrum. Da gibt es gerade 3 Kilometer Stau und ihr braucht gut 15 Minuten länger. Kommt gut und vor allem sicher an.
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1: Es ist schon echt heftig, was die Hitze und die Trockenheit so für Folgen haben. Heute hat es am frühen Morgen hier in Düsseldorf in Rath gebrannt. Der Einsatz der Düsseldorfer Feuerwehr ist da mittlerweile beendet. Einige Einsatzkräfte sind aber noch in anderen Teilen NRWs unterwegs, denn da gibt es gerade heftige Waldbrände, zum Beispiel im Kreis Düren in der Eifel. Wir behalten die Lage für euch heute Nachmittag natürlich im Blick und schalten in gut 6 Minuten auch nochmal zu unserem Reporter vor Ort ganz ausführlich. Ich bin Christopher Batschek, hi zusammen. Tschüss.

0: Das sind Meldungen, die wir seit Wochen aus Spanien oder Frankreich hören, aber jetzt passiert es auch bei uns. In NRW gibt es gerade einen Waldbrand im Kreis Düren in der Eifel. Fast 2000 Menschen mussten ihre Häuser und Wohnungen schon verlassen. Ein Ortsteil der Gemeinde Hürtgenwald musste komplett evakuiert werden. Laut den Behörden seien auch alle in Sicherheit gebracht worden. Und trotzdem kann man sich vermutlich nur schwer vorstellen, welche Sorgen sie gerade haben. Bekomme ich mein Haus, meine Wohnung so zurück, wie ich es verlassen habe? Die Einsatzkräfte tun alles, was sie können, um die Flammen von dem Ort fernzuhalten und den Brand zu löschen. Niklas Lünebach ist unser Reporter vor Ort. Niklas, wie ist die aktuelle Lage?
1: Ja, es sieht ehrlicherweise ein bisschen bedrohlicher aus. Also tatsächlich hier, wo wir stehen, man hat immer den Rauch gesehen. Es war immer sehr stark bewölkt. Aber jetzt ist noch mehr Rauch da. Okay. Er ist auch sehr schwarz. Es ist weiß, schwarz, alles gemischt. Es sieht so aus, als würde er näher kommen. Ich habe jetzt eben mit einem Herrn von Ed Fire gesprochen, die auch hier sind. Und der meinte, das hat aber nicht unbedingt was zu sagen. Der Wind ist jetzt wohl gedreht. Das heißt, der Rauch kommt einfach hier ein bisschen näher. Es sieht wohl bedrohlicher aus. Kann man jetzt aber nichts zu sagen, ob das jetzt bedeutet, dass das hier näher kommt oder sonstiges.
2: Und das liegt natürlich auch zum großen Teil daran, dass wir gerade einen drehenden Wind haben. Das heißt, der Rauch immer weiter hier rüber kommt und es dann halt einfach nach mehr Rauch erstmal aussieht. Das ist der eine Effekt. Und zum anderen, wie gesagt, die Brennstoffe, die da brennen.
1: Ja, ansonsten ist es langsam ein bisschen leerer geworden. Ich kann leider noch nicht sagen, ob das was Gutes oder was Schlechtes heißt. Die sind immer noch in der Lagebesprechung. Sobald hier Infos natürlich rauskommen, geben wir euch die weiter, ist ja klar. Aber jetzt müssen die anderen erstmal gebrieft werden und gucken, wie es hier weitergeht.
0: Diese Brandkatastrophe hat ja auch eine Welle der Unterstützung für die Einsatzleute losgetreten. Ihr seid bestens versorgt, oder?
1: Ja, ich hatte eben da doch mal Zeit, mir ganz kurz ein Brötchen reinzupfeifen.
0: Sehr gut.
1: Aber muss man sagen, die sorgen hier wirklich wunderbar für die ganzen Leute. Hier wurden Party-Service, Metzgereien stehen hier, Schalthof. Also hier stehen ganz viele Trailer, die angekommen sind, um hier die Leute zu versorgen. Auch vom Supermarkt hier um die Ecke. Beziehungsweise aus der Nähe. Hier wurde auch tatsächlich Nudeln serviert, also auch das, damit die Einsatzkräfte und alle Leute auch mal ein bisschen was Verpflegung haben. Da wird ganz gut für uns gesorgt und jetzt stehen hier viele und gucken sich diese wahnsinnig überwältigenden Rauchwolken an, die sich in den blauen Himmel reinziehen und hoffen, dass das alles gut ausgeht. Wird aber wohl noch eine Weile dauern. Laut Feuerwehrkreis Düren, die haben auf jeden Fall Pläne, die übers Wochenende hinausgehen, was den Einsatz betrifft.
0: Danke dir, Niklas Lünebach, für die Infos. Im Kreis Düren bedroht ein Waldbrand einen Ortsteil der Gemeinde Hürtgenwald. Wir behalten die Lage hier bei Antenne Düsseldorf natürlich für euch im Blick. Ja.

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0: wir lieben sie doch alle, diese langen Sommerabende, in denen man stundenlang in kurzer Kleidung draußen sitzt und quatscht. Aber manchmal tut ja auch so einen Serienabend zur Abwechslung mal ganz gut. Antenne Düsseldorf Film- und Streaming-Experte Jörg Albrecht hat deshalb jetzt einen Tipp für uns. Bei Prime Video gibt's aktuell Sterling Point zu sehen.
1: Ja, und auch da spielt der Sohn eines Hollywood-Stars mit, nämlich der von Mark Ruffalo. Gene heißt er und er spielt den Bruder der Hauptfigur in Sterling Point. Auch die ist 17, sie heißt Annie, lebt in New York und stößt nach dem Tod ihres Großvaters Gordon, den sie nie kennengelernt hat, auf eine Reihe von Briefen.
2: Gordon hat uns unser Leben lang Briefe geschrieben und Dad versteckt sie in einem Safe.
3: Gordon ist nicht mal biologisch verwandt mit uns. Jetzt ist er tot, also wen juckt das?
2: Mich, denn unser Vater belügt uns und ich will wissen, wieso.
1: Also fliegt Annie nach Kanada, wo Grandpa gelebt hat. Es kommen Familiengeheimnisse ans Tageslicht und auf Annie wartet auch noch die erste Liebe. Starker Auftritt für Ella Rubin, die Annie spielt. Sterling Point ist zwar eine Teenie-Serie, macht aber auch Spaß zu gucken, wenn man schon lange kein Teenie mehr ist.
0: Klingt auf jeden Fall spannend und könnt ihr euch, wie gesagt, aktuell bei Prime Video reinziehen. Danke Antenne Düsseldorf Serienexperte Jörg Albrecht.

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1: Mit Oliver Bendt. Guten Tag. Die Feuerwehr Düsseldorf war heute Morgen in Rath im Großeinsatz. Dort hatte eine Gartenlaube gebrannt. Das Feuer drohte auf die Halle einer Chemiefabrik überzugreifen. Gegen 3:30 am Morgen wurde die Feuerwehr zur Lilienkronstraße in Rath gerufen. Das Feuer griff auch auf die Lagerhalle der Chemiefabrik über. Die Feuerwehr hatte den Brand jedoch schnell unter Kontrolle, sodass eine Ausbreitung auf weitere Gebäudeteile verhindert werden konnte. Anschließend kontrollierten die Einsatzkräfte das Dach und die Fassade auf mögliche Glutnester. Nach rund 6 Stunden wurde der Einsatz beendet. Insgesamt waren rund 80 Einsatzkräfte der Feuerwehr beteiligt. Jetzt ermittelt die Polizei zur Brandursache. Der Rheinpegel in Düsseldorf sinkt immer weiter. Am Wochenende wird er sogar zum ersten Mal unter Null liegen. Der Nullpunkt soll nach der aktuellen Prognose am Samstagabend erreicht werden. Antenne Düsseldorf-Reporter Joachim Bonn.
2: Im Laufe des Sonntags wird dann ein weiterer Rückgang des Wasserstands auf -3 Zentimeter erwartet, für Montagmorgen dann sogar auf -4 Zentimeter. Zum Verständnis, der gemessene Pegel gibt nicht die tatsächliche Wassertiefe im Rhein an, sondern bezieht sich auf einen künstlich festgelegten Nullpunkt. In der Fahrrinne in der Mitte des Flusses ist das Wasser tiefer. Trotzdem können die Schiffe schon seit längerem immer weniger Fracht laden, was der Wirtschaft extrem schadet.
1: Düsseldorf startet heute ins italienische Wochenende. An der unteren Rheinwerft beginnt das 4. Festival d'Italia. 3 Tage lang gibt es dort Musik, Tanz, Kulinarik und jede Menge deutsche Vita. Mit mehr als 50 italienischen Ausstellern und über 30 Künstlerinnen und Künstlern. Gefeiert wird außerdem 10 Jahre Städtepartnerschaft zwischen Düsseldorf und Palermo. Los ging es heute um 15 Uhr. Der Eintritt ist frei. Und das waren die Nachrichten mit Oliver Bendt.
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4: Ich hoffe, ihr habt irgendwas, mit dem ihr euch abkühlen könnt. 36 Grad haben wir aktuell in Düsseldorf. Später erwartet uns dann auch ein richtig warmer Sommerabend. Gibt bestimmt wieder einen schönen Sonnenuntergang am Rhein. Perfekt, um lange draußen zu sitzen. Auch morgen startet der Tag sonnig bei um die 30 Grad. Richtung Nachmittag ziehen dann eventuell auch mal ein paar Schauer oder Gewitter durch. Und am Sonntag gibt es dann die große Abkühlung. Dann bekommen wir nur noch 24 Grad. Aber das tut ja auch mal richtig gut nach den heißen Tagen.
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4: Es ist Freitagnachmittag in den Ferien und das merkt man auch auf den Straßen. In Düsseldorf ist aktuell nichts los und auch auf den Autobahnen sieht es ganz gut aus. 2 Meldungen habe ich da für euch. Einmal A3 Oberhausen Richtung Köln zwischen Oberhausen-Lierich und dem Kreuz Breitscheid. 1 Kilometer Stau, der braucht ihr gut 15 Minuten länger. Und A57 Krefeld-Köln zwischen Krefeld-Zentrum und dem Kreuz Meerbusch. 2 Kilometer Stau, da kommen gut 10 Minuten obendrauf. Allen unterwegs eine gute und sichere Fahrt.
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4: Der Konzertsommer gönnt sich in Düsseldorf ja gerade eine kleine Verschnaufspause, bevor es dann Ende September mit den 10 Backstreet Boys Konzerten in der Arena nochmal richtig abgeht. Und da gibt es gerade eine richtig coole Aktion. Die Backstreet Boys suchen nämlich Bilder von Fans, die dann während der Konzerte in der Arena auf dem großen Bildschirm auf der Bühne gezeigt werden. Ihr könnt also quasi Teil der Show werden. Bis zum 31. August könnt ihr Fotos hochladen auf der Website backstreetboys.fanwitz.io. Und gleich hören wir die Backstreet Boys auch hier bei Antenne Düsseldorf. Vorher aber noch Shawn Mendes mit YYY. Ich bin Christopher Batschig. Schönen Freitag.

0: Die Backstreet Boys bei Antenne Düsseldorf. Ab Ende September spielen sie 10 Konzerte in der Arena. Das ist aber noch Zukunftsmusik. Wir kümmern uns jetzt erstmal um die Gegenwart.
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0: Im Café Dübchen in der Ulmenstraße gibt es heute Abend Song-Bingo. Das ist Bingo mit Musik, wie der Name vermuten lässt. Es gibt 5x5 Bingo-Felder und wer zuerst 5 Songs in einer Reihe hat, gewinnt. Es geht aber natürlich vor allem um den Spaß und das Mitsingen. Das ist ausdrücklich erwünscht, steht so in der Ankündigung. Um 19 Uhr geht's los und es gibt einen Mindestverzehr von 15 Euro. Und dann habe ich noch eine zweite Sache für euch. An der Unteren Rheinwerft läuft das Festival d'Italia. Bis Sonntag geht das. Pizza, Pasta und Italo-Songs aufgelegt von DJs und auch als Live-Musik. Also quasi ein bisschen Italien-Urlaub komprimiert auf den Bereich zwischen den Kasematten und den Apollo-Wiesen.
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1: Mit Sarah Heinz. Guten Tag. Bundeskanzler Merz hat auf der Plattform X den Einsatzkräften gedankt, die die vielen Waldbrände in Deutschland bekämpfen. Der größte Brand in NRW lodert immer noch in Hürtgenwald im Kreis Düren. Vor Ort konnten wir mit Peter Berndgen von der Feuerwehr im Kreis Düren sprechen. Er hat uns gesagt, dass der Wind gerade wieder zum Problem wird.
2: Eine ungünstige Windkonstellation und Entwicklung ist in der Tat denn eingetreten. Das sind halt einfach Situationen, die mögen wir als Feuerwehrleute bei Waldbränden nicht so gerne, weil sie befördern einfach beschleunigen Brandausbreitung und dergleichen. So eine Phase haben wir jetzt gerade in Teilbereichen wieder. Ne? Sehen Sie ja auch an der Rauchentwicklung, die nimmt dann wieder zu. Die Windrichtung ändert sich sehr dynamisch, sehr schnell immer mal wieder. Heißt, die Rauchausbreitung zieht dann auch nochmal auf andere Dörfer zu.
1: Den evakuierten Ortsteil Gai, in dem eigentlich mehr als 1800 Menschen leben, haben die Flammen aber noch nicht erreicht.
2: Den versuchen wir natürlich zu halten. Im Moment ist das Feuer auch noch nicht dadurch und wir haben jede Menge präventive Maßnahmen, die jetzt da laufen. Wir bereiten Löschangriffe vor, wir halten Wasser davor. Da sind 4 Wasserwerfer der Polizei im Einsatz, die massiv da auch schon eingreifen. Wir grubbern Felder, also wir führen eine mechanische Brandbekämpfung durch in dem Bereich.
1: Es brennt in Hürtgenwald mittlerweile auf einer Fläche von mehr als 300 Hektar. Auch im Oberbergischen Kreis wird inzwischen vor dem Rauch gewarnt. Der Kreis Düren hat für alle, die helfen wollen, eine zentrale Anlaufstelle eingerichtet. Über ein Formular kann man sich auf der Webseite des Kreises registrieren. Wegen der vielen Anfragen könne die Bearbeitung aber etwas dauern, heißt es. Mehr Meldungen sind das jetzt kurz und kompakt. CDU-Generalsekretärin Hoppermann hält nichts davon, Hitzeschutz ins Grundgesetz aufzunehmen. Der RP sagte sie, dass das in der Sache nichts bringen würde. Zuletzt war auch das Umweltbundesamt für eine Grundgesetzänderung, auch mit Blick auf die über 2000 hitzebedingten Tode bei uns allein in diesem Jahr. Bei der Debatte rund um die Organspende in Deutschland gibt es wieder Bewegung. Eine Gruppe von Abgeordneten hat im Bundestag jetzt die sogenannte Widerspruchslösung vorgeschlagen. Dann würde jeder als Spender gelten, es sei denn, man widerspricht aktiv. In Düsseldorf wurde die Betreiberin der Initiative Free Our Sisters wegen Unterstützung der Terrorgruppe Islamischen, es sei denn, man widerspricht aktiv.

0: Und das waren die Nachrichten mit Sarah Heinz.
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2: Passt bitte weiter auf euch auf und trinkt genug. Der Deutsche Wetterdienst warnt bis heute Abend noch vor starker Hitze. 36 Grad haben wir aktuell auch in Oberbilk. Dazu knallt die Sonne echt brutal runter. Also sucht euch vielleicht auch mal hier und da einen Schattenplatz. Auch morgen wird es mit knapp über 30 Grad wieder sehr warm. Der Tag startet auch sonnig. Ab dem Nachmittag können dann vereinzelt aber Schauer und Gewitter durchziehen.
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2: Den können wir gerade ganz kurz halten. Ich habe eine Autobahnmeldung und sonst nichts. Auf der A46 Düsseldorf Richtung Heinsberg dauert zwischen Kapellen und Jüchen aktuell gut 15 Minuten länger, weil es da 3 Kilometer Stau gibt. Kommt gut und sicher an.
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2: Grad und Sonne und dann läuft jetzt auch noch Coco Jumbo bei Antenne Düsseldorf. Ich würde sagen, mehr Sommer geht nicht. Ich bin Christopher Batschik, kommt gut mit uns ins Wochenende.

0: Schabusi und der Barsong bei Antenne Düsseldorf. Damit sind wir eigentlich auch schon am richtigen Ort, denn wo gibt es Bars? In der Altstadt. An so einem Altstadtabend schnell eine Pizza holen und dann weiterziehen, da ist nicht jeder von uns noch so frisch, dass man den Karton dann auch zusammenfaltet, bevor er in die Tonne kommt. Das Doofe daran, dann ist die Tonne oft verstopft, obwohl noch ganz viel Platz drin wäre. Und genau das ist eins der Probleme, die jetzt in der Sauberkeitsoffensive der Stadt Düsseldorf angefasst werden. OB Stefan Keller sagt, jetzt sind auch die Stadtteile dran.
1: Genau, wir tauschen nicht nur Behälter aus, die zu klein geworden sind, sondern wir haben diese runden Behälter, die im Stadtbild sehr präsent sind, mit einem neuen Deckel ausgestattet. Ein Deckel, der einen Pizzakarton aufnehmen kann. Das beseitigt also dieses Problem, dass ein Karton einfach den Einwurfschacht verstopft und den Mülleimer im Prinzip unbrauchbar macht.
0: Jetzt gibt es auch außerhalb der Innenstadt 60 von diesen neuen Mülleimern, die man dann besser ausnutzen kann. Und ein neuer Müllsauger ist auch am Start, hat die Stadt heute mitgeteilt, der dann auch Zigarettenkippen aus den Pflasterfugen holen kann. Außerdem sind die Promotion-Teams, die ihr vielleicht schon mal am Rheinufer getroffen habt oder in der Innenstadt, jetzt auch in den Stadtteilen unterwegs. Sie bitten uns dann, Müll in den Tonnen zu entsorgen, denn am wichtigsten ist es natürlich, dass wir alle mithelfen, die Stadt sauber zu halten. Und wenn uns doch mal eine Ecke auffällt, die dreckig ist, dann kann man das ganz easy melden, sagt Stefan Färber, der Chef des Umweltamtes der Stadt.
2: Also wir haben die App Düsseldorf bleibt sauber, ganz einfach zu bedienen. Und es sind mehrere tausend Hinweise, die wir bekommen jedes Jahr. Wir werden dieses Jahr wohl auf die 30.000 Meldungen zusteuern. Und da kann jeder Bürger, jede Bürgerin selbst gucken, wenn sie illegalen Müll vorfindet oder etwas ist nicht in Ordnung, uns eine Meldung zu geben. Ideal mit Foto, ideal, wenn wir auch GPS-Daten haben, dann können wir es auch direkt zuordnen.
0: Dadurch könnte man dann auch erkennen, wo Schwerpunkte sind und wo die Stadt dann vielleicht auch die Reinigungsintervalle erhöhen muss. Aber den größten Anteil haben wir natürlich selbst, unsere Stadt sauber halten und das als gutes Vorbild machen für andere, das hilft am meisten. 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

0: Freitagnachmittag, ihr hört Antenne Düsseldorf. Morgen ist es endlich soweit, dann geht's wieder ins Stadion. Das erste Heimspiel der Fortuna steht an und dann soll es auch endlich mit den ersten drei Punkten in dieser Drittligasaison klappen. Der Start in die neue Saison ist für die Fortuna ja in die Hose gegangen. Mit 1:2 ging das Auftaktspiel bei Waldhof Mannheim letzte Woche Freitag verloren. Und viele Fans haben jetzt natürlich auch nach der schlechten letzten Saison Befürchtungen, dass die Mannschaft doch nicht so stark sein könnte, wie erhofft nach den Vorbereitungsspielen. Vor dem morgigen Heimspiel gegen die Zweitvertretung der TSG Hoffenheim hat Fortuna-Trainer Alexander Ende die Probleme aus dem Auftaktspiel für uns mal ein bisschen eingeordnet.
1: Es sind nicht nur viele neue Spieler, sondern auch diese Verknüpfung, also unsere Kette, das sind Jungs, die haben noch nie zusammengespielt zuvor. Die lernen sich gerade auch in ihren Stärken, Schwächen, Verhaltensweisen kennen. Und das ist ein ganz normaler Prozess am Anfang einer Saison. Und da helfen, so ja, blöd wie es ist, manchmal auch ein Schlag in den Nacken hilft, um Dinge, ja, um wirklich scharf gestellt zu werden und zu sagen, okay, wir müssen in diesem Thema einfach sehr, sehr viel Aufmerksamkeit, Zeit investieren.
0: Also der Trainer wirbt auch ein bisschen um Geduld und ich glaube, wir müssen der Mannschaft auch einfach noch ein bisschen Zeit geben. Die ist ja wirklich komplett neu zusammengewürfelt. Anpfiff ist morgen um 14 Uhr. Rund 25.000 Zuschauer werden erwartet. Und die aktive Fanszene, die ruft übrigens dazu auf, gemeinsam mit dem Fahrrad zur Arena zu fahren. Treffpunkt ist da morgen um 10 Uhr am Fortuna-Bütchen, falls ihr mitradeln wollt. Ihr könnt das Spiel aber natürlich auch wie gewohnt bei uns im Radio verfolgen. Ab 14 Uhr sind Claudia Monreal und Olli Bendt hier bei Antenne Düsseldorf für euch am Start. Ich wünsche euch jetzt ganz viel Spaß mit The Bangles und Eternal Flame.

0: Freitagnachmittag, gleich 5:05. Ich habe jetzt ein kurzes Blitzer-Update für euch bei Antenne Düsseldorf. Wie die ganze Woche schon wird heute auf der Merowinger und der Worringer Straße geblitzt. Außerdem stehen die Radarwagen heute unter anderem auf der Rethelstraße, der Mettmanner Straße, der Bochumer Straße, der Sizilienallee und auf der Derendorfer Allee. Wenn euch noch was auffällt, ein Stau oder Blitzer, dann sagt gerne kurz Bescheid. 0175 570 35 40 ist die Nummer zu uns ins Studio, damit wir gemeinsam besser ankommen. 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
1: Mit Oliver Bend. Guten Tag. Kleine Ursache, große Wirkung. In Düsseldorf werden jetzt auch in den Stadtteilen neue Mülleimer aufgestellt. Mit Schlitz für Pizzakartons. In der Innenstadt stehen davon schon einige. Bisher waren Mülleimer oft durch die Kartons verstopft, bevor sie überhaupt voll waren. Weitere 60 dieser Abfallbehälter und 600 größere Hängebehälter für Müll sind Teil der Stadtsauberkeitsoffensive. Die Maßnahmen hat OB Stefan Keller heute in Rath vorgestellt.
2: Ein neuer Müllsauger, der in den Stadtteilen unterwegs ist, gerade um Zigarettenkippen beispielsweise aus Pflasterfugen zu entfernen. Wir haben unsere Kapazitäten erweitert, um Wildkraut zu beseitigen. Und unsere Greenkeeper, unsere Promotion-Teams sind jetzt auch in den Stadtteilen unterwegs und machen die Menschen auch darauf aufmerksam, dass wir alle eine Verantwortung haben, unsere Stadt sauber zu halten.
1: Wichtig bleibt natürlich, dass wir alle unseren Abfall richtig entsorgen. Vermüllte Stellen oder abgelegten Schrott kann man sehr einfach melden über die App Düsseldorf bleibt sauber. Infos dazu findet ihr auf antennedüsseldorf.de/Nachrichten. Die Feuerwehr Düsseldorf war heute Morgen in Rath im Großeinsatz. Dort hatte eine Gartenlaube gebrannt. Das Feuer drohte auf die Halle einer Chemiefabrik überzugreifen. Die Feuerwehr konnte den Brand jedoch rechtzeitig löschen. Antenne Düsseldorf-Reporterin Jacqueline Kosanke mit den Einzelheiten.
3: Gegen 3:30 am Morgen wurde die Feuerwehr zur Lilienkronstraße in Rath gerufen. Das Feuer griff auch auf die Lagerhalle der Chemiefabrik über. Die Feuerwehr hatte den Brand jedoch schnell unter Kontrolle, sodass eine Ausbreitung auf weitere Gebäudeteile verhindert werden konnte. Anschließend kontrollierten die Einsatzkräfte das Dach und die Fassade auf mögliche Glutnester. Nach rund 6 Stunden wurde der Einsatz beendet. Insgesamt waren rund 80 Einsatzkräfte der Feuerwehr beteiligt. Jetzt ermittelt die Polizei zur Brandursache.
1: Der Rheinpegel in Düsseldorf sinkt immer weiter. Am Wochenende wird er sogar zum ersten Mal unter Null liegen. Der Nullpunkt soll nach der aktuellen Prognose am Samstagabend erreicht werden. Im Laufe des Sonntags wird ein weiterer Rückgang des Wasserstands auf -3 Zentimeter erwartet. Für Montagmorgen dann sogar auf -4 Zentimeter. Der gemessene Pegel ist nicht die tatsächliche Wassertiefe im Rhein, sondern bezieht sich auf einen künstlich festgelegten Nullpunkt. In der Fahrrinne in der Mitte des Flusses ist das Wasser deutlich tiefer. Trotzdem können die Schiffe schon seit längerem immer weniger Fracht laden, was der Wirtschaft extrem schadet. Und das waren die Nachrichten mit Oliver Bend.
4: Das Düsseldorf-Wetter. 36 Grad haben wir aktuell in Derendorf. Dazu scheint die Sonne, denkt also unbedingt an Sonnenschutz und geht auch immer mal wieder an den Schatten. Das ist ganz wichtig bei dem Wetter. Morgen der Tag startet auch sonnig. Ab dem Nachmittag sind dann möglicherweise aber auch Regenschauer und Gewitter drin, bei knapp über 30 Grad. Sonntag kühlt es dann ab, dann gibt es nur noch so 24 Grad. Heißt, wir können alle endlich mal unsere Wohnungen ein bisschen runterkühlen.
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4: Eine Autobahnmeldung habe ich für euch. A46 Düsseldorf Richtung Heinsberg zwischen Kapellen und Grevenbruch. 3 Kilometer Stau, da braucht ihr gut 15 Minuten länger. Ansonsten kommt ihr überall gut durch. Gute und sichere Fahrt.
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4: Ich bin Christopher Batschek. Hi zusammen.

0: Das war neue Musik von Jennifer Lopez und David Guetta hier bei Antenne Düsseldorf. Es bleibt weiter heiß und es bleibt vor allem auch weiter staubtrocken. Und diese extreme Dürre führt auch hier in NRW immer wieder zu Waldbränden. Zum Beispiel musste heute Morgen ein Stadtteil im Kreis Düren evakuiert werden und da laufen gerade auch die Löscharbeiten. Die Trockenheit selbst ist meist aber nicht der direkte Auslöser für einen Waldbrand, sondern wir Menschen. Und deswegen müssen wir besonders vorsichtig sein jetzt zu dieser Zeit. Kollege Stefan Rejek, so ein klassischer Auslöser sind ja einfach auch weggeworfene Kippenstummel, ne?
1: Genau, also auf keinen Fall im Wald oder in der Nähe rauchen. Da reicht wirklich schon ein kleiner Funken für eine Katastrophe. Es herrscht ja sowieso zwischen März und Oktober ein Rauchverbot in Wäldern. Aber auch abseits davon solltet ihr jetzt wirklich aufpassen. Also zum Beispiel auch keine Kippen aus dem Auto werfen. Das vertrocknete Gras am Straßenrand kann sich da nämlich wirklich in Sekundenschnelle entzünden.
0: Und offenes Feuer wie Grillen oder Lagerfeuer auch unbedingt vermeiden in Waldnähe.
1: Ja, ist sogar verboten im Wald und im Umkreis von 100 Metern. Da drohen dann auch Strafen. Und wenn ihr mit dem Auto unterwegs seid, dann bitte auch nicht auf trockenen Wiesen parken. Der warmgefahrene Wagen kann nämlich auch schnell einen Brand verursachen.
0: Ja, und die Karre ist dann auch futsch, ne?
1: Genau so ist es. Und noch ein Problem ist daran, wenn der Weg oder der Waldeingang von einem Auto versperrt ist, dann kann die Feuerwehr natürlich nicht zum Einsatzort gelangen.
0: Und dann habe ich noch was zu diesen Pylonen gehört, also diese Verkehrshütchen, die jetzt oft im Wald stehen.
1: Ja, beziehungsweise liegen die auf der Seite und da ist es ganz, ganz wichtig, dass man die auf keinen Fall wieder aufstellt, weil nämlich die Spitze von den Dingern in Richtung Einsatzort zeigt, ist eine Orientierung für die Feuerwehr. Ja, und auch Försterin Carla Paul hat jetzt nochmal klare Worte zu der ganzen Sache gefunden.
2: Was mir auch sehr wichtig wäre, ist, dass die Menschen sehr umsichtig im Wald unterwegs sind und wenn sie irgendwo eine Rauchentwicklung entdecken, wirklich sich nicht scheuen, die 112 zu wählen.
1: Also bitte aufmerksam bleiben und wirklich auf alle Arten von Feuer rund um Wälder verzichten.
0: Das ist wirklich ganz wichtig. Und ganz wichtig auch, wenn ihr etwas Verdächtiges seht oder riecht, dann ruft am besten sofort die Feuerwehr und haltet euch bitte von Löscharbeiten fern, um die Einsatzkräfte dann auch nicht zu behindern. Hier in Düsseldorf gilt übrigens auch weiterhin ein Grillverbot in Parks und öffentlichen Grünanlagen, weil die Brandgefahr aktuell einfach zu hoch ist. Gehört habt ihr es hier bei uns bei Antenne Düsseldorf am Freitagnachmittag.

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Nena bringt uns schon mal in Partystimmung für diesen Freitagabend und wir machen direkt weiter mit dem nächsten Mitsing-Song. Das hier ist Natasha Bedingfield mit Unwritten bei Antenne Düsseldorf. Ich bin Christopher Batschig. Schön, dass ihr dabei seid und mit uns ins Wochenende startet.

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1: Mit Sarah Heinz, guten Tag. Die aktuellen Brände in NRW und vor allem der in Hürtgenwald zeigen, die Waldbrandgefahr ist im Moment extrem hoch. In vielen Regionen gilt die höchste Warnstufe. Thorsten Ados aus dem News-Team, das liegt ja vor allem an der Trockenheit.
2: Ja, alles bis in tiefere Bodenschichten ist komplett ausgetrocknet, weil es seit langer Zeit kaum geregnet hat. Dann kann eine einzige weggeworfene Zigarettenkippe oder ein Funke reichen, um riesige Brände auszulösen, die sich rasend schnell ausbreiten. Die Thermik bei den hohen Temperaturen dient als Brandbeschleuniger und auch der Wind spielt oft eine Rolle. Der Deutsche Wetterdienst sagt deshalb, bitte in der Nähe von Wäldern nichts Brennbares liegen lassen und erst recht kein Feuer machen. Das Wetter schafft die perfekte Grundlage für solche Brände. Ausgelöst werden sie aber in fast allen Fällen von uns Menschen.
1: Wie ungewöhnlich ist die aktuelle Entwicklung denn und was hat das Ganze mit der Klimakrise zu tun?
2: Ja, laut Experten erleben wir mittlerweile ein Feuerverhalten, das für unsere Region sehr untypisch ist und eher an Kalifornien erinnert. Das Thünen-Institut für Waldökosysteme sagt, dass durch den Klimawandel die Zahl der Tage mit hoher Brandgefahr massiv gestiegen ist. Sie hat sich in den letzten Jahrzehnten fast verdoppelt. Da entsteht dann ein Teufelskreis. Die Dürre begünstigt die Brände, die setzen jede Menge CO2 frei und das heizt den Klimawandel weiter an. Die Zahlen zeigen das deutlich. Im vergangenen Jahr brannten riesige Waldflächen ab, was weit über dem langjährigen Durchschnitt lag. Wir müssen uns also darauf einstellen, dass diese gefährlichen Phasen durch die Klimaveränderungen in Zukunft leider zunehmen werden.
1: Danke, Thorsten, für die Infos. Noch mehr Meldungen hört ihr jetzt kurz und kompakt. Durch die Trockenheit befürchtet die Landwirtschaft deutlich kleinere Ernten. In manchen Regionen drohen sogar Totalausfälle. Laut Bauerpräsident Ruckwied ist die Lage vor allem in Süddeutschland kritisch. Teilweise müssen die Landwirte auch ihre Tiere früher schlachten, weil das Tierfutter knapp wird, hieß es. Moskau hat den türkischen Vorschlag einer Waffenruhe zwischen Russland und der Ukraine im Schwarzen Meer abgelehnt. Das würde der Ukraine nur eine Atempause zur Nachrüstung verschaffen, hieß es aus Moskau. In den letzten Wochen haben sich die gegenseitigen Angriffe auf Schiffe und Häfen im Schwarzen Meer verstärkt. In der deutschen Autoindustrie gehen aktuell so viele Jobs verloren wie in keiner anderen Industriebranche. Für das erste Halbjahr meldet das Statistische Bundesamt noch rund 690.000 Beschäftigte. Das sind 5,8% weniger als im Jahr davor. Auf Social Media ist eine neue Rassismusdebatte aufgeflammt. In einem Berliner Freibad sollte heute eigentlich eine Schwimmveranstaltung exklusiv für Kinder und Jugendliche der schwarzen Community stattfinden. Der Veranstalterverein Each One Teach One hatte das Event gestern dann aber abgesagt, wegen Sicherheitsbedenken aufgrund massiver rassistischer Hetze und Drohmails. Befeuert haben dürfte das auch eine viral gegangene CDU-Kommunalpolitikerin. Sie sagte in einem Video, es sei ein diskriminierendes Gefühl, dass sie nicht ins Freibad dürfe, weil sie weiß sei. Linke und Grüne in Berlin nannten den Vorfall unerträglich und beschämend. Das Freibad habe Menschen, die von Rassismus betroffen seien, sinngemäß einen Schutzraum ermöglicht. Das als Diskriminierung zu bezeichnen, lasse tief blicken, hieß es. Habe Menschen, die von Rassismus betroffen seien, sinngemäß

0: 3 Kilometer Stau, da kommen gut 15 Minuten obendrauf. Ansonsten kommt ihr aber gut durch und ich wünsche allen unterwegs eine gute und sichere Fahrt.
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0: Heute Vormittag ist in Düsseldorf eine ziemlich verrückte Aktion für den guten Zweck gestartet. Judith Mörschel und Uwe Franken wollen in den kommenden Tagen mit einem Stand-up von Düsseldorf den Rhein entlang bis nach Emmerich paddeln. Das Ganze ist eine gemeinsame Aktion mit der Initiative Rhein Cleanup. Und worum es da genau geht und was auch die Herausforderungen aktuell sind, das hört ihr in gut 7 Minuten hier bei Antenne Düsseldorf. Ich bin Christopher Batschig, schön, dass ihr dabei seid.
2: Passe!

0: Michael Jackson mit Heal the World bei Antenne Düsseldorf am Freitagnachmittag. Die Welt ein Stück besser machen, das wollen auch Judith Mörschel und Uwe Franken. Die haben heute Vormittag in Düsseldorf eine verrückte Aktion gestartet. Die beiden wollen in den nächsten Tagen auf einem Stand-Up den Rhein entlang bis nach Emmerich paddeln. Das ist schon echt eine ziemliche Strecke. Die beiden machen das zusammen mit der Organisation Rhein Cleanup und haben ein konkretes Ziel. Sie wollen mit Menschen ins Gespräch kommen und darauf aufmerksam machen, dass Müll gar nicht erst im Rhein landen sollte. Vor dem Start hat Judith uns erzählt, was die beiden für ihre Paddeltour so mitnehmen.
1: Also wir haben Zelt, Schlafsack, Luftmatratze dabei zum Übernachten. Natürlich ein paar trockene Klamotten, Toilettenzeug, ein bisschen was zu essen und Sonnenmilch und ein Handtuch und ein Badezeug. Und das war's dann aber auch schon, ja. Also sehr minimalistisch.
0: Ja, die ganze Tour dauert natürlich mehrere Tage. Deshalb campen die beiden während der Zeit in umliegenden Kanuvereinen. Da kommen sie dann natürlich auch mit anderen Menschen ins Gespräch. Der Rhein hat ja aktuell aber auch so seine Probleme. Der Pegelstand ist extrem niedrig, ihr habt es hier bei Antenne Düsseldorf schon gehört, und er sinkt auch immer weiter. Wie wirkt sich denn das auf die Tour aus?
1: Okay, jetzt ist Niederwasser. Da müssen wir halt jetzt ein bisschen aufpassen mit den Schiffen, weil wir jetzt in der Fahrrinne fahren müssen. Und wenn dann halt ein Schiff kommt, dann müssen wir vielleicht mal an die Seite und warten.
0: Also das ist schon echt eine ziemlich verrückte Aktion, die die beiden davor haben, aber eben mit einer tollen Botschaft. Und Uwe hat auch einen ganz klaren Wunsch für die Zukunft.
2: Für die Zukunft wünsche ich mir, dass das Thema noch mehr auch in der Politik angegangen wird, aber natürlich auch von der Bevölkerung wieder ein bisschen sorgsamer mit der Umwelt umgegangen wird, dass das ganze Müllproblem und das Umweltproblem mal ein bisschen in den Griff bekommen. Viele Akteure müssen mitarbeiten und wenn alle zusammenarbeiten, sollte das aber funktionieren.
0: Also ganz schön sportlich, was Judith und Uwe davor haben. Wir drücken natürlich die Daumen, dass alles gut läuft.
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0: Das war Neo bei Antenne Düsseldorf. Der Freitagabend rückt immer näher und deshalb kümmern wir uns jetzt mal um euren Start ins Wochenende.
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0: Im Café Dübchen in der Ulmenstraße gibt es heute Abend Song-Bingo. Das ist Bingo mit Musik, wie der Name vermuten lässt. Es gibt 5x5 Bingo-Felder und wer zuerst 5 Songs in einer Reihe hat, gewinnt. Es geht aber natürlich vor allem um den Spaß und das Mitsingen. Das ist ausdrücklich erwünscht, steht so auch in der Ankündigung. Um 19 Uhr geht's los und es gibt einen Mindestverzehr von 15 Euro. Und dann habe ich noch einen weiteren Tipp für euch. An der unteren Rheinwerft läuft seit heute das Festival d'Italia. Bis Sonntag gibt's da Pizza, Pasta und auch Italo-Songs aufgelegt von DJs und auch als Live-Musik. Also quasi ein bisschen Italien-Urlaub komprimiert auf den Bereich zwischen den Kasematten und den Apollo-Wiesen. Noch mehr Tipps findet ihr wie immer bei uns im Netz unter antennedüsseldorf.de/tipps und ich wünsche euch jetzt schon mal ein ganz fantastisches Wochenende.

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1: Mit Oliver Bend. Guten Tag. Neue Mülleimer mit Schlitz für Pizzakartons, Müllsauger und direkte Ansprache durch Promotion-Teams. Das alles sind Teile der Stadtsauberkeitsoffensive 2026. In diesem Jahr liege ein Schwerpunkt auf den Stadtteilen, hieß es heute bei der Vorstellung der Maßnahmen. An Rheinbahnhaltestellen wurden zum Beispiel Hängebehälter ausgetauscht und mit Hinweisen auf Aschenbecher versehen. Insgesamt werden in den Stadtteilen auch 600 größere Müllbehälter aufgehängt. Um illegale Abfallablagerung aufzuklären und zu beseitigen, sind in Düsseldorf mittlerweile 16 Personen im Team der sogenannten Mülldetektive im Einsatz. Auf dem Düsseldorfer Burgplatz wird morgen gemeinsam gegessen. Die Altstadt-Armenküche lädt zu ihrem 34. Geburtstag zu dem Fest Essen für Arme und Reiche ein. Los geht's um 12 Uhr mit 300 Litern kostenloser Erbsensuppe. Dazu gibt es Live-Musik, Getränke sowie günstige Grillwürste, Kaffee und Kuchen. Mit dem Fest will die Armenküche ein Zeichen für mehr Miteinander und Respekt in Düsseldorf setzen. Pater Wolfgang Siefert ist Teil der Altstadt-Armenküche und ist dankbar für die vielen Helfer, die täglich in der Küche helfen.
2: Das Ganze wird organisiert von einem Küchenteam und ganz viele Ehrenamtliche helfen uns an jedem Tag der Woche mit. Und finanziert wird das alles rein und ausschließlich aus Spenden. Mehrere tausend Spenden aus Düsseldorf und Umgebung in jedem Jahr ermöglichen die Altstadt-Armenküche.
1: Die Altstadt-Armenküche hat täglich von 12.30 Uhr bis 14.30 Uhr geöffnet. Jeder ist dort willkommen. Bei dem Fest morgen ist der Eintritt frei. Um Spenden wird gebeten. Der Düsseldorfer Bokandaliter Bäre darf weiter auf eine Medaille bei den Leichtathletik-Europameisterschaften in Birmingham hoffen. Am Vormittag reichten übersprungene 5,60 Meter, um sich für das Finale im Stabhochsprung zu qualifizieren. Das Finale findet am Sonntag statt und wird ab 20.30 Uhr in der ARD übertragen. Und das waren die Nachrichten mit Oliver Bent.
3: Danke, Olli. Sehr souverän, obwohl dein Hund hier die ganze Zeit durch das Studio galoppiert.
1: Gerade an den Beinen gelenkt.
3: Aber man hat sich gemerkt.
1: Nee, sehr souverän.
3: Weiter geht's.
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3: Ich hoffe, ihr habt irgendwas, mit dem ihr euch abkühlen könnt. 36 Grad haben wir weiter in Oberbilk und Pempelfort. Später erwartet uns dann ein richtig warmer Sommerabend. Gibt bestimmt auch wieder einen schönen Sonnenuntergang am Rhein. Perfekt also, um lange draußen zu sitzen und zu quatschen. Auch morgen startet der Tag sonnig bei um die 30 Grad. Richtung Nachmittag ziehen dann eventuell aber auch mal Schauer oder Gewitter durch. Sonntag gibt es dann endlich die lang ersehnte Abkühlung. Dann bekommen wir nur noch 24 Grad. Das tut dann ja auch mal richtig gut nach den heißen Tagen.
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3: Nicht viel los um kurz nach 4:30. Eine Meldung habe ich von der A46 Düsseldorf Richtung Heinsberg. Da braucht ihr zwischen Kapellen und Grevenbruch aktuell gut 15 Minuten länger. 3 Kilometer Stau gibt's da gerade. Ansonsten kommt ihr überall gut und sicher durch.
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3: Und das jetzt mit Musik von Somber, das ist Homebreaker für euch. Ich bin Christopher Batschek, hi zusammen.

0: Freitagnachmittag in eurem Radio läuft Antenne Düsseldorf. Ich hoffe, ihr habt's kühl, wo ihr gerade seid. Ist heute ja echt wieder richtig heiß draußen. Deshalb erzählt doch mal, was macht ihr, um euch abzukühlen?
1: Wenn es so warm ist, ja, dann bin ich entweder in der Wohnung, weil ich es vor Hitze nicht aushalte. Oder ich suche mir einen gemütlichen Platz am See, im Wald. Viel mehr kann man nicht machen, wenn es so heiß ist.
2: Um mich abzukühlen, lege ich mich zu Hause unter die Klimaanlage.
3: Boah, ich muss den ganzen Tag arbeiten. Ich weiß, um ehrlich zu sein, nicht. Wahrscheinlich über ein Waschbecken hängen und ansonsten im Garten chillen.
0: Ja, hoffen wir mal, dass die Arbeit dann auch gleich geschafft ist. Passt bitte auch unbedingt heute Abend weiter auf euch und eure Mitmenschen auf. Das sagt auch Miriam Koch, die Beigeordnete der Stadt Düsseldorf.
4: Wenn Sie auf der Straße eine hilflose Person sehen, Streetwork ist im Moment unterwegs und achtet auf alle und verteilt Wasser oder Sonnencreme. Aber wenn Sie eine hilflose Person sehen, dann rufen Sie lieber schnell 112 an.
0: Und das ist ganz wichtig, denn so kann unter Umständen auch Schlimmeres verhindert werden. Kommt gut durch diesen Hitzetag. Antenne Düsseldorf ist hier jetzt mit den Imagine Dragons und Demons. 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

0: Die großen Waldbrände schienen immer so weit weg. Kalifornien, Spanien, Südfrankreich. Doch von diesem Gedanken können wir uns erstmal verabschieden. Im Kreis Düren in der Eifel brennt immer noch ein großes Stück Wald und hat einen Ortsteil der Gemeinde Hürtgenwald bedroht. Die Menschen mussten ihre Häuser und Wohnungen am frühen Morgen verlassen und Antenne Düsseldorf-Kollege Kevin Zimmer, das ist schon echt richtig heftig, was die Menschen da gerade erleben.
1: Sicherlich ist das aktuell der schwerste Brand bei uns in NRW. Fast 2000 Menschen mussten ihre Häuser und Wohnungen verlassen. Der Ort Gai drohte, Opfer der Flammen zu werden, so die Einsatzkräfte heute vor Ort.
2: Also es war natürlich für die eine Überraschung, weil wir gestern Abend noch davon ausgegangen sind, dass wir nicht evakuieren müssen. Aber sie haben es gut aufgenommen, weil ich glaube, jedem ist klar, wir tun das für die Sicherheit der Leute. Und deswegen war das Verständnis auch groß. Und das hat auch die Polizei mit Feuerwehr sehr professionell gemacht.
1: Flächendeckend in NRW steht die Waldbrandgefahr im roten Bereich. Also überall in NRW ist die Gefahr eines Waldbrands hoch.
0: Ja, und wo gab es denn sonst noch so Waldbrände?
1: Neben der Eifel ist auch das Sauerland betroffen. Ein Waldgebiet von etwa 100 Hektar bei Marsberg haben gebrannt. Der Brand wurde unter Kontrolle gebracht. Auch am Möhnesee hat ein Waldstück gebrannt. In beiden Fällen wird die Feuerwehr noch über Tage mit den Nachlöscharbeiten beschäftigt sein. Auch um zu verhindern, dass der Waldbrand wieder aufhört. In Marsberg war dieser Brand übrigens der größte Feuerwehreinsatz der letzten Jahrzehnte, heißt es von der Feuerwehr.
0: Das ist schon echt krass. Und das Ganze ging ja auch gestern schon los, ne?
1: Ja, genau. Besonders in der Region Aachen, da gab es viele kleine Brände rund um Merzenich. Diese Waldbrände konnten schnell gelöscht werden. Und im Oberbergischen bei Lindlar brannten 20.000 Quadratmeter Wald. Auch hier waren hunderte Einsatzkräfte im Einsatz. Dort haben wohl auch viele Gaffer die Einsätze eher behindert. Die mussten dann von der Feuerwehr aus dem Gefahrenbereich wieder rausgeführt werden.
0: Also, was vor ein paar Wochen noch so weit weg schien, hat uns mittlerweile auch erreicht. NRW ist von mehreren Waldbränden betroffen. Der größte ist in der Gemeinde Hürtgenwald. Dort mussten 2000 Menschen ihre Häuser und Wohnungen verlassen, weil die Flammen drohten, auf die Häuser überzugreifen. Das konnte bis jetzt von der Feuerwehr verhindert werden. Und wir hoffen natürlich, dass das auch so bleibt. Wir behalten die Lage für euch natürlich weiter im Blick hier bei Antenne Düsseldorf. Auch nach 18 Uhr, dann übernimmt nämlich der Kollege Sebastian Pulli. Ich bin Christopher Batschik und raus für heute. Ich freue mich, wenn wir uns das nächste Mal hören. Ich wünsche euch einen ganz fantastischen Freitagabend.

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1: Mit Sarah Heinz, guten Abend. In Hürtgenwald im Kreis Düren brennen immer noch über 300 Hektar Waldfläche. Seit dem frühen Morgen sind die Einsatzkräfte vor Ort und versuchen, den Brand in den Griff zu kriegen. Laut Landrat sei schon alles unternommen worden, um den Brand einzudämmen, außer einzelne Feuerwehrleute in den Wald zu schicken. Durch alte Weltkriegsmunition, die dort immer noch liegt, sei das zu gefährlich. Kollege Niklas Lünebach, du warst für uns den Tag über vor Ort an der mobilen Einsatzzentrale. Die mussten jetzt aber den Standort wechseln.
2: Ja genau, da kam dann doch der Rauch, die ganzen Rauchschwaden ein bisschen sehr nah an uns ran. Das lag aber vor allem am Wind, der sich eben gedreht hatte und dann alles mehr ein bisschen zu uns rübergeblasen hat. Liegt jetzt nicht unbedingt daran, dass das Feuer näher kommt. Generell die Lage weiterhin dynamisch, aber es gibt ein leichtes kurzes Aufatmen, vor allem auch was das kleine Örtchen Gai angeht, was eben evakuiert werden musste. Da ist jetzt aber trotzdem immer noch die Problematik der Wind. Das kann sein, dass der sich nochmal dreht und die Flammen dann wieder mehr in Richtung des Örtchens schiebt. Das wird jetzt also in der nächsten Zeit nochmal spannend bleiben. Ansonsten sind die Löschhubschrauber weiterhin im Einsatz. Die erweisen sich auch als sehr hilfreich, heißt es. Aber die können nur bis zur Dunkelheit fliegen. Dann muss man sich da was Neues überlegen. Also unterm Strich ein leichtes, angespanntes Aufatmen. Trotzdem, die Lage bleibt sehr dynamisch, vor allem wegen des Windes.
1: Danke, Niklas, für die Infos. Noch mehr Meldungen sind das jetzt in der Zusammenfassung. In Deutschland werden immer mehr Stimmen nach einem besseren Hitzeschutz laut. Die Grünen haben jetzt zum Beispiel gefordert, Schulen und Kitas künftig besser zu schützen. Die Gebäude seien oft nicht für die extreme Hitze ausgelegt, hieß es aus der Partei. Das würde alle vor Ort belasten und auch guten Unterricht nur schwer möglich machen. Der Ausbruch des Ätnas auf Sizilien sorgt weiter für Flugausfälle. Wegen der Vulkanasche in der Luft sind keine Starts und Landungen möglich. Die Sperrung des Flughafens Catania wurde deshalb bis mindestens Samstag 2 Uhr nachts verlängert. Der US-KI-Riese OpenAI will offenbar präsenter bei uns in Deutschland werden. Laut Firmenchef Altman soll nach München noch ein zweiter Standort in Berlin eröffnet werden. Das sagte er in einem Interview mit dem Handelsblatt. Das geplante Social-Media-Verbot für unter 15-Jährige in Frankreich ist vom Tisch. Der Verfassungsrat hat das Gesetz heute gekippt. Ein solches Verbot greife unverhältnismäßig stark in die Meinungs- und Kommunikationsfreiheit der Jugendlichen ein, hieß es. Eigentlich sollte das Gesetz ab September in Kraft treten und hätte die Nutzung von Diensten wie TikTok, Snapchat oder Instagram für Kinder eingeschränkt. Der Verfassungsrat sagt zwar, dass Kinder geschützt werden müssen, er kritisiert aber, dass das Verbot viel zu allgemein gefasst war. Damit bleiben Apps und soziale Netzwerke für unter 15-Jährige in Frankreich wie bisher erreichbar. Und das waren die Nachrichten mit Sarah Heinz.
3: Das Düsseldorf-Wetter. In Sachen Brände da zumindest ein bisschen Hoffnung. Es wird nach und nach kühler, wenn auch nur langsam. Morgen haben wir noch 34 Grad maximal, je nach Region dann aber auch mit ordentlich Regen und Gewitter. Und übermorgen am Sonntag dann nur noch 27 Grad maximal. Und die ganze nächste Woche durch konstant deutlich kühler. In der Nacht, da landen wir dann später bei Tiefstwerten von 14 bis 21 Grad.
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3: Die Staus ab 7 Minuten. Ziemlich unschön sieht's aus auf der A2 Hannover-Dortmund zwischen Herzebrock-Klarholz und Hamm-Üntrop. 5 Kilometer, 1 Stunde Wartezeit aktuell. A3 Frankfurt Richtung Köln zwischen Bad Honnef-Linz und Kreuzborn-Siegburg. 4 Kilometer, 10 Minuten. A3 Köln-Oberhausen zwischen Duisburg-Wedau und Oberhausen-Lierich. 2 Kilometer, ist eine knappe Viertelstunde. Und A45 Aschaffenburg Richtung Gießen zwischen Gambacher Kreuz und Gießener Südkreuz. 4 Kilometer, 7 Minuten. Haltet durch und kommt gut an.
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3: Hallo, Sebastian Pulli hier am Abend des heißesten Tages. Das bedeutet, das Gröbste ist immerhin geschafft in Sachen Hitze. Das Gröbste auch geschafft in Sachen Arbeit vielleicht. Oh, und wer klopft denn da? Tages, das bedeutet, das Gröbste ist immerhin geschafft.

0: Swift. I knew it. 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

0: Taylor Swift vom Soundtrack von Toy Story 5 ist hier und da noch im Kino, wenn ihr einen guten Ort mit Klimaanlage sucht.
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2: Nee. Hier mit den schwitzigen Händen bei dem Wetter kriegt man ja die Seiten vom Goldenen Blatt kaum noch auseinander. Es macht nichts, er hier hat die in Anführungszeichen wichtigen News zu den Promis.
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4: Ja, nee, ist klar. Nennt mich Nostradamus. Hab ich es nicht neulich noch gesagt? Sommer ist erst, wenn die Hunziker planschen geht. Und bitteschön, sie tut es dieses Jahr auf Sardinien. Ja, natürlich nicht alleine. Sie hat, wie üblich, die gesammelten Paparazzi von Bild, Bunte und Frau im Glück eingeladen, um im besten Sundowner-Licht von ihnen ganz unerwartet und zufällig überrascht zu werden. Wie sie mit ihrem aktuellen Summer-Lover-Boy im Mittelmeer sauigelt und planscht. Mit anderen Worten, Michelle hat der Welt ihren neuen Stelzbock präsentiert. Dr. Love. Ja, da ist der Name Programm. Und es sind wieder so schöne Bilder geworden. So schön. Und da sieht man doch mal, dass auch die durchschnittliche Hausfrau wie Michelle, Mutter und Oma, alles in einem nochmal ein Happy End erleben kann. Toi, toi, toi, liebe Michelle, dass es diesmal das große Glück wird für unsere europäische Obermilf. Ja, Leute, wisst ihr was, ich rufe sie gleich mal an und frage nach, wie lange das alles noch so gehen soll und ob sie für den nächsten Sommer 27 schon irgendwo gebucht hat. Ich bin auf jeden Fall beruhigt, weil ich auch gesehen habe, dass der alte Badeanzug von Wetten, das noch passt. Ja, wie eine zweite Haut. Toll. Hoffentlich wurde der mit dem ZDF ordnungsgemäß abgerechnet. Ja, nee, ist klar.
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1: Mit Oliver Bend. Guten Abend. Kleine Ursache, große Wirkung. In Düsseldorf werden jetzt auch in den Stadtteilen neue Mülleimer aufgestellt. Mit Schlitz für Pizzakartons. In der Innenstadt stehen davon schon einige. Bisher waren Mülleimer oft durch die Kartons verstopft, bevor sie überhaupt voll waren. Weitere 60 dieser Abfallbehälter und 600 größere Hängebehälter für Müll sind Teil der Stadtsauberkeitsoffensive. Die Maßnahmen hat OB Stefan Keller heute in Rath vorgestellt.
2: Ein neuer Müllsauger, der in den Stadtteilen unterwegs ist, gerade um Zigarettenkippen beispielsweise aus Pflasterfugen zu entfernen. Wir haben unsere Kapazitäten erweitert, um Wildkraut zu beseitigen. Und unsere Greenkeeper, unsere Promotion-Teams sind jetzt auch in den Stadtteilen unterwegs und machen die Menschen auch darauf aufmerksam, dass wir alle eine Verantwortung haben, unsere Stadt sauber zu halten.
1: Wichtig bleibt natürlich, dass wir alle unseren Abfall richtig entsorgen. Vermüllte Stellen oder abgelegten Schrott kann man sehr einfach melden. Über die App Düsseldorf bleibt sauber. Infos dazu findet ihr auf antennedüsseldorf.de/Nachrichten. Auf dem Düsseldorfer Burgplatz wird morgen gemeinsam gegessen. Die Altstadt-Armküche lädt zu ihrem 34. Geburtstag zu dem Fest Essen für Arme und Reiche ein. Los geht's um 12 Uhr mit 300 Litern kostenloser Erbsensuppe. Dazu gibt es Live-Musik, Getränke sowie günstige Grillwürste, Kaffee und Kuchen. Mit dem Fest will die Armküche ein Zeichen für mehr Miteinander und Respekt in Düsseldorf setzen. Pater Wolfgang Siefert ist Teil der Altstadt-Armküche und ist dankbar für die vielen Helfer, die täglich in der Küche helfen.
3: Das Ganze wird organisiert von einem Küchenteam und ganz viele Ehrenamtliche helfen uns an jedem Tag der Woche mit. Und finanziert wird das alles rein und ausschließlich aus Spenden. Mehrere tausend Spenden aus Düsseldorf und Umgebung in jedem Jahr ermöglichen die Altstadt-Armenküche.
1: Die Altstadt-Armenküche hat täglich von 12.30 Uhr bis 14.30 Uhr geöffnet. Jeder ist dort willkommen. Bei dem Fest morgen ist der Eintritt frei. Um Spenden wird gebeten. Der Düsseldorfer Bo-Kandalita Bere darf weiter auf eine Medaille bei den Leichtathletik-Europameisterschaften in Birmingham hoffen. Am Vormittag reichten übersprungene 5,60 Meter, um sich für das Finale im Stabhochsprung zu qualifizieren. Das Finale findet am Sonntag statt und wird ab 20.30 Uhr in der ARD übertragen. Und das waren die Nachrichten mit Oliver Bend.
4: Das Düsseldorf-Wetter. Nächste Woche ab Montag sind wir sehr entspannt in den mittleren 20ern unterwegs bei der Temperatur und es gibt immer mal wieder Regen. Auch schon morgen, je nach Region, auch ziemlich ordentliche Schauer und Gewitter möglich. Das Ganze bei bis 34 Grad noch dann. Jetzt über den Abend und die Nacht da immerhin kleine Pause, Tiefstwerte später bei 14 bis 21 Grad.
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4: Größtenteils erträglich. Sehr schwer wird es auf der A2 Hannover Richtung Dortmund zwischen Oelde und Hamm-Üntrop. 6 Kilometer, da steht ihr aktuell. Leider stand jetzt eine Stunde. Haltet durch. Die Staus ab 5 Minuten dauern noch. A3 Frankfurt-Köln zwischen Bad Honnef-Linz und Kreuzborn-Siegburg. 2 Kilometer, 5 Minuten. A3 Köln-Oberhausen zwischen Duisburg-Wedau und Oberhausen-Lierich. 2 Kilometer, 5 Minuten. Dann A4 Köln-Aachen zwischen Kreuz-Aachen und Aachen-Laurensberg. 2 Kilometer, 6 Minuten. Und A45 Aschaffenburg. Gießen zwischen Gambacher Kreuz und Gießener Südkreuz 4 Kilometer, 8 Minuten. Gute Fahrt.
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4: Sebastian Pulli hier und laut Land NRW ist es wohl tatsächlich der größte Waldbrand in der Geschichte unseres Bundeslandes, mit dem die Einsatzkräfte gerade zu kämpfen haben im Kreis Düren. Den Gesamtüberblick über die Lage, den kriegt ihr auch immer wieder bei uns. Ihr könnt aber auch, vor allem wenn ihr selbst betroffen seid, wenn ihr vielleicht sogar zu den Menschen gehört, ihre Häuser da verlassen mussten, gerne online schauen, in die Live-Ticker der Behörden vor Ort, am besten die Nina-Warn-App aktivieren. Dann kriegt ihr auf jeden Fall auch immer die neuesten Detailinfos, die ihr braucht, plus Infos findet ihr natürlich auch auf unserer Homepage. Durchatmen, Daumen gedrückt, dass alles gut geht und soweit möglich einen schönen Abend euch.

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0: 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Nächste Woche durchgehend um die 25 Grad und weniger. Toll.
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0: Und da müssen, dürfen wir dann leider Gott sei Dank wieder Sport machen. Für alle, die das auch trotz Hitze durchgezogen haben. Morgen ja auch nochmal 34 Grad maximal. Vorsichtig sein ist wichtig. Das sagt Christine Joisten von der Sporthochschule Köln. Auch wenn wohl die Temperatur da gar nicht so der Punkt ist.
2: Es gibt tatsächlich auch keine echte Temperaturgrenze. Aber mit der Kreislauf wird dadurch stärker belastet. Und von daher sollte man, wenn man körperlich aktiv ist, eher nicht auf Leistung trainieren, sondern vielleicht auch besonders im moderaten Bereich bleiben. Und es ist sicherlich sinnvoller, das Training vielleicht auch zeitlich zu verändern. Das heißt eher in den Morgen- oder in den Abendstunden.
0: Morgen eh lieber in der Früh, sonst werden wir noch vom Blitz getroffen. Morgen ja Gewitter möglich hier und da, je nach Region. Hauptsache Folgendes beachten.
2: Wichtig ist, ausreichend zu trinken und für einen ausreichenden Flüssigkeitszufuhr garantieren oder dafür sorgen. Und das kann man ganz gut ausprobieren, indem man einfach mal guckt, wie viel Flüssigkeit habe ich denn durch mein Training verloren. Das heißt, man wiegt sich vorher, nachher und das, was dann eben auch, oder die Differenz ist dann das verlorene Wasser, der verlorene Schweiß.
0: Ja, kriegen viele von uns ein paar Liter zusammen, auch ganz ohne Bewegung bei dem Wetter. Jetzt Workout-Musik für die Untrainierten, schön entspanntes Tempo, schönen Abend euch.
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1: Mit Sarah Heinz. Guten Abend. Das Feuer in Hürtgenwald ist nach Ansicht der Landesregierung das bisher größte in der Geschichte von NRW. Ihr sei kein Waldbrand bekannt, der daran herangereicht hätte, sagte Landeswirtschaftsministerin Gorrissen. Sie hat am Nachmittag die Einsatzkräfte vor Ort besucht. Thorsten Adolfs aus dem News-Team. Den ganzen Tag schon kämpfen die Retter ja gegen die Flammen. Wie ist denn der aktuelle Stand?
2: Also am Nachmittag hat der Wind gedreht und das macht es für die Einsatzkräfte besonders schwer, die Flammen einzudämmen. Es geht immer noch darum, ein Übergreifen auf den Ortsteil Gai zu verhindern. Neben hunderten Einsatzkräften am Boden sind nach Angaben des Kreises Düren parallel permanent mindestens 3 Löschhubschrauber in der Luft. Dass die rund 1800 Einwohner, die in Sicherheit gebracht wurden, bald in ihre Häuser zurück dürfen, ist im Moment nicht absehbar. Man versucht offenbar gerade, sie über Nacht an anderen Orten unterzubringen.
1: Jetzt ist das Feuer im Hürtgenwald aber ja nicht das einzige in der Region.
2: Nee, mittlerweile brennt es auch in Rheinland-Pfalz im Kreis Main-Koblenz. Dort müssen die Einwohner von 2 Ortschaften wohl ihre Sachen packen. Davon sind rund 900 Menschen betroffen. Auch in Belgien im Hohen Venn ist ein Feuer ausgebrochen. Das liegt ungefähr 50 Kilometer von Hürtgenwald entfernt. Der Rauch zieht in Richtung südliche Eifel. Die Brände am Möhnesee, bei Marsberg und bei Sundern sind dagegen unter Kontrolle. Da laufen aber noch Nachlöscharbeiten. NRW-Landwirtschaftsministerin Gorrissen sagt, im Moment sollten alle rausbleiben aus den Wäldern, egal ob es dort brennt oder nicht. Alle Waldbrände seien menschengemacht. Das passiere oft aus Versehen, aber dieses Risiko müsse bei der aktuell höchsten Waldbrandwarnstufe minimiert werden.
1: Danke, Thorsten. Mehr Themen jetzt im Überblick. CDU-Generalsekretärin Hoppermann ist nicht dafür, den Hitzeschutz ins Grundgesetz aufzunehmen. Der EP sagte sie, dass das in der Sache nichts bringen würde. Mit Blick auf die über 12.000 hitzebedingten Todesfälle in Deutschland in diesem Jahr hatte sich unter anderem das Umweltbundesamt zuvor für eine solche Grundgesetzänderung ausgesprochen. In Japan sind bei Fluten durch extrem Starkregen mindestens 5 Menschen gestorben. Seit dem späten Donnerstagabend hat es in der Region in und rund um Tokio sinnflutartig geregnet, so die Behörden vor Ort. Dutzende Häuser wurden überschwemmt. Auch am Flughafen Tokio Narita saßen tausende Menschen fest, weil ihre Flüge nicht starten konnten. Im ersten Halbjahr wurden in Deutschland wieder deutlich mehr neue Betriebe gegründet. Laut dem Statistischen Bundesamt ist die Zahl über 8% gewachsen auf ungefähr 352.000. Auch bei den Firmenpleiten gab es zum ersten Mal seit Februar wieder eine positive Entwicklung. Im Mai wurden fast 2000 Insolvenzen weniger gezählt als im Vorjahresmonat. Die EU will mehr tun, um Plastik- und Verpackungsmüll zu reduzieren. Deswegen gilt in allen EU-Ländern seit dieser Woche eine neue Verpackungsverordnung. Vom deutschen Handel gibt es dafür jetzt Kritik. Der Branchenverband HDE unterstütze die Ziele zwar, die Regeln dürften aber nicht dazu führen, dass Unternehmen unverhältnismäßig belastet würden, zum Beispiel durch mehr Bürokratie. Wer Waren in mehrere EU-Länder verkaufen will, muss sich künftig nämlich überall einzeln registrieren. Der HDI fürchtet ein großes Durcheinander und fordert die Kommission in Brüssel deswegen dazu auf, die Verordnung nachzubessern. Und das waren die Nachrichten mit Sarah Heinz.
3: Das Düsseldorf-Wetter.
4: Bei kühl sind wir lange noch nicht angekommen, aber wir sind jetzt immerhin auf dem Weg dahin. Morgen 34 Grad maximal, dann auch Regen, auch mal stärkerer möglich und Gewitter je nach Region. Pflanzen freuen sich. Sonntag dann 27 Grad noch maximal und die nächste Woche durch konstant im Bereich 25 Grad oder drunter und immer mal wieder nass. Das ist doch toll. In der Nacht kühlt es jetzt auch runter auf 14 bis 21 Grad.
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4: Ja, hier und da noch einiges. Einmal die Staus ab 8 Minuten Wartezeit. A1 Köln-Dortmund zwischen Wuppertal-Ronsdorf und Kreuz Wuppertal-Nord. 2 Kilometer, eine Viertelstunde. A1 Osnabrück-Bremen zwischen Osnabrück-Hafen und Osnabrück-Nord. 2 Kilometer, 11 Minuten. A2 Hannover-Dortmund, da sieht's ziemlich unschön aus zwischen Oelde und Hamm-Üntrop. 5 Kilometer ist eine Wartezeit von aktuell einer Stunde. Haltet durch. Und A44 abschließend München-Gladbach-Aachen zwischen Alsdorf und Auffahrt Begau. 2 Kilometer. 17 Minuten. Eine gute Fahrt, kommt gut an.
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4: Sebastian Pouli hier am heutigen Tag der Eidechse. Ja, warum auch nicht? Wie die kriegen wir die letzten Stunden des heißesten Tages der Woche auch noch rum. Nackt und bewegungslos. Und wenn ihr Sonnenbrand habt, könnt ihr sogar noch eure Haut abwerfen. Gemütlichen Abend euch mit Sophie and the Giants jetzt.

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0: Jetzt aus der Reihe Wir versauen geliebte Lieder. Worum geht's eigentlich in Macarena?
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0: Singt ihr den Refrain auch in Teilen immer nur so halblaut mit, weil ihr ihn nicht versteht? Macarena? Diese Macarena, die wir da feiern, ist eine sehr spezielle Persönlichkeit. Denn es geht darum, ihr Freund wird eingezogen, muss zum Bund. Und sie betrügt ihn dann in der Zeit fröhlich mit zwei seiner Kumpels. Ganz gutes Argument gegen die Wehrpflicht. So, jetzt nochmal mit diesem Wissen genauso fröhlich mitsingen. Los del Rio. Schönen Abend euch.

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1: Das gibt auch ein bisschen Hoffnung in Sachen Waldbrände. Es ist das Ende des heißesten Tages der Woche. Ab jetzt geht's, wenn auch langsam, dann doch abwärts mit den Temperaturen. In der Nacht jetzt schon Tiefstwerte zwischen 14 und 21 Grad später. Morgen dann immer noch 34 Grad maximal. Dafür aber Regen, je nach Region auch mal heftiger. Plus Gewitter, die sind möglich. Und ab Sonntag dann nur noch 27 Grad maximal. Und die ganze nächste Woche durch konstant eine Ecke kühler.
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1: Einige Staus noch auf dem Weg ins Wochenende, hier die ab 12 Minuten Wartezeit. A1 Köln-Dortmund zwischen Wuppertal-Ronsdorf und Kreuz Wuppertal-Nord, 2 Kilometer, knappe 20 Minuten. A1 Osnabrück-Bremen zwischen Osnabrück-Hafen und Osnabrück-Nord, 2 Kilometer, 13 Minuten. Am übelsten sieht's aus auf der A2 Hannover-Dortmund, da haben wir leider zwischen Herzebrock-Klarholz und Hamm-Üntrop 5 Kilometer, wo ihr eine Stunde steht, stand, jetzt haltet durch. Und A61 Koblenz Richtung Fenlo zwischen Mönchengladbach-Holt und Kreuz Mönchengladbach 2 Kilometer 12 Minuten. Gute Fahrt.
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1: Sebastian Pulli hier und wir spielen eine Runde Liederraten. Der Song hier ist einer von denen, die klingen so eigen, die kann man eigentlich ab Sekunde 1 erkennen. Es ist nicht leicht, aber wir versuchen es. Achtung! Na, der ikonische Gitarrensound vorne, im Hintergrund der einsame Panflötist, den sie aus der Fußgängerzone von vor dem Kaufhof wegengagiert haben. Weiß es wer? Wir lösen auf. Tina Turner. What's Love Got to Do With It?

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0: Richtig gute Musik für den Weg ins Wochenende und jetzt erst.
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0: Was haben wir hier? Wir haben vom König der Löwen Soundtrack den Circle of Life, den ewigen Kreis in der Version von Elton John. Ist so ein großer Song, natürlich für immer verbunden mit der berühmten Eröffnungsszene. Also vielleicht mal gucken, gerade ob irgendwo in der Nähe ein Tierkind oder ein Neugeborenes rumliegt, das dann einfach im Moment, wenn der Refrain einsetzt, stolz in Richtung untergehende Sonne halten. Wir übernehmen keine Verantwortung für eventuell entstehende Schäden. Schönen Freitagabend euch mit dem Circle of Life.

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1: Ich bin Jan-Henna Reitze. Ein Waldbrand bedroht die Eifelgemeinde Hürtgenwald im Kreis Düren in Nordrhein-Westfalen. Der Ortsteil Gai mit seinen 2300 Bewohnern wurde evakuiert.
2: Die Bundeswehr hilft mit Panzern und Hubschraubern. Landwirte pflügen ihre trockenen Äcker um. Die Hilfe im kleinen Eifelort ist groß. Die Bewohner harren seit dem frühen Morgen in Notunterkünften oder bei Bekannten aus und bangen um ihre Häuser. Die Löscharbeiten sind schwer, weil sich der Wind dreht und die Böden extrem trocken sind. Auch in anderen Regionen Deutschlands brennen an diesem heißen Tag die Wälder. Kanzler Merz bedankt sich bei allen Rettungskräften für ihren unermüdlichen Einsatz, der oft bis zur Erschöpfung reiche. Thomas Bremser, Redaktion.
1: Bei dem Waldbrand in Hürtgenwald in der Eifel sind bisher mindestens 5 Menschen verletzt worden. Unter anderem litten Einsatzkräfte unter Kreislaufproblemen. Die EU-Grenzschutzbehörde Frontex hat an den Außengrenzen weniger illegale Einreisen registriert. In den ersten 7 Monaten des Jahres waren es 61.000, ein Rückgang von 37%. Nicht in diesen vorläufigen Zahlen enthalten ist, dass Ende Juli zehntausende Menschen in die spanische Exklave Ceuta gelangten. Einen Rückgang gab es vor allem bei Fluchtrouten über das Mittelmeer nach Italien und Griechenland. Wer gute Freundschaften pflegt und enge soziale Bindungen hat, dem geht es körperlich wie auch psychisch besser. Zu diesem Ergebnis kommt die Studie einer Universität in der Türkei.
3: Positive Beziehungen zu den Eltern in der Kindheit haben ebenfalls einen Einfluss, allerdings schwächer. Die Forscher betonen, das soziale Umfeld verändert sich im Laufe des Lebens. Freundschaften, Partnerschaften und andere Beziehungen können deshalb frühere Erfahrungen verstärken, aber auch abmildern. Gute soziale Beziehungen seien eine universelle Säule des Wohlbefindens, heißt es in der Studie. David Riemer, Nachrichtenredaktion.
1: Nach 4 Tagen und mehr als 200 Kilometern im Wasser hat Extremschwimmerin Nathalie Pohl ihr Ziel am Kölner Rheinufer erreicht. Sie war am Dienstag im Main in Frankfurt losgeschwommen, nicht durchgehend, sondern mit Pausen. Mit ihrer Aktion wollte die 31-Jährige für sicheres Schwimmen werben. Sie hat auch Geld gesammelt, bisher gut 600.000 Euro für Schwimmausbildung und ähnliche Projekte. Und das waren die Nachrichten mit Jan-Henna Reitze.
0: Das Düsseldorf-Wetter.
4: Morgen endlich wieder Regen möglich, allerdings je nach Region auch eine ganze Menge. Gewitter auch dazu, immer noch bei maximal 34 Grad morgen. Sonntag dann maximal 27 und nächste Woche dann konstant unter 25 plus immer mal wieder Regen. Das ist doch schön. Leichte Abkühlung erstmal heute Nacht, daran später Tiefstwerte von 14 bis 21 Grad.
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4: Die Staus ab einer Viertelstunde Wartezeit. Wir legen los auf der A1 Köln Richtung Dortmund zwischen Wuppertal-Ronsdorf und Kreuz Wuppertal-Nord. 2 Kilometer, 16 Minuten. A1 Köln Richtung Münster zwischen Westhofener Kreuz und Unna. 3 Kilometer ist eine knappe halbe Stunde. A2 Hannover Richtung Dortmund. Da hat er sich inzwischen deutlich beruhigt. Zwischen Oelde und Hamm-Üntrop nur noch 1 Kilometer Stau. Wohl immer noch 22 Minuten. Und abschließend A61 Koblenz-Venlo zwischen Mönchengladbach-Holt und Kreuz Mönchengladbach, 3 Kilometer, 21 Minuten. Kommt gut an.
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4: Sebastian Pulli hier und um mal wenigstens eine positive Sache zu nennen, was ja wirklich wieder beeindruckend zu sehen ist, wie gerade Hilfe von überall kommt im Katastrophenfall zum Waldbrand nach Düren. Etliche Feuerwehren aus dem Umland sind da, Bauern helfen mit, die Bundeswehr, die ja mit Panzern zum Beispiel Schneisen in den Wald schlagen, um da zu verhindern, dass das Feuer weiter überspringt. Also das alles wirklich ganz, ganz toll und da nochmal ein Riesenrespekt und ein Riesendankeschön an alle, die mithelfen. Allerdings ein Ende ist noch lange nicht in Sicht und die Menschen aus dem evakuierten Dorf, die werden wohl definitiv heute Nacht noch nicht in ihre Häuser zurückkehren können, Stand jetzt. Alles Wichtige zum Thema weiter immer wieder bei uns, allen im Rahmen der Möglichkeiten zumindest. Einen schönen Freitagabend.

0: Na, Lust auf ein lecker Eis?
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0: So ein brauner Bär oder so ein Ed von Schleck oder so ein Flutschfinger. Weiß ich auch nicht, warum Eissorten der 80er sehr oft klingen wie die Künstlernamen von Pornodarstellern. Er hier hat noch ein paar Sorten mehr.
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3: Woher kommt eigentlich das Eis? Dazu gibt's eine schöne Geschichte, die ich mir gerade ausgedacht habe. Zwei Brüder, Ben und Jerry Ferrero, zusammen mit ihren Kindern Rocher und Raffaello, reisten durch Italien. Sie wollten nach Capri, wurden aber auf dem Weg von der Polizei angehalten. Haben sie eine Vinetta? Brauchen wir die noch? Es ist doch schon After Eight. Doch, wenn sie über die Dolomiti wollen, dann brauchen sie die. Er wollte gerade zahlen, dann hörte der Polizist Bum Bum. Es war ein brauner Bär, der einen Kaktus umgeworfen hatte. Solero wir weiterfahren? Fragte der Ferrero. Nein, sagte der Polizist. Cornetto sie mit. Er zog vorsichtshalber seine Magnum, ganz klassik, aus dem Halfter. Beinahe rutschte sie durch seine Flutschfinger. Alle anderen blieben im Wagen, denn da waren auch die Kinder bueno. Am besten wir split uns, dann kann uns nichts passieren. Wir sind viel schöller als der braune Bär. Der Bär zog sich zurück und Ferrero war erleichtert. Hoffentlich macht er keinen Twister und kommt zurück. Noggerschock vertrag ich nicht. Also immer dran denken, egal wie lang Nese es manchmal dauert. Ruhe bewahren ist immer noch das Nestle.
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0: Das Gröbste haben wir hinter uns bei den Temperaturen. Ab jetzt wird es Tag für Tag kühler. Morgen immer noch 34 Grad maximal. Dann aber mit Regen, je nach Region auch mal stärkere möglich. Gewitter sind auch drin. Und am Sonntag dann schon nur noch 27 Grad maximal. Und die nächste Woche durchgehend noch mal kühler. In der Nacht jetzt, da kriegen wir einen kleinen Vorgeschmack. Da Tiefstwerte von 14 bis 21 Grad.
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0: Hier und da immer noch einiges los. Jetzt die Staus ab 14 Minuten Wartezeit. A1 Köln-Münster zwischen Westhofener Kreuz und Unna 5 Kilometer, 35 Minuten mehr. A1 Osnabrück-Bremen zwischen Osnabrück-Hafen und Osnabrück-Nord 1 Kilometer, ist eine Viertelstunde obendrauf. A2 Hannover-Dortmund zwischen Oelde und Beckum 1 Kilometer, 17 Minuten. Und A61 Koblenz-Venlo zwischen Mönchengladbach-Holt und Kreuz-Mönchengladbach 3 Kilometer, knappe Viertelstunde. Eine gute Fahrt.
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0: Sebastian Pulli hier, der Weg ins Wochenende hat einen sehr guten Soundtrack, sofern ihr bei uns bleibt. Jennifer Lopez gleich Let's Get Loud, Big in Japan haben wir Alphaville, aber erstmal ein Song, der vollbringt das kleine Wunder, gleichzeitig wahnsinnig zerbrechlich zu sein und auch wahnsinnig kraftvoll. Ja, inzwischen auch große Friedens- und Freiheitshymne. Tom Odell, Another Love. Einen schönen Freitagabend euch.

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0: Freitagabend. Im besten Fall liegt ihr bereits. Wir hätten ja was Schönes fürs Sofa-Wochenende.
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0: Und zwar eine Streaming-Empfehlung von unserem Serienexperten Jörg Albrecht. Was haben wir da Schönes?
2: Ja, zum Beispiel schon wieder was Neues vom wohl fleißigsten Serienproduzenten, den es gibt, nämlich Ryan Murphy. Auf dessen Konto gehen Serien wie American Horror Story oder auch die True-Crime-Serie Monster über berühmte Kriminalfälle wie den Serienkiller Ed Gein. Und beim Stichwort Serienkiller sind wir auch schon direkt bei Murphys neuester Serie, The Shards.
3: Ich finde es unheimlich, dass immer wieder Jugendliche in dieser Stadt verschwinden.
4: Vielleicht steckt der Trawler dahinter.
3: Wer?
4: Der Serienmörder, der in dieser Gegend unterwegs ist.
2: Der Trawler sorgt Anfang der 1980er Jahre in L.A. und Umgebung für Schlagzeilen mit seinen brutalen Taten. Und der 17-jährige Brad, der auf eine Elite-Schule geht, der hat jetzt den Verdacht, dass der mysteriöse Neuzugang Robert etwas mit diesen Morden zu tun hat.
0: Ah ja, die Monsterreihe hast du ja eben erwähnt. Das ist ja nach echten Verbrechen. Das in dem Fall hier klang auch echt, ist es aber nicht, oder?
2: Nee, The Shards ist keine True-Crime-Serie. Der Trawler, der ist reine Erfindung, nicht aber die Hauptfigur, der Schüler Brad. Der soll nämlich Brad Easton Ellis sein, der amerikanische Kultautor, der American Psycho geschrieben hat. Auch wenn, wie oft bei Ryan Murphy-Produktionen in letzter Zeit, vieles komplett drüber ist und manche Figuren eher Karikaturen sind, The Shards unterhält bestens. Zum Cast gehören auch Homer Gere und Kea Gerber. Die beiden hier haben berühmte Eltern, nämlich Richard Gere und Cindy Crawford.
0: Ach, guck mal an, The Shards, S-H-A-R-D-S. Wenn ihr es gucken mögt, gibt's jetzt ganz neu auf Disney+.

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1: Ich bin Jan-Henner Reitzer. In der Gemeinde Hürtgenwald im Landkreis Düren in der Eifel in Nordrhein-Westfalen bekämpft die Feuerwehr einen Waldbrand, der den Ortsteil Gai bedroht. Unterstützung kommt unter anderem von der Bundeswehr. Mehr als 2000 Bewohner mussten ihre Häuser verlassen. Es ist noch nicht absehbar, dass die Flammen unter Kontrolle gebracht werden können. Die Landesregierung spricht vom größten Waldbrand in der Geschichte NRWs. Landwirte in Deutschland erwarten wegen Trockenheit in diesem Sommer Einbußen bei der Ernte, teils drohen sogar Totalausfälle. Das sagte Bauernpräsident Joachim Ruckwied dem Redaktionsnetzwerk Deutschland. Betroffen sei vor allem Süddeutschland.
2: Die lange Dürre trifft Weizen, Raps, Mais und Kartoffeln und schlägt damit hart auf die Ernte durch. Viele Höfe im Süden haben kaum noch Futter für ihre Tiere und schlachten sie deshalb früher als geplant. Die Branche fordert Millionenhilfen wegen einer brutal angespannten Lage. Agrarminister Alois Reiner betont zwar, man lasse die betroffenen Betriebe nicht alleine, doch zuständig für Hilfszahlungen sind die Bundesländer. Der Bauernverband fordert auch, die Dieselsteuern zu senken. Die Regierung hatte die Landwirte schon Anfang des Jahres steuerlich entlastet. Thomas Bremser, Redaktion.
1: Neue Kritik an der 12-Uhr-Regel beim Tanken. Freie Tankstellen fordern, dass die Regel abgeschafft wird. In einer Umfrage ihres Branchenverbands sprachen sich gut 2/3 für eine vollständige Abschaffung aus.
3: Weitere Befragte sind dafür, dass die Regel zumindest gründlich überarbeitet wird. Denn sie sorge nicht für mehr Wettbewerb, sondern nur für künstliche Spitzen und ansonsten Leerlauf. Denn die Kunden hätten schnell begriffen, worauf es ankommt. Vor 12 wird getankt, danach gewartet. Kritik kommt auch vom ADAC, der sieht die 12-Uhr-Regel eher als Preistreiber. Und auch die Umsetzung sorgt für Probleme. Viele Tankstellenbetreiber berichten, dass es schwierig ist, immer exakt Punkt 12 an der Preisschraube zu drehen. Und dann drohen Bußgelder. Thomas Brock, Nachrichtenredaktion.
1: Auf einem Ryanair-Flug von Thessaloniki nach Memmingen ist Anfang Juli ein Fenster zu Bruch gegangen. Ein Passagier wurde schwer verletzt. Er wurde mit dem Oberkörper aus dem Fenster gesogen. Eine Untersuchung hat jetzt ergeben, Teile eines ausgefallenen Triebwerks haben die Scheibe durchschlagen. Es soll noch genauer herausgefunden werden, wie es dazu kommen konnte. Das waren die Nachrichten mit Jan-Henner Reitze.
0: Das Düsseldorf-Wetter.
4: In Sachen Brände da zumindest ein bisschen Hoffnung. Es wird nach und nach kühler, wenn auch nur langsam. Morgen haben wir noch 34 Grad maximal, je nach Region dann aber auch mit ordentlich Regen und Gewitter. Und übermorgen am Sonntag dann nur noch 27 Grad maximal. Und die ganze nächste Woche durch konstant deutlich kühler. In der Nacht, da landen wir dann später bei Tiefstwerten von 14 bis 21 Grad.
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4: Wichtiger Hinweis für die A61, die ist gesperrt und zwar München-Gladbach Richtung Koblenz zwischen Kreuzkerpen und Türnich nach einem Unfall. Dann haben wir noch die Staus ab 10 Minuten Wartezeit A1 Köln-Dortmund zwischen Wuppertal-Langerfeld und Kreuz-Wuppertal-Nord 1 Kilometer 10 Minuten. A1 Köln-Münster zwischen Westhofener-Kreuz und Unna 5 Kilometer 40 Minuten und A2 Hannover-Dortmund zwischen Oelde und Hamm-Üntrop 1 Kilometer 20 Minuten. Gute Fahrt, kommt gut durch.
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4: Sebastian Pulli hier und es fehlt eigentlich noch eine Verschwörungstheorie zu Egon Wellenbrink. Den Mittelalten, besser bekannt als Melittermann, die kultige Werbefigur. Denn er ist ja wirklich ungewöhnlich mächtig. Er war ja überall. War Schauspieler in Serien und Filmen, war Komponist für Fernsehmusik. So, und selbst jetzt, wo er schon 81 Jahre alt ist, hat er es ja geschafft, seinen Sohn zu einem der gefragtesten Popmusiker der deutschen Szene zu machen, der eben da auch gefühlt überall ist. Hier ist er, praktisch direkt aus den Lenden des Melittermannes, Nico Santos. Schönen Freitagabend. Cool.

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0: Michael Schulte, guten Abend.
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0: Es ist leider wenig überraschend, aber ja trotzdem sehr schwer zu fassen, was da gerade bei uns in NRW passiert in Sachen Waldbrände. Heute ja gleich mehrere, Kollege Kevin Zimmer, allen voran natürlich der, mit dem die Einsatzkräfte vor Ort auch gerade immer noch kämpfen im Kreis Düren.
2: Sicherlich ist das aktuell der schwerste Brand bei uns in NRW. Fast 2000 Menschen mussten ihre Häuser und Wohnungen verlassen. Der Ort Gai drohte, Opfer der Flammen zu werden, so die Einsatzkräfte heute vor Ort.
3: Also es war natürlich für die eine Überraschung, weil wir gestern Abend noch davon ausgegangen sind, dass wir nicht evakuieren müssen. Aber sie haben es gut aufgenommen, weil ich glaube, jedem ist klar, wir tun das für die Sicherheit der Leute. Und deswegen war das Verständnis auch groß. Und das hat auch die Polizei mit Feuerwehr sehr professionell gemacht.
2: Flächendeckend in NRW steht die Waldbrandgefahr im roten Bereich. Also überall in NRW ist die Gefahr eines Waldbrands hoch.
0: Ja, merken wir. Also es ist ja, wie gesagt, nicht nur der Einsatz in Düren.
2: Neben der Eifel ist auch das Sauerland betroffen. Ein Waldgebiet von etwa 100 Hektar bei Marsberg haben gebrannt. Der Brand wurde unter Kontrolle gebracht. Auch am Möhnesee hat ein Waldstück gebrannt. In beiden Fällen wird die Feuerwehr noch über Tage mit den Nachlöscharbeiten beschäftigt sein. Auch um zu verhindern, dass der Waldbrand wieder aufflammt. In Marsberg war dieser Brand übrigens der größte Feuerwehreinsatz der letzten Jahrzehnte, heißt es von der Feuerwehr.
0: Wahnsinn. In der Region Aachen gab es auch noch viel kleinere Brände, die sind aber schnell gelöscht worden. Im Oberbergischen noch ein größerer Brand bei Lindlar. 20.000 Quadratmeter Waldfläche, die da in Flammen standen. Unfassbar. Also wir drücken weiter die Daumen, gerade mit Blick nach Düren, dass sie da die Lage unter Kontrolle kriegen, hört ihr natürlich regelmäßig bei uns.

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1: Nächste Woche ab Montag sind wir sehr entspannt in den mittleren 20ern unterwegs bei der Temperatur und es gibt immer mal wieder Regen. Auch schon morgen, je nach Region, auch ziemlich ordentliche Schauer und Gewitter möglich. Das Ganze bei bis 34 Grad noch dann. Jetzt über den Abend und die Nacht da immerhin kleine Pause, Tiefstwerte später bei 14 bis 21 Grad.
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1: Hier und da braucht ihr noch ein bisschen mehr Geduld. Einmal die Staus ab 5 Minuten Wartezeit. A1 Köln-Dortmund zwischen Wuppertal-Langerfeld und Kreuz Wuppertal-Nord 1 Kilometer 11 Minuten. A1 Köln-Münster zwischen Schwerte und Unna 4 Kilometer ist eine halbe Stunde plus. A2 Hannover-Dortmund zwischen Oelde und Beckum 1 Kilometer eine Viertelstunde. Und A30 Osnabrück Richtung Rheine, da haben wir zwischen Ibbenbüren-West und Rheine-Kanalhafen ein bisschen dichteren Verkehr. Das sind 6 Minuten obendrauf. Eine gute Fahrt, kommt gut an.
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1: Sebastian Pulli hier. So, legendäre TV-Auftritte von Musikern. Wirklich absolut legendäre. Durchbruch der Beatles in der Ed Sullivan Show, Profis wissen Bescheid. Queen bei Live Aid gilt ja bis heute als eines der besten Live-Konzerte überhaupt. Nirvana Unplugged. So, und jetzt denken wir mal, ans deutsche Fernsehen, nur ans deutsche Fernsehen. Ich weiß nicht, wie es euch geht, aber mir fällt nur exakt ein Auftritt ein, der als wirklich legendär gilt. Und das ist 1995 bei Wetten, dass hoch oben auf der Hebebühne in Wind und Nebel Michael Jackson mit dem Earth Song. Den gibt's gleich hier. Schönen Abend euch. Erstmal Tiffany Harris.

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0: Nach Ed Sheeran ganz neue Musik jetzt.
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0: Und zwar von dem Kollegen hier. Das ist Iggy Kelly natürlich, hat einen ganz frischen Song, ist heute erst rausgekommen. Aber liebe Annick Manoukian aus der Musikredaktion, du hast ja schon vor 3 Wochen sagen können, den müssen wir bitte unbedingt spielen.
2: Genau, weil vor 3 Wochen, da war ich ja mit Iggy Kelly bei seinem Produzenten, um zusammen an unserem Lichtblicke-Song zu arbeiten. Mhm. Und da war Iggy auch noch an einem anderen Song dran, eben Miracle.
0: Das heißt, du hast da echt viel von der Entwicklung mitbekommen.
2: Ja, der Song an sich, der stand schon, aber es ging dann eben noch um Details, was der Song jetzt noch braucht, ob da vielleicht noch Chöre drauf sollen oder nicht. Dann haben wir da auch echt zusammen rumprobiert und aufgenommen und es hat so, so viel Spaß gemacht und es war so spannend, damit dabei zu sein und jetzt heute das Ergebnis zu hören, nachdem man miterlebt hat, welche Ideen und wie viel Kreativität da im Spiel waren, das ist einfach magisch.
0: Dann dürfen wir doch jetzt alle mal hören, ganz, ganz frisch, heute erst raus, Miracle von Iggy Kelly. 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
1: Ich bin Dirk Zeitler. In Nordrhein-Westfalen rückte ein großer Waldbrand immer näher an die Gemeinde Hürtgenwald in der Eifel heran. Mehr als 2000 Menschen mussten ihre Häuser verlassen. Bundesinnenminister Dobrindt zeigte sich schockiert und lobte den Einsatz der Helfer.
2: Verheerend nennt Dobrindt die Bilder aus dem Brandgebiet. Alle Einsatzkräfte würden unter schwierigsten Bedingungen Herausragendes leisten. Neben Feuerwehren, Landespolizei und Bundeswehr ist auch die Bundespolizei mit ihrer Fliegerstaffel im Einsatz. Auch das THW hilft. Viel hängt nun davon ab, wie die Nacht verläuft. Die evakuierten Menschen konnten noch nicht in ihre Häuser zurückkehren. Thomas Brock, Nachrichtenredaktion.
1: In Düsseldorf ist eine Frau wegen Unterstützung der Terrororganisation IS zu 2 Jahren und 9 Monaten Haft verurteilt worden. Die 43-Jährige hatte unter anderem Spenden für IS-Terroristen gesammelt, die in Österreich, Deutschland oder Frankreich in Haft sitzen. Damit wollte sie erreichen, dass die Inhaftierten dem IS treu bleiben. Anfang Juli hatte es einen dramatischen Zwischenfall auf einem Ryanair-Flug von Thessaloniki ins bayerische Memmingen gegeben. Dabei war einer der Passagiere schwer verletzt worden, als er in einem beschädigten Kabinenfenster feststeckte. Jetzt hat sich die US-amerikanische Behörde zur Untersuchung von Verkehrsunfällen in einem Bericht zu dem Hintergrund des Unglücks geäußert.
3: Es waren Teile eines ausgefallenen Triebwerks, die den Rumpf der Boeing 737 durchschlagen haben. In 5 Kilometern Höhe habe es eine Warnung gegeben. Die Piloten hörten einen lauten Knall. Dann hätten alle Sauerstoffmasken aufsetzen müssen. Die Flugbegleiter hätten dann gemerkt, dass einer der Passagiere in einem Fenster feststeckte, das größtenteils fehlte. Passagiere mussten den Verletzten zurück in die Kabine ziehen. Was aber führte dazu, dass Teile des Triebwerks abrissen? Erwähnt werden Hinweise auf Vogelschlag und Materialermüdung. Ein finales Ergebnis steht aber noch aus. Aus New York, Anne Pollmann.
1: Zum Sport. Eintracht Frankfurt hat nach dem furiosen Saisonstart einen Dämpfer bekommen. Eine Woche nach dem 6:1 beim 1. FC Magdeburg mussten sich die Niedersachsen in der 2. Fußball-Bundesliga daheim dem VfL Bochum mit 0:1 geschlagen geben. Im anderen Freitagsspiel trennten sich Holstein Kiel und der FC St. Pauli unentschieden 2:2. Und das waren die Nachrichten mit Dirk Zeitler.
4: Das Düsseldorf-Wetter.
5: Bei kühl sind wir lange noch nicht angekommen, aber wir sind jetzt immerhin auf dem Weg dahin. Morgen 34 Grad maximal, dann auch Regen, auch mal stärkerer möglich und Gewitter je nach Region. Pflanzen freuen sich. Sonntag dann 27 Grad noch maximal und die nächste Woche durch konstant im Bereich 25 Grad oder drunter und immer mal wieder nass. Das ist doch toll. In der Nacht kühlt es jetzt auch runter auf 14 bis 21 Grad.
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5: Nichts richtig Wildes, aber hier und da noch ein bisschen mehr los. Die Staus ab 4 Minuten Wartezeit. A1 Köln-Dortmund zwischen Wuppertal-Langerfeld und Kreuz Wuppertal-Nord 1 Kilometer 8 Minuten. A1 Köln-Münster zwischen Schwerte und Unna 2 Kilometer 12 Minuten. A1 Münster-Osnabrück zwischen Greven und Lattbergen, da haben wir 2 Kilometer, sind 4 Minütchen. Und A3 Köln-Oberhausen zwischen Duisburg-Wedau und Oberhausen-Lierich 2 Kilometer 11 Minuten obendrauf. Eine gute Fahrt.
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5: Sebastian Pulli hier. Seid ihr noch in dem Alter, in dem man gerne Sport macht, weil man dann auf Instagram gut aussieht, oder in dem, wo man Sport machen muss, damit man sich überhaupt noch bewegen kann? Wir gucken für den letzten richtig heißen Tag morgen nochmal für beide Gruppen drauf, wann wir denn wieder Sport machen dürfen bzw. müssen. Diese halbe Stunde noch Thema. Schönen Freitagabend.

0: Maximal 34 Grad morgen noch. Das ist natürlich gefährlich mit Sport.
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0: Das stimmt gar nicht, habe ich mir nur persönlich gewünscht. Denn wenn wir Christine Joisten von der Sporthochschule Köln fragen, dann sagt sie, die genaue Gradzahl, um die geht es bei Hitze gar nicht.
2: Und es gibt tatsächlich auch keine echte Temperaturgrenze. Aber der Kreislauf wird dadurch stärker belastet. Und von daher sollte man, wenn man körperlich aktiv ist, eher nicht auf Leistung trainieren, sondern vielleicht auch besonders im moderaten Bereich bleiben. Und es ist sicherlich sinnvoller, das Training vielleicht auch zeitlich zu verändern. Das heißt eher in den Morgen- oder in den Abendstunden.
0: Nur eins beachten. Und das wird wahrscheinlich keinen überraschen.
2: Wichtig ist, ausreichend zu trinken. Und das kann man ganz gut ausprobieren, indem man einfach mal guckt, wie viel Flüssigkeit habe ich.

0: denn durch mein Training verloren? Das heißt, man wiegt sich vorher, nachher und das, was dann eben auch, oder die Differenz ist dann das verlorene Wasser, der verlorene Schweiß.
1: Da kriegen wir doch ein paar Kilo zusammen, auch beim einfach nur liegen bei maximal 34 Grad. Schönen Freitagabend.

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1: Das gibt auch ein bisschen Hoffnung in Sachen Waldbrände. Es ist das Ende des heißesten Tages der Woche. Ab jetzt geht's, wenn auch langsam, dann doch abwärts mit den Temperaturen. In der Nacht jetzt schon Tiefstwerte zwischen 14 und 21 Grad später. Morgen dann immer noch 34 Grad maximal. Dafür aber Regen, je nach Region auch mal heftiger. Plus Gewitter, die sind möglich. Und ab Sonntag dann nur noch 27 Grad maximal. Und die ganze nächste Woche durch konstant eine Ecke kühler.
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1: Drei Staus noch, A1 Köln-Dortmund zwischen Wuppertal-Langerfeld und Kreuz Wuppertal-Nord, 1 Kilometer, 11 Minuten. A1 Köln-Münster zwischen Schwerte und Unna, 2 Kilometer, 12 Minuten. Und A3 Köln-Oberhausen zwischen Duisburg-Wedau und Oberhausen-Lierich, 2 Kilometer, 11 Minuten. Gute Fahrt, kommt gut an.
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1: Sebastian Pulli hier, folgender musikalischer Plan. Jetzt zweimal tanzen, einmal kuscheln. Damit bei letzterem auch schon beide gut durchgesuppt sind. Heaven von Bryan Adams, zum Kuscheln gleich. Und davor Meet Me Halfway, die Black Eyed Peas. Und jetzt erstmal Topic, Sorry Puppy.

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0: Titanic. Shoot. In Düren, da gehen die Löscharbeiten jetzt auch über den Abend und die Nacht noch weiter.
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0: Beim, wie es ja hieß, vom Land NRW wohl größten Waldbrand in der Geschichte unseres Bundeslandes. Und es war ja nur einer von richtig vielen Waldbränden heute, ne? Im Bereich Aachen gab es mehrere, dann hatten wir im Oberbergischen einen bei Lindlar. So ist es jetzt offenbar mit der Trockenheit, mit der Hitze akut eine sehr, sehr hohe Waldbrandgefahr. Deshalb nochmal ganz grundsätzlich, Kollege Stefan Rejek, natürlich erstmal aufpassen mit Zigaretten.
2: Genau, also auf keinen Fall im Wald oder in der Nähe rauchen. Da reicht wirklich schon ein kleiner Funken für eine Katastrophe. Es herrscht ja sowieso zwischen März und Oktober ein Rauchverbot in Wäldern, aber auch abseits davon solltet ihr jetzt wirklich aufpassen, also zum Beispiel auch keine Kippen aus dem Auto werfen. Das vertrocknete Gras am Straßenrand kann sich da nämlich wirklich in Sekundenschnelle entzünden.
0: Dann natürlich grillen, da bitte auch nicht, ne?
2: Ja, ist sogar verboten im Wald und im Umkreis von 100 Metern. Da drohen dann auch Strafen und wenn ihr mit dem Auto unterwegs seid, dann bitte auch nicht auf trockenen Wiesen parken. Der warmgefahrene Wagen kann nämlich auch schnell einen Brand verursachen.
0: Okay, das alles vielleicht soweit so offensichtlich, ne? Aber ein Hinweis noch, der vielleicht viel neu ist, wenn ihr im Wald oder in Waldnähe unterwegs seid und auf so Verkehrspylonen stoßt, ne? So Hütchen, die umgekippt sind, dann nichts machen.
2: Ja, beziehungsweise liegen die auf der Seite und da ist es ganz, ganz wichtig, dass man die auf keinen Fall wieder aufstellt, weil nämlich die Spitze von den Dingern in Richtung Einsatzort zeigt, ist eine Orientierung für die Feuerwehr. Ja, und auch Försterin Carla Paul hat jetzt nochmal klare Worte zu der ganzen Sache gefunden.
3: Was mir auch sehr wichtig wäre, ist, dass die Menschen sehr umsichtig im Wald unterwegs sind und wenn sie irgendwo eine Rauchentwicklung entdecken, wirklich sich nicht scheuen, die 112 zu wählen.
2: Also bitte aufmerksam bleiben und wirklich auf alle Arten von Feuer rund um Wälder verzichten.
0: Ja, es sollte eigentlich klar sein, aber es ist einfach noch mal riskanter und wichtiger geworden. Schönen Freitagabend.
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1: Ich bin Dirk Zeitler. In Nordrhein-Westfalen rückt ein großer Waldbrand immer näher an die Gemeinde Hürtgenwald in der Eifel heran. Mehr als 2000 Menschen mussten ihre Häuser verlassen. Bundesinnenminister Dobrindt zeigte sich schockiert und lobte den Einsatz der Helfer.
2: Verheerend nennt Dobrindt die Bilder aus dem Brandgebiet. Alle Einsatzkräfte würden unter schwierigsten Bedingungen Herausragendes leisten. Neben Feuerwehren, Landespolizei und Bundeswehr ist auch die Bundespolizei mit ihrer Fliegerstaffel im Einsatz. Auch das THW hilft. Viel hängt nun davon ab, wie die Nacht verläuft. Die evakuierten Menschen konnten noch nicht in ihre Häuser zurückkehren. Eine reine Vorsichtsmaßnahme, heißt es. Aber es besteht immer die Gefahr, dass der Wind wieder stärker wird und die Richtung wechselt. Thomas Brock, Nachrichtenredaktion.
1: Die EU-Grenzschutzbehörde Frontex hat an den Außengrenzen weniger illegale Einreisen registriert. In den ersten 7 Monaten des Jahres waren es 61.000, ein Rückgang von 27%. Nicht in den vorläufigen Zahlen enthalten ist allerdings, dass Ende Juli zehntausende Menschen in die spanische Exklave Ceuta gelangten. Die Landwirte machen sich wegen der anhaltenden Trockenheit in diesem Sommer auf erhebliche Einbußen bei der Ernte gefasst. Teils drohen sogar Totalausfälle, das sagte Bauernpräsident Ruckwitt dem Redaktionsnetzwerk Deutschland.
3: Die lange Dürre trifft Weizen, Raps, Mais und Kartoffeln und schlägt damit hart auf die Ernte durch. Viele Höfe im Süden haben kaum noch Futter für ihre Tiere und schlachten sie deshalb früher als geplant. Die Branche fordert Millionenhilfen wegen einer brutal angespannten Lage. Agrarminister Alois Rainer betont zwar, man lasse die betroffenen Betriebe nicht alleine, doch zuständig für Hilfszahlungen sind die Bundesländer. Der Bauernverband fordert auch, die Dieselsteuern zu senken. Die Regierung hatte die Landwirte schon Anfang des Jahres steuerlich entlastet. Thomas Bremser, Nachrichtenredaktion.
1: Zum Sport. Emil Aigekum hat über 400 Meter Hürden Silber bei den Leichtathletik-Europameisterschaften in Birmingham gewonnen. Der 27-Jährige musste sich nur dem norwegischen Hürdenstar und Weltrekordhalter Carsten Warholm geschlagen geben. Und noch die Ergebnisse der zweiten Fußball-Bundesliga vom Abend. Braunschweig-Bochum 0:1 und Kiel-St. Pauli 2:2. Das waren die Nachrichten mit Dirk Zeitler.
4: Das Düsseldorf-Wetter. Morgen endlich wieder Regen möglich, allerdings je nach Region auch eine ganze Menge. Gewitter auch dazu, immer noch bei maximal 34 Grad morgen. Sonntag dann maximal 27 und nächste Woche dann konstant unter 25 plus immer mal wieder Regen. Das ist doch schön. Leichte Abkühlung erstmal heute Nacht, daran später Tiefstwerte von 14 bis 21 Grad.
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4: Hier und da noch ein bisschen was los. A1 Köln-Dortmund zwischen Wuppertal-Langerfeld und Kreuz Wuppertal-Nord, 1 Kilometer, 11 Minuten. A1 Köln-Münster zwischen Schwerte und Unna, 2 Kilometer, 11 Minuten. Dann haben wir noch die A2 Hannover-Dortmund zwischen Oelde und Hamm, dichter Verkehr, 6 Minuten plus. Und A3 Köln-Oberhausen zwischen Kreuz Kaiserberg und Oberhausen-Lierich, 1 Kilometer, knappe 10 Minuten. Kommt gut an.
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4: Sebastian Pulli hier, leicht fassungslos. Ist dieses Lied für deutsche Ohren nicht tothörbar? Es ist immer noch in den Charts seit jetzt 79 Wochen am Stück und es ist nicht irgendwie auf Platz 80 nach der Zeit. Es ist aktuell immer noch bzw. wieder auf der 11. Ja gut, wir sind hier Dienstleister. Wenn ihr das immer noch hören wollt, dann kriegt ihr das halt. Alex Warren, Ordinary. Durchlauf. Nummer 7829, viel Spaß.
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0: Mariah Carey mit Without You oder wie es in einer bulgarischen Castingshow einmal von einer Kandidatin genannt wurde, Ken Lee.
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0: Ja, offenbar dachte sie, es wäre ein Liebeslied für einen gewissen Ken Lee. So, hier nochmal die absolut legendäre Performance von ihr, von Ken Lee.
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0: Toll, auch der Text, den wir zwischendrin sehen. Ken Lee, Libo Dibo Daucho. Ist ganz, ganz stark. Jetzt Musik, die gibt es bisher nur im Original, die ist ganz frisch.
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0: Das Gröbste haben wir hinter uns bei den Temperaturen. Ab jetzt wird es Tag für Tag kühler. Morgen immer noch 34 Grad maximal. Dann aber mit Regen, je nach Region auch mal stärkere möglich. Gewitter sind auch drin. Und am Sonntag dann schon nur noch 27 Grad maximal. Und die nächste Woche durchgehend noch mal kühler. In der Nacht jetzt, da kriegen wir einen kleinen Vorgeschmack. Da Tiefstwerte von 14 bis 21 Grad.
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0: A1 Köln Richtung Dortmund zwischen Wuppertal-Langerfeld und Kreuz Wuppertal-Nord. 1 Kilometer, 5 Minuten plus. Zwei Staus noch, die sind ein bisschen länger. A1 Köln-Münster zwischen Schwerte und Kamen-Zentrum. 2 Kilometer, ist eine knappe Viertelstunde. Und A3 Köln-Oberhausen zwischen Duisburg-Wedau und Oberhausen-Lierich. 2 Kilometer, 22 Minuten plus. Eine gute Fahrt.
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0: Sebastian Pulli hier und Einsatzkräfte, Helferinnen, Helfer aus dem ganzen Umland sind da. Feuerwehr, Bundeswehr, Bauern, ganz viele Menschen, die weiterhelfen beim Waldbrand im Kreis Düren. Es wird noch eine lange Nacht. Der Brand ist noch lange, lange nicht gelöscht. Auf der Website des Kreis Düren, da kriegen direkt Betroffene die Infos, an wen ihr euch wenden könnt, wo ihr hin könnt. Auf unserer Homepage gibt's auch Infos. Wir drücken auf jeden Fall weiter die Daumen und hoffen das Beste für alle. Kommt gut durch diese Nacht. 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

0: Für alle, die Ferien haben und deshalb nicht wissen, welcher Wochentag heute ist, Freitag.
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0: Gerade noch so. Und damit herzlich willkommen im Wochenende. Und weil das ist, nimmt er hier sich jetzt Zeit für die richtig wichtigen Dinge.
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4: Nennt mich Nostradamus. Hab ich es nicht neulich noch gesagt? Sommer ist erst, wenn die Hunziker planschen geht. Und bitteschön, sicher, sie tut es dieses Jahr auf Sardinien. Ja, natürlich nicht alleine. Sie hat, wie üblich, die gesammelten Paparazzi von Bild, Bunte und Frau im Glück eingeladen, um im besten Sundowner-Licht von ihnen ganz unerwartet und zufällig überrascht zu werden. Wie sie mit ihrem aktuellen Summer-Lover-Boy im Mittelmeer sauigelt und planscht. Mit anderen Worten, Michelle hat der Welt ihren neuen Stelzbock präsentiert. Dr. Love. Ja, da ist der Name Programm. Und es sind wieder so schöne Bilder geworden. So schön. Und da sieht man doch mal, dass auch die durchschnittliche Hausfrau wie Michelle, Mutter und Oma, alles in einem nochmal ein Happy End erleben kann. Toi, toi, toi, liebe Michelle, dass es diesmal das große Glück wird für unsere europäische Obermilf. Ja, Leute, wisst ihr was, ich rufe sie gleich mal an und frage nach, wie lange das alles noch so gehen soll und ob sie für den nächsten Sommer 27 schon irgendwo gebucht hat. Ich bin auf jeden Fall beruhigt, weil ich auch gesehen habe, dass der alte Badeanzug von Wetten, das doch passt. Ja, wie eine zweite Haut. Toll. Hoffentlich wurde der mit dem ZDF ordnungsgemäß abgerechnet. Ja, nee, ist klar.
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1: Ich bin Dirk Zeitler. Hunderte Feuerwehrleute kämpfen auch in der Nacht weiter gegen den großen Waldbrand im Hürtgenwald in der Eifel. Die Feuerwehr stelle sich auf einen tagelangen Einsatz ein, sagte ein Sprecher der Feuerwehren im Kreis Düren. Alle 12 Stunden machen sich rund 500 Feuerwehrleute aus NRW auf den Weg zum Schichtwechsel ins Brandgebiet. Die Kritik an der 12-Uhr-Regel beim Tanken reißt nicht ab. Jetzt fordern die freien Tankstellen, dass die Regel abgeschafft wird. In einer Umfrage des Branchenverbands BFT sprachen sich gut 2/3 für eine vollständige Abschaffung aus.
2: Weitere Befragte sind dafür, dass die Regel zumindest gründlich überarbeitet wird, denn sie sorge nicht für mehr Wettbewerb, sondern nur für künstliche Spitzen und ansonsten Leerlauf, denn die Kunden hätten schnell begriffen, worauf es ankommt. Vor 12 wird getankt, danach gewartet. Kritik kommt auch vom ADAC, der sieht die 12-Uhr-Regel eher als Preistreiber. Und auch die Umsetzung sorgt für Probleme. Viele Tankstellenbetreiber berichten, dass es schwierig ist, immer exakt Punkt 12 an der Preisschraube zu drehen und dann drohen Bußgelder. Thomas Brock, Nachrichtenredaktion.
1: Die Landwirte machen sich wegen der anhaltenden Trockenheit in diesem Sommer auf erhebliche Einbußen bei der Ernte gefasst. Teils drohen sogar Totalausfälle, das sagte Bauernpräsident Ruckwitt dem Redaktionsnetzwerk Deutschland.
3: Die lange Dürre trifft Weizen, Raps, Mais und Kartoffeln und schlägt damit hart auf die Ernte durch. Viele Höfe im Süden haben kaum noch Futter für ihre Tiere und schlachten sie deshalb früher als geplant. Die Branche fordert Millionenhilfen wegen einer brutal angespannten Lage. Agrarminister Alois Rainer betont zwar, man lasse die betroffenen Betriebe nicht alleine, doch zuständig für Hilfszahlungen sind die Bundesländer. Thomas Bremser, Nachrichtenredaktion.
1: Zum Sport. Sprinter Owen Unser hat Gold über 200 Meter bei der Leichtathletik-EM in Birmingham gewonnen. 3 Tage nach Bronze über 100 Meter siegte er im Finale mit einer deutschen Bestzeit. Für das deutsche Leichtathletik-Team gab es 2 weitere Medaillen. Diskuswerferin Janice Kraft und Hürdenläufer Emil Agiekum gewannen Silber. Und zum Schluss noch die Ergebnisse der 2. Fußball-Bundesliga. Braunschweig, Bochum 0:1 und Kiel, St. Pauli 2:2.
4: Das Düsseldorf-Wetter.
5: Es ist weiter warm, auch jetzt nachts und in den frühen Morgenstunden 19 bis 14 Grad. Dazu erst klar, dann ziehen im Laufe der Nacht mehr Wolken auf, es ist trocken. Tagsüber heute dann stellenweise ungemütlich. Schauer und Gewitter sind möglich, bis 34 Grad. Am Sonntag bis 27 Grad und auch hier einzelne Schauer oder Gewitter möglich.
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6: A1 Köln-Münster zwischen Schwerte und Unna. 1 Kilometer Stau, 5 Minuten Zeitverlust. Wir wünschen allen unterwegs gute Fahrt.
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5: Tag zusammen, moin und wir starten in diese Nacht mit Musik von David Guetta und Sia um 11:45. Das ist Beautiful People. Schönes Wochenende mit uns.

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1: War das eine Hitze gestern, oder? 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
2: Woher kommt eigentlich das Eis? Dazu gibt's eine schöne Geschichte, die ich mir gerade ausgedacht habe. Zwei Brüder, Ben und Jerry Ferrero, zusammen mit ihren Kindern Rocher und Raffaello, reisten durch Italien. Sie wollten nach Capri, wurden aber auf dem Weg von der Polizei angehalten. Haben sie eine Vinetta? Brauchen wir die noch? Es ist doch schon After Eight. Doch, wenn sie über die Dolomiti wollen, dann brauchen sie die. Er wollte gerade zahlen, dann hörte der Polizist Bum Bum. Es war ein brauner Bär, der einen Kaktus umgeworfen hatte. Solero wir weiterfahren? Fragte der Ferrero. Nein, sagte der Polizist. Cornetto sie mit. Er zog vorsichtshalber seine Magnum, ganz klassisch, aus dem Halfter. Beinahe rutschte sie durch seine Flutschfinger. Alle anderen blieben im Wagen, denn da waren auch die Kinder bueno. Am besten wir split uns, dann kann uns nichts passieren. Wir sind viel schöller als der braune Bär. Der Bär zog sich zurück und

0: Guerrero war erleichtert. Hoffentlich macht er keinen Twister und kommt zurück. Noggerschock vertrag ich nicht. Also immer dran denken, egal wie lang Nese es manchmal dauert. Ruhe bewahren ist immer noch das Nestle.
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1: Es kommen jetzt im Verlauf der Nacht ein paar mehr Wolken dazu. Regen bringen die aber erstmal nicht. 19 bis 14 Grad sind drin. Tagsüber heute dann mehr Wolken. Gewitter mit Starkregen und Hagel sind möglich, bis 34 Grad. Am Sonntag 27 Grad maximal. Auch hier kann es zumindest stellenweise auch mal regnen oder gewittern.
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2: A30 Osnabrück Rheine zwischen Ibbenbüren West und Rheine Kanalhafen. 1 Kilometer Stau, 24 Minuten Zeitverlust. Wir wünschen allen unterwegs gute Fahrt.
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1: Einen schönen Samstag wünsche ich euch. Es ist noch arschfrüh. Ich hoffe, ihr seid gut in dieses Wochenende gestartet. Schön, dass ihr zuhört. Ich habe jetzt Musik für euch von Holly Humberstone. Das ist To Love Somebody.

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1: So richtig abkühlen wird es jetzt auch in der Nacht nicht so richtig. 19 bis 14 Grad noch und tagsüber dann heute wieder so bis zu 34 Grad maximal. Was sollen wir machen? Wir reden über Eis. Natürlich. Was sind eure Lieblingseissorte so?
2: Zitrone, weil das halt im Sommer schön frisch ist.
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5: 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Weil meine Oma das oft gekocht hat. Für mich. Es erinnert einen daran, ja.
1: Also ich finde, es gibt ja nichts, wirklich gar nichts geht über Joghurt-Eis, das Beste, auf jeden Fall.
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2: Ich bin Dirk Zeitler. Hunderte Feuerwehrleute kämpfen auch in der Nacht weiter gegen den großen Waldbrand im Hürtgenwald in der Eifel. Man stelle sich auf einen tagelangen Einsatz ein, sagte ein Sprecher der Feuerwehren im Kreis Düren. Alle 12 Stunden machen sich rund 500 Feuerwehrleute aus NRW auf den Weg zum Schichtwechsel ins Brandgebiet. Anfang Juli hatte es einen dramatischen Zwischenfall auf einem Ryanair-Flug von Thessaloniki ins bayerische Memmingen gegeben. Dabei war einer der Passagiere schwer verletzt worden, als er in einem beschädigten Kabinenfenster feststeckte. Jetzt hat sich die US-amerikanische Behörde zur Untersuchung von Verkehrsunfällen in einem Bericht zu den Hintergründen des Unglücks geäußert.
3: Es waren Teile eines ausgefallenen Triebwerks, die den Rumpf der Boeing 737 durchschlagen haben. In 5 Kilometern Höhe habe es eine Warnung gegeben. Die Piloten hörten einen lauten Knall. Dann hätten alle Sauerstoffmasken aufsetzen müssen. Die Flugbegleiter hätten dann gemerkt, dass einer der Passagiere in einem Fenster feststeckte, das größtenteils fehlte. Passagiere mussten den Verletzten zurück in die Kabine ziehen. Was aber führte dazu, dass Teile des Triebwerks abrissen? Erwähnt werden Hinweise auf Vogelschlag und Materialermüdung. Ein finales Ergebnis steht aber noch aus. Aus New York, Anne Pollmann.
2: Die Kritik an der 12-Uhr-Regel beim Tanken reißt nicht ab. Jetzt fordern die freien Tankstellen, dass die Regel abgeschafft wird. In einer Umfrage des Branchenverbands BFT sprachen sich gut 2/3 für eine vollständige Abschaffung aus.
4: Weitere Befragte sind dafür, dass die Regel zumindest gründlich überarbeitet wird, denn sie sorge nicht für mehr Wettbewerb, sondern nur für künstliche Spitzen und ansonsten Leerlauf, denn die Kunden hätten schnell begriffen, worauf es ankommt. Vor 12 wird getankt, danach gewartet. Kritik kommt auch vom ADAC, der sieht die 12-Uhr-Regel eher als Preistreiber. Und auch die Umsetzung sorgt für Probleme. Viele Tankstellenbetreiber berichten, dass es schwierig ist, immer exakt Punkt 12 an der Preisschraube zu drehen und dann drohen Bußgelder. Thomas Brock, Nachrichtenredaktion.
2: Zum Sport. Sprinter Owen Unser hat Gold über 200 Meter bei der Leichtathletik-EM in Birmingham gewonnen. 3 Tage nach Bronze über 100 Meter siegte er im Finale mit einer deutschen Bestzeit. Für das deutsche Leichtathletik-Team gab es 2 weitere Medaillen. Diskuswerferin Janice Kraft und Hürdenläufer Emil Agiekum gewannen Silber.
1: Das Düsseldorf-Wetter.
5: 19 bis 14 Grad sind es jetzt nachts und in den frühen Morgenstunden. Dazu kommen jetzt immer mehr Wolken dazu. Regen gibt es noch keinen. Der Tag startet auch erst heiter. Im Tagesverlauf zieht es sich aber zu. Dann kann es auch mal Gewitter mit Starkregen und Hagel geben, bis 34 Grad. Am Sonntag weiter viele Wolken, vereinzelt auch hier Regen oder Gewitter möglich, bis 27 Grad.
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6: Zurzeit liegen uns keine Meldungen vor. Wir wünschen allen unterwegs gute Fahrt.
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5: Und mit den 80ern und Phil Collins geht's jetzt durch die Nacht hier. Hier ist You Can't Hurry Love. Passt auf euch auf und kommt gut in den Tag mit uns. Hallo!

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0: Es ist weiter warm, auch jetzt nachts und in den frühen Morgenstunden 19 bis 14 Grad. Dazu erst klar, dann ziehen im Laufe der Nacht mehr Wolken auf, es ist trocken. Tagsüber heute dann stellenweise ungemütlich. Schauer und Gewitter sind möglich, bis 34 Grad. Am Sonntag bis 27 Grad und auch hier einzelne Schauer oder Gewitter möglich.
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2: A1 Köln-Münster zwischen Schwerte und Unna. 2 Kilometer Stau, 22 Minuten Zeitverlust. Wir wünschen allen unterwegs gute Fahrt.
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0: Manchmal brauchst du im Leben einfach wen, der dir sagt, es wird alles gut, mach dir keine Sorgen, wir kriegen das hin. Musikalisch macht das jetzt Leonie. Hier ist für euch Don't Worry. Einen schönen frühen Samstag wünsche ich euch und kommt gut in den Tag mit uns.

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0: Hallo zusammen. Es gibt neue Mucke, jawohl. Und zwar von Iggy Kelly. Der ist, muss man wirklich sagen, gerade richtig, richtig fleißig. Ja, Iggy arbeitet ja unter anderem gerade an unserem offiziellen Aktion Lichtblicke-Song. Aber er hat eben noch zusätzlich einen neuen Song rausgebracht. Miracle heißt er und Annick Manoukian aus der Musikredaktion. Man muss sagen, du hast uns wirklich vor 3 Wochen schon in den Ohren gelegen, ja, weil du den so toll findest und dass wir den unbedingt spielen müssen.
1: Genau, weil vor 3 Wochen, da war ich ja mit Iggy Kelly bei seinem Produzenten, um zusammen an unserem Lichtblicke-Song zu arbeiten. Und da war Iggy auch noch an einem anderen Song dran, eben Miracle.
0: Das heißt, du konntest wirklich die Entwicklung dieses Songs richtig miterleben.
1: Ja, der Song an sich, der stand schon, aber es ging dann eben noch um Details, was der Song jetzt noch braucht, ob da vielleicht noch Chöre drauf sollen oder nicht. Dann haben wir da auch echt zusammen rumprobiert und aufgenommen und es hat so, so viel Spaß gemacht und es war so spannend, damit dabei zu sein und jetzt das Ergebnis zu hören, nachdem man miterlebt hat, welche Ideen und wie viel Kreativität da im Spiel waren, das ist einfach magisch.
0: Oh, schön. Ja, dann hören wir uns mal diesen magischen Song einfach an, ganz neu draußen. Miracle jetzt von Iggy Kelly.
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